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0: Ich bin Christian Lang. 2:0 gewonnen. Im dritten Spiel unter Jürgen Klopp hat die Nationalmannschaft in der Nations League den ersten Sieg eingefahren. In München schlug die DFB-Elf Serbien durch Tore von Tom Bischoff und Florian Wirtz. Thomas Bremser berichtet.
1: Mit viel Spielfreude gewinnt das junge Team völlig verdient gegen allerdings auch schwache Serben. Von Beginn an viel Zug nach vorne, eine Menge Torschüsse und Kombinationen. Dazu starke Leistungen von Pavlovic, Bischoff, Wirtz und Neuling Scherhand. Am Ende schickt Klopp 5 Neulinge aufs Feld, darunter der 1000. Debütant der DFB-Geschichte, Mika Bauer von Celtic Glasgow. Nach dem Spiel umarmt Klopp seine Spieler und hofft jetzt auf seinen ersten Auswärtssieg in Griechenland.
0: In der Straße von Hormuz ist ein Tanker unter Beschuss geraten. Nach Angaben der britischen Behörde für Sicherheit in der Schifffahrt brach an Bord ein Feuer aus. Die Besatzung konnte sich in Sicherheit bringen. Wie groß die Schäden sind und ob Umweltgefahren drohen, ist noch unklar. Eine Raumkapsel der US-Firma SpaceX hat in Rekordzeit die internationale Raumstation ISS erreicht. Dragon dockte nur 7 Stunden und 55 Minuten nach dem Start an. So schnell war noch kein US-Raumschiff laut NASA seit Beginn der ISS-Ära. 4 Astronauten sind am Donnerstagvormittag vom Weltraumbahnhof Cape Canaveral in Florida gestartet. Mit einem Taylor Swift-Scherz hat die Polizei im US-Bundesstaat North Carolina für Wirbel gesorgt. Auf X haben die Beamten gepostet, alle, die heute festgenommen werden, müssen die neuen Songs von Taylor Swift in Dauerschleife hören. Nach tausenden empörten Reaktionen der Fans im Netz hat sich die Polizei für den Wirbel entschuldigt. Bitte hört weiter die neuen Songs von Taylor, hieß es. Damit hat man wohl nicht gerechnet.
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3: In der Nacht kann es immer wieder Regen geben, später lockert es sich auf und dazu gibt es auch Nebel oder Hochnebel bei 15 bis 12 Grad. Tagsüber ist es zunächst noch trüb durch Nebel, Hochnebel und tiefe Wolken. Am Nachmittag kommt die Sonne öfters raus. Die Höchstwerte, je nach Sonnenscheindauer, 18 bis 22 Grad.
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0: bin Christian Lang. Erleichterung bei den deutschen Fußballfans. Im dritten Spiel unter Jürgen Klopp hat die Nationalmannschaft in der Nations League den ersten Sieg eingefahren. In München schlug die DFB-Elf Serbien mit 2:0. Die Tore haben Tom Bischoff und Florian Wirtz geschossen. Jürgen Klopp über den komplett umgekrempelten Kader nach dem Spiel im ZDF.
1: Also sag mal, die Jungs haben das einfach insgesamt sehr gut gemacht. Wenn du kompakt verteidigst, dann kannst du Fußballer auf den Platz bringen. Wenn du das nicht tust, dann brauchst du nur Renner. Und der Mix aus Fußball und Einstellung war heute top. Ich habe den Jungs gesagt, das muss unsere Benchmark, das muss unsere Baseline sein. Das ist das, was wir wollen. Ob wir das jetzt direkt immer hinkriegen, dann lassen wir mal dahingestellt. Ja. Aber das Spiel haben wir gespielt.
0: Am Sonntag geht es für die DFB-Elf in der Nations League schon weiter. Dann muss man auswärts gegen Griechenland ran. Die Bundeswehr bekommt ein eigenes Drohnenregiment für den Kampf gegen unbemannte Systeme. Bis zu 600 Soldatinnen und Soldaten sollen Reichweiten bis 500 Kilometer abdecken. Das hat Verteidigungsminister Pistorius auf dem Truppenübungsplatz Bergen in Niedersachsen angekündigt. Das erste Drohnenregiment soll bis 2027 stehen. Die wichtige Bahnstrecke zwischen Hannover und Berlin wird ab heute Morgen 5 Uhr für fast 14 Monate komplett gesperrt. Die Bahn erneuert Gleise, Weichen, Oberleitungen und modernisiert etwa 2 Dutzend Bahnhöfe. Fernzüge werden über Braunschweig und Magdeburg umgeleitet und brauchen zwischen Hannover und Berlin etwa 80 Minuten länger. Der Deutsche Bundestag ist jetzt auch auf TikTok. Im ersten Video geht es um Redezeit, Ton im Plenarsaal und eine Mikrofonpanne unter der Reichstagskuppel. Mit dem Kanal will das Parlament seine Präsenz in sozialen Medien ausbauen und besonders junge Menschen erreichen.
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3: In der Nacht kann es immer wieder Regen geben, später lockert es sich auf und dazu gibt es auch Nebel oder Hochnebel bei 15 bis 12 Grad. Tagsüber ist es zunächst noch trüb durch Nebel, Hochnebel und tiefe Wolken. Am Nachmittag kommt die Sonne öfters raus. Die Höchstwerte, je nach Sonnenscheindauer, 18 bis 22 Grad.
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0: 0 gewonnen. Im dritten Spiel unter Jürgen Klopp hat die Nationalmannschaft in der Nations League den ersten Sieg eingefahren. In München schlug die DFB-Elf Serbien durch Tore von Tom Bischoff und Florian Wirtz. Thomas Bremser berichtet.
1: Mit viel Spielfreude gewinnt das junge Team völlig verdient gegen allerdings auch schwache Serben. Von Beginn an viel Zug nach vorne, eine Menge Torschüsse und Kombinationen. Dazu starke Leistungen von Pavlovic, Bischoff, Wirtz und Neuling Scherhand. Am Ende schickt Klopp 5 Neulinge aufs Feld, darunter der 1000. Debütant der DFB-Geschichte, Mika Bauer von Celtic Glasgow. Nach dem Spiel umarmt Klopp seine Spieler und hofft jetzt auf seinen ersten Auswärtssieg in Griechenland.
0: In der Straße von Hormuz ist ein Tanker unter Beschuss geraten. Nach Angaben der britischen Behörde für Sicherheit in der Schifffahrt brach an Bord ein Feuer aus. Die Besatzung konnte sich in Sicherheit bringen. Wie groß die Schäden sind und ob Umweltgefahren drohen, ist noch unklar. Eine Raumkapsel der US-Firma SpaceX hat in Rekordzeit die internationale Raumstation ISS erreicht. Dragon dockte nur 7 Stunden und 55 Minuten nach dem Start an. So schnell war noch kein US-Raumschiff laut NASA seit Beginn der ISS-Ära. 4 Astronauten sind am Donnerstagvormittag vom Weltraumbahnhof Cape Canaveral in Florida gestartet. Mit einem Taylor Swift-Scherz hat die Polizei im US-Bundesstaat North Carolina für Wirbel gesorgt. Auf X haben die Beamten gepostet, alle, die heute festgenommen werden, müssen die neuen Songs von Taylor Swift in Dauerschleife hören. Nach tausenden empörten Reaktionen der Fans im Netz hat sich die Polizei für den Wirbel entschuldigt. Bitte hört weiter die neuen Songs von Taylor, hieß es. Damit hat man wohl nicht gerechnet.
2: Ja, wir werden sie auch weiterspielen, nicht als Strafe, sondern weil es gefällt. Nachzulesen unsere News auch auf radiogong.com.
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2: Ja, bewölktes Wetter. Es regnet stellenweise noch, aber es ist spürbar milder als gestern Morgen. Wir haben fast 16 Grad. Wobei, so richtig warm wird es nicht. Tageshöchstwerte haben wir fast erreicht. 20 Grad, das höchste der Gefühle. Ab und zu kann mal die Sonne durchblitzen. Die letzten Regenschauer erwarten wir jetzt heute Vormittag. So langsam dürfte das Regengebiet durch sein. Und dann bleibt es heute überwiegend bewölkt, aber trocken. Morgen hat dann die Sonne ihren großen Auftritt. Morgen 6 am Sonntag, auch 6 Sonnenstunden bei Temperaturen tagsüber bis 22 Grad. Ruhiges Herbstwetter, was da ins Haus steht.
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2: Vorsicht Autofahrer, auf der A7 Ulm Richtung Fulda zwischen Kreuzbibelried und Würzburg-Estenfeld ist die Straße wegen Bergungsarbeiten gesperrt. Eine Umleitung ist ausgeschildert. Allen unterwegs eine gute Fahrt.
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0: Lalalala. Einen schönen Freitagmorgen. Hier ist der Heimvorteil um kurz nach 5:30.
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2: Ich bin Christoph Schmidt. Für die Uni Würzburg steht heute ein wegweisender Termin an. Am Nachmittag wird bekannt gegeben, ob die Julius-Maximilians-Universität künftig zu den Exzellenzunis in Deutschland gehört. Der Titel ist äußerst begehrt, denn damit wären über einen Zeitraum von 7 Jahren Fördermittel in dreistelliger Millionenhöhe drin. Zudem erhofft sich die Uni mehr Strahlkraft und Prestige. Bundesweit gibt es aktuell 10 Exzellenzunis. Auf die 5 neuen Exzellenzuni-Plätze haben sich bundesweit 11 Hochschulen beworben. Über 3 Jahre nach den tödlichen Messerstichen am Würzburger Stift Haug wird der Prozess seit gestern erneut verhandelt. Der 25-jährige Angeklagte ließ zum Auftakt über seine Anwälte eine Erklärung verlesen. Er würde gerne alles ungeschehen machen und entschuldige sich bei Opfern und Angehörigen. An dem Abend habe er viel getrunken und deswegen Erinnerungslücken. Er sei aber von mehreren Personen angegriffen worden. Laut Anklage soll er einen 28-Jährigen mit einem Messer tödlich, 2 weitere Männer schwer verletzt haben. In einem ersten Prozess sah das Gericht die Tatvorwürfe nicht als zweifelsfrei bewiesen an. Der Angeklagte wurde freigesprochen. Dieses Urteil hatte der Bundesgerichtshof aufgehoben. Gute Nachricht für Pendler aus Richtung Veitshöchheim nach Würzburg. Seit dem frühen Donnerstagnachmittag kann der Verkehr wieder ungehindert in Richtung Nordtangente rollen. Seit Ende Mai war an der Brücke gearbeitet worden. In den Sommerferien war sie sogar komplett gesperrt. Wegen der Bauarbeiten kam es zu erheblichen Rückstaus. Spiel 3 der deutschen Nationalmannschaft unter Trainer Jürgen Klopp und endlich der erste Sieg. Gestern Abend ein 2:0 über Serbien. In den ersten beiden Partien hatte es ja ein Unentschieden gegen die Niederlande und eine Niederlage gegen Griechenland gegeben. Die Chance zur Revanche gibt's aber schon am Sonntag. Dann steht das Rückspiel gegen Griechenland an.
0: Wir halten euch weiter auf dem Laufenden hier beim Heimvorteil.
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0: So, es hat geregnet, aber das soll es dann so langsam gewesen sein. Also ich habe auf das Salinenbild geguckt, das Regengebiet, das zieht langsam ab. Es ist relativ mild bei 15 Grad, wobei wärmer wird es heute nicht. Die Höchstwerte liegen so zwischen 15 und 20 Grad, denn viel Sonne sehen wir heute nicht. Ab und zu kann am Vormittag die Sonne mal durchkommen, ansonsten bleibt es überwiegend bewölkt. Am Nachmittag vielleicht auch noch ein paar sonnige Abschnitte. Richtig schön wird aber das Wochenende. Morgen und am Samstag 6 Sonnenstunden und bis zu 22 Grad. Wir bekommen ein schönes, goldenes Oktoberwochenende.
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0: Schönen guten Morgen auf die Straßen. Vorsicht auf der A7 zwischen Kramschatzer Wald und Dreieck Schweinfurt-Werneck. Hier sind Pferde gesichtet worden. In der Nähe der Autobahn sind die entlaufen. Bitte also zwischen Kramschatzer Wald und Dreieck Schweinfurt-Werneck vorsichtig fahren. Da laufen Pferde rum. Neben der Fahrbahn haben wir auch was entdeckt in Schweinfurt in der Friedhofstraße. Da steht der Blitzeranhänger heute in der 30er-Zone. Und Obertulba Richtung Bad Kissingen unter der A7 Autobahnbrücke noch ein Blitzer. Anhänger.
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0: Mit Frank Beil. Ich wünsche einen schönen Freitag.

Ein Gong Singalong. Denn in dieser Woche sind wir alle wieder 15. Oder viele zumindest, die in dieser Woche zu den Backstreet Boys nach Düsseldorf pilgern. Einige auch 2, 3, 4 Mal. 10 Konzerte geben die Backstreet Boys noch immer in Düsseldorf für rund 500.000 Fans. Und ihr könnt vorm Radio auch dabei sein. Wir spielen sie, die unvergessenen Jugenderinnerungen der Backstreet Boys. I want it that way. So, Woche fast geschafft. Heute ist Freitag, der 2. Oktober. Und lacht ruhig mal wieder. Heute ist World Smile Day, Tag des Lächelns. Hat auch einen Hintergrund. An dem Tag wird der Erfinder des Smileys gefeiert. Harvey Ball sollte 1963 einen Ansteckbutton für eine Versicherungsgesellschaft entwerfen, um die Arbeiter zu motivieren. Also hat er einen Kreis gemalt, ihn gelb ausgemalt, noch 2 Punkte eingesetzt und geboren war das Smiley. Er bekam dafür $45, war sicherlich mehr wert, diese Erfindung, die mittlerweile auf der ganzen Welt zu Hause ist. Und inzwischen gibt's Tausende sogenannter Emojis. Also heute Mundwinkel nach oben, heute am World Smiley Day. Und es gibt ja viel zu lachen. Es gibt sich viele Gründe, aufs Wochenende zu freuen. Wir haben zwar kein ganz langes, aber ein halblanges Wochenende mit dem Feiertag morgen. Tag der Deutschen Einheit mit 100% einheitlich deutscher Musik hier auf Radio Gong am Deutschtag. Außerdem morgen der Maus-Türöffner-Tag mit der Sendung mit der Maus hinter die Kulissen schauen. Auch bei uns hier, wir machen auch mit hier bei Radio Gong und viele andere Firmen auch. Checkt mal den Maus-Türöffner-Tag. Ist immer eine schöne Geschichte, um die Kinder am Tag der Deutschen Einheit zu bespaßen. Heute Abend kann man auch schön ins Wochenende reinfeiern. Das Würzburger Nightlife mal kennenlernen. 16 Clubs sind mit dabei bei der Clubnacht heute Abend. So was Ähnliches gibt's auch in Karlstadt. Da wird auf verschiedenen Plätzen der Innenstadt ja Verschiedenes geboten. Von Musikkabarett bis True Crime bis hin zu auch Live-Musik. Und wer mag, kann sich live zeichnen lassen. Oder, finde ich interessant, beim Lichtporträt selbst mal zum Kunstwerk auf der Fassade des Rathauses werden. Ab 18.30 Uhr in der Karlstadter Innenstadt, der Karlstadter Kultur-Happli. Und auch schön, was sich Schweinfurt ausgedacht hat, rund um Jungrallye am Wochenende, morgen im Stadtteil Deutschhof. Oder wir haben ja am Sonntag ein Dankfest. Im Rödelsee gibt es den größten Erntedankmarkt mit über 100 Ausstellern. Neben Feinkostmeile auch Sachen für Haus und Garten. Das ist unser Ausflugstipp für dieses Wochenende. Alle Tipps könnt ihr gerne schon mal nachlesen auf radiogong.com für ein schönes Wochenende.

0: 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Schönen guten Morgen, hier ist Radio Gong, euer Heimvorteil. Heute ist Freitag, der 2. Oktober und ich frage mich, wann kommt der nächste Tankrabatt? Am ersten Tag sollte der Sprit eigentlich gestern deutlich billiger werden. Stattdessen ging es um 12 schon wieder hoch mit den Preisen. Im Schnitt war am Mittwochmorgen vor dem Tankrabatt Sprit zeitweise sogar billiger als nach dem Tankrabatt. Immerhin im Vergleich zum Vortags-12-Uhr-Preis waren es gestern um 14 bis 15 Cent pro Liter, die von den 17 Cent an uns weitergegeben wurden. Es ist noch immer die Kunst, zum richtigen Zeitpunkt am Tag zu tanken und da vielleicht einen Schnapper zu machen. 2 Milliarden kostet uns der Spaß als Steuerzahler, der Tankrabatt. Im Schwarzbuch der Steuerzahler taucht er noch nicht auf, der Tankrabatt, aber 100 weitere Beispiele von Steuerverschwendung. Unter anderem eine Fahrradgarage für Beamte, die über 16.000 Euro pro Stellplatz gekostet hat, also mehr als jedes Fahrrad. Dienstlaptops für Lehrkräfte, die teilweise noch nicht mal eingeschaltet worden sind. Alles keine Fälle von hier, bis auf unser Mainfrankentater. Das hat es tatsächlich ins Schwarzbuch geschafft, denn es kostet nicht wie geplant 72, sondern wahrscheinlich mehr als die 242 Millionen, bei denen wir jetzt sind. Wir haben euch mal gefragt, was ist für euch aktuell die größte Steuerverschwendung? Wo könnte man vielleicht noch sparen?
1: In der Bürokratie, Leute, die zu viel Arbeit im Büro machen, kosten sehr viel Geld und eigentlich könnte vieles schneller gehen.
2: Ich habe das jetzt auch gerade im Schulbereich kennengelernt. Da wurde dort das System für die Stundenpläne umgestellt. Und dann hat man festgestellt, dass das System gar nicht funktioniert. Da hat man jetzt Tablets für zigtausend Euro ausgegeben und man kann sie gar nicht einsetzen.
3: Ich würde sagen Verkehr. Ich glaube, dass es nicht immer so sinnvoll investiert wird, so Straßenbau und sowas.
0: Der Präsident des Bund der Steuerzahler, der hat gestern gesagt, es muss mehr Kontrolle und Transparenz gefördert werden. Und die Politik muss auch besser erklären, für was und warum so viel Geld ausgegeben wird. Und er hat vor allem kritisiert, dass bei Ausgaben teils Fördertöpfe und Fristen den Ausschlag geben, statt Bedarf und Nutzen. Na, wir müssen schnell noch was kaufen, sonst wird vielleicht das Budget für nächstes Jahr gekürzt. Kennt vielleicht der ein oder andere. Apropos Steuern, das sei noch erwähnt, das Kanzleramt hat jetzt die Einführung einer Zuckersteuer bis auf Weiteres gestoppt. Darauf erstmal ein bisschen Zucker in den Kaffee. Das Kanzleramt hat die Zuckersteuer gekippt, zumindest den Gesetzentwurf von Finanzminister Lars Klingbeil. Der wollte eine Zuckersteuer auf Softdrinks einführen, doch das Kanzleramt hat die Pläne jetzt gestoppt. Begründung: nicht mehrheitsfähig. Für den einen oder anderen vielleicht gute Nachrichten vor dem Wochenende. Darauf erstmal eine Coke.

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1: Ich bin Moritz Einzel. Guten Morgen. Jürgen Klopp hat seinen ersten Sieg als Bundestrainer eingefahren. In München gewann eine komplett umgekrempelte DFB-Elf in der Nations League verdient mit 2:0 gegen Serbien. Nach zahlreichen Chancen sorgte Tom Bischoff in der 39. Minute mit seinem ersten Länderspieltor für das 1:0. In der 61. Minute legte Florian Wirtz zum 2:0 nach. Tom Bischoff nach dem Spiel im ZDF.
2: Ich glaube, die Euphorie und das Stadion heute hat gebrannt. Es hat einfach Spaß gemacht. Die Unterstützung haben wir gespürt, war voll da. Und wir waren von der ersten Minute an da, hatten viele Chancen, hätten noch ein, zwei mehr machen können. Dann wäre es vielleicht auch einfacher für uns noch. Aber trotzdem fand ich, dass wir uns viele Chancen herausgespielt haben und einfach ein sehr gutes Spiel gemacht haben.

0: gemacht haben.
1: Am Sonntag geht es für die deutsche Elf auswärts in der Nations League gegen Griechenland. Für den Einsatz gegen unbemannte Systeme plant die Bundeswehr ein eigenes Drohnenregiment. Bis zu 600 Soldatinnen und Soldaten sollen Entfernungen von rund 500 Kilometern abdecken, erklärte Verteidigungsminister Pistorius auf dem Truppenübungsplatz Bergen in Niedersachsen. Das erste eigenständige Drohnenregiment soll im Laufe des Jahres 2027 stehen. Eine Raumkapsel des US-Unternehmens SpaceX hat die internationale Raumstation ISS so schnell erreicht wie noch kein US-Raumschiff zuvor. Dragon dockte lediglich 7 Stunden und 55 Minuten nach dem Start an. Das teilte die NASA mit. Die 4 Astronauten sind am Donnerstagvormittag vom Weltraumbahnhof Cape Canaveral im US-Bundesstaat Florida gestartet. Der Deutsche Bundestag ist jetzt auch auf TikTok. Im ersten Video geht es um Redezeit, Ton im Plenarsaal und eine Mikrofonpanne unter der Reichstagskuppel. Mit dem Kanal will das Parlament seine Präsenz in sozialen Medien ausbauen und besonders junge Menschen erreichen.
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3: Nach mehreren Ladendiebstählen in der Würzburger Innenstadt sitzen 5 Tatverdächtige in U-Haft. Ein Richter hat am Mittwoch Haftbefehle gegen 2 Männer und 3 Jugendliche erlassen. Die Fälle gleichen sich. Die beiden Männer im Alter von 28 und 29 Jahren sowie die 3 Mädchen zwischen 14 und 17 Jahren wurden erwischt, als sie in einer Drogerie Parfum stehlen wollten. Bei den Männern wurden außerdem gestohlene Klamotten entdeckt, bei den Mädchen Haushaltswaren. Der Gesamtwert je mehrere hundert Euro. Die asiatische Tigermücke breitet sich weiter in der Region aus. In Würzburg waren schon in den letzten Jahren immer wieder Exemplare gefunden worden. Jetzt wurde auch ein erstes Exemplar in Triefenstein im Kreis Main-Spessart nachgewiesen. Ein erhöhtes Gesundheitsrisiko besteht nach Einschätzung des Gesundheitsamtes nicht. Ein Monitoring soll nun zeigen, ob es vor Ort noch mehr Tigermücken gibt. Die Mücke ist eine invasive Art. Sie ist deutlich aggressiver als heimische Stechmücken und auch am Tag aktiv.
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4: Es hat heute Nacht immer wieder geregnet. Die Frage, ist der Regen jetzt durch und was erwartet uns fürs kommende Wochenende?
5: Klassisches Herbstwetter. Es wird nicht mehr so warm werden, wie es bisher war. Das war ja auch weit überdurchschnittlich. Aber trotzdem geht es sehr mild und angenehm weiter. Und jetzt haben wir es erst einmal mit viel Feuchtigkeit zu tun. Der letzte Regen klingt auch östlich von Schweinfurt und Würzburg ab. Und Wolken und Hochnebel lockern nur langsam auf. Erst am Nachmittag kommt die Sonne ein bisschen hervor. Je nach Sonnenscheindauer sind es 18 bis 22 Grad. Um und über 20 Grad gibt es auch am Wochenende. Morgen aber erst einmal mit viel Nebel und Hochnebel. Ab der Mittagszeit kommt immer häufiger die Sonne zum Zuge. Am Sonntag schaut's ähnlich aus.
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4: Vorsicht für alle, die auf der A7 unterwegs sind. Zwischen Gramschützer Wald und Dreieck Schweinfurt-Werneck sind Pferde ausgebüxt, unmittelbar in der Nähe der Autobahn. Die Gefahr, dass sie auf die Autobahn rennen, ist durchaus gegeben. Also bitte Vorsicht zwischen Gramschützer Wald und Dreieck Schweinfurt-Werneck auf der A7. Pferde neben und manchmal auch auf der Autobahn. Nicht zu schnell fahren, geblitzt wird Uettingen in Richtung Würzburg, Ortsdurchfahrt. Danke fürs Melden. Ortsausgang Randersacker wird auch überwacht Richtung Gerbrunn. Neuer Standort für den Blitzanhänger in Schweinfurt, jetzt in der Friedhofstraße und Obertulba Richtung Bad Kissingen unter der A7 Autobahnbrücke auch ein Blitzer.
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4: Mit Frank Beil, ich wünsche einen schönen Freitag.

0: Das Wochenende ruft. In großen Schritten Richtung Wochenende. Wir haben schon Freitag, 6:11 hier auf Radio Gong. Nicht vergessen, morgen ist Feiertag. Einkaufen gehen nicht vergessen. Einheitlicher Feiertag. Morgen Tag der Deutschen Einheit und am Wochenende auch Erntedankfest. Wird ja hier bei uns jetzt nicht ganz so groß gefeiert wie in Amerika Thanksgiving. Trotzdem ein schöner Anlass, mal Danke zu sagen.
1: Für die Förderung, für meine Schule, für meine netten Eltern, dass ich einfach so schön leben darf.
2: Für den letzten Urlaub, den ich hatte.
3: Für den netten Unidozenten, den ich habe. Ich bin von der Hilfsorganisation, das heißt, ich weiß, dass es vielen Leuten nicht so gut geht und wie gut eigentlich hier Leute in Deutschland leben. Und ich bin eigentlich dankbar für alles, was ich habe und dass ich halt so ein tolles Leben führen kann.
4: Für meine Klasse, für meine Familie.
5: Also ich bin dankbar für meine Kinder.
6: Also ich bin schon mal dankbar, dass wir in keinem Krisengebiet wohnen. Wir haben keinen Krieg, wir haben ein Dach über dem Kopf, wir haben einen vollen Kühlschrank. Und das ist eigentlich etwas, wo man dankbar sein sollte.
7: Für eine Bratwurst vom Stand, ohne Senf.
0: Es sind nicht immer die ganz großen Dinge. Ja, es gibt viele Gründe, einfach mal dankbar zu sein. Größter Erntedankmarkt übrigens am Wochenende in Rödelsee. Da kann man mal sehen, was so aus der Region alles kommt. 100 Aussteller zeigen neben der Feinkostmeile Accessoires, Dinge für Haus und Garten. Der größte Erntedankmarkt in Rödelsee. Gibt auch ein Programm für Kinder mit Hüpfburg, Flohmarkt, Erwachsenenzumba und eine Krimi-Lesung. Unser Ausflugstipp fürs Erntedankfest-Wochenende am Samstag und Sonntag von 11 bis 17 Uhr. All unsere Veranstaltungen das Wochenende gibt es auf radiogong.com und wir gucken gleich mal, über was man noch so alles spricht vor diesem Wochenende. Die Gong Talkabouts für einen schönen Freitagmorgen.

0: auf uns. Wenn uns sonst selbst keiner lobt, dann wenigstens wir mit Andreas Burani. Übrigens morgen Tag der deutschen Musikeinheit hier auf Radio Gong. 100% deutschsprachige Musik den ganzen Tag lang, morgen zum Tag der deutschen Einheit. Über was spricht man noch heute vor diesem Einheitswochenende?
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2: Schock bei uns in Würzburg. Die Sanierung des Mainfrankentheaters kostet mehr als dreimal so viel wie ursprünglich geplant. Über 240 Millionen Euro. Deswegen ist das Ganze auch gestern im Schwarzbuch der Steuerzahler aufgetaucht. Wir haben uns in Würzburg mal bei den Passanten umgehört.
3: Es ist meistens so bei großen Bauten öffentlich, dass sie dann viel teurer sind, egal was sie anschauen. Aber ich finde es toll und ich denke auch, dass es sehr, sehr schön wird.
4: Grundsätzlich schon gut, dass sowas renoviert wird, aber hier mangelt es halt total an Planung. Und die Kosten, die jetzt so weglaufen, ich glaube, das kann man fast niemandem mehr erklären.
2: Fakt ist aber auch, da mittlerweile über 100 Millionen Euro schon verbaut wurden, dürfte ein Ausstieg aus der Sanierung unrealistisch sein. Aus Würzburg, Alex Marder.
5: Bei uns im Landkreis Würzburg kämpft gerade eine Gemeinde um ihren Bahnhof. Ab 2032 könnte in Geroldshausen kein Zug mehr halten. Der Bahnsteig ist für die neuen Züge der Deutschen Bahn dann zu niedrig. Wie wichtig für die Menschen der Bahnhof ist, das haben sie auch bei einer Demo gezeigt, erklärt Bürgermeister Gunther Erhardt.
6: Da waren Rollstuhlfahrer dabei, da waren ältere Herrschaften, haben gesagt, wir brauchen den Zug. Ich muss regelmäßig zum Arzt rein nach Würzburg.
5: Die Gemeinde hofft jetzt auf die Hilfe vom Bund. Aus Geroldshausen, Maja Fleischer.
7: Bei uns in Main-Spessart kämpft man um jeden Tropfen Trinkwasser. Denn wie auch hier war der ganze Sommer und speziell der September
8: viel zu warm, sehr sonnig und sehr trocken,
7: erklärt Wetterexperte Kai Zorn. Die trockene Realität in Ruppertshütten, einem Ortsteil von Lohr. Hier dürfen keine Autos mehr gewaschen werden, keine Gärten mehr bewässert werden und keine Terrasse darf abgespritzt werden. Denn hier wurde offiziell die kritische Wasserknappheit von den Stadtwerken ausgerufen. Heißt, wer hier wohnt, soll jetzt Wasser sparen. Alles, damit die Trinkwasserversorgung und auch die notwendige Löschwasserreservenvorhaltung sichergestellt ist. Aus Ruppertshütten, Simon Stephan.
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0: Nirgendwo ist es so schön als zu Hause. Willkommen zu Hause, willkommen hier beim Heimvorteil um 6:30.
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2: Ich bin Christoph Schmidt. Der September war erneut ein extremer Wettermonat in Unterfranken. Es war zu trocken und zu warm. Im Schnitt lag die Temperatur über den ganzen Monat gesehen im Raum Würzburg 2,5 Grad über dem langjährigen Mittel. In der Rhön und im Spessart waren es gut 1,5 bis 2 Grad mehr. Auch die Niederschläge waren, wie die letzten Monate schon, deutlich zu wenig. In Würzburg fielen zum Beispiel 12,5 Liter Regen. Das ist etwa ein Viertel der üblichen Menge. In der Rhön war es die Hälfte der üblichen Regenmenge. Mit einer blitzschnellen Reaktion hat ein Mann am Mittwochabend ein 3-jähriges Kind in Würzburg aus dem Main gerettet und so wohl Schlimmeres verhindert. Das Mädchen war mit seiner Mutter am Mainkai unterwegs und gestolpert. Es stürzte unter einem Geländer durch, etwa 2 bis 3 Meter tief in den Main. Der 31-Jährige sprang ohne zu zögern hinterher und konnte das Kleinkind retten. Es war so nur wenige Sekunden lang unter Wasser. Die 3-Jährige und ihre Mutter kamen vorsorglich ins Krankenhaus. Telefontrickbetrüger sind weiter in der Region aktiv, leider mit Erfolg. Am Mittwoch brachten sie einen 70 Jahre alten Würzburger um eine niedrige 5-stellige Summe. Ein angeblicher Bankmitarbeiter hatte ihn angerufen und von betrügerischen Abbuchungen gesprochen. In Absprache mit der Polizei würde ein Bote zu ihm kommen und seine Wertsachen sicherstellen. Der 70-Jährige übergab sie an der Haustüre. Die Polizei weist ausdrücklich darauf hin, weder Polizei noch Staatsanwaltschaft, aber auch keine Ärzte oder Krankenhäuser lassen Geld zu Hause abholen. Für den Einsatz gegen unbemannte Systeme plant die Bundeswehr ein eigenes Drohnenregiment. Bis zu 600 Soldatinnen und Soldaten sollen Entfernungen von rund 500 Kilometern abdecken, erklärte Verteidigungsminister Pistorius auf dem Truppenübungsplatz Bergen in Niedersachsen. Das erste eigenständige Drohnenregiment soll im Lauf des kommenden Jahres stehen.
0: Wir werden euch darüber weiter auf dem Laufenden halten hier beim Heimvorteil.
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0: Es hat heute Nacht ordentlich geregnet, teilweise auch geschüttet. Jetzt ist es trocken bei 15, 16 Grad. Lass uns über das Wochenende reden, Kai. Welche werden die sonnigsten und wärmsten Stunden des Wochenendes?
3: Das sind jeweils die Nachmittagsstunden, morgen und übermorgen. Heute haben wir es erst einmal mit vielen Wolken zu tun. Der Regen klingt ab, auch Richtung Haßberger und Richtung Steigerwald. Am Nachmittag kommt dann zögerlich die Sonne heraus. Das Ganze bei 18 bis 22 Grad, je nachdem, wie oft sich die Sonne zeigt. Morgen ist es erst einmal herbstlich, trüb durch Nebel und Hochnebel. Wenn der sich aber aufgelöst hat, wird es am Nachmittag richtig angenehm sonnig, bei um und etwas über 20 Grad. Und auch am Sonntag, Montag und Dienstag schaut es ähnlich aus. Wobei zu Wochenbeginn die Nebelneigung abnimmt.
0: Dankeschön, Kai.
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0: Hier nochmal die Warnung vor freilaufenden Pferden. Der Wildwesten fängt gleich in der Gramschatz an. Zwischen Gramschatzer Wald und Dreieck Schweinfurt-Werneck besteht die Gefahr, dass die Pferde auf die Autobahn laufen. Bitte Vorsicht. Uetting in Richtung Würzburg wird geblitzt. Randersacker Ortsausgang. Danke fürs Melden. Richtung Gerbrunn auch ein Blitzer. Obertulba Richtung Bad Kissingen unter der A7 Autobahnbrücke. Und der Blitzanhänger in Schweinfurt steht heute in der Friedhofstraße. Tempo 30.
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0: Mit Frank Beil. Ich wünsche einen schönen Freitag.

0: 9 Minuten nach 6:30. Shake it off, wach werden mit Taylor Swift. Ja, wach werden mit Taylor, bei uns ein Wachmacher und keine Strafe, so wie in den USA. Habt ihr das heute Morgen bei uns in den News gehört?
1: Mit einem Taylor Swift-Scherz hat die Polizei im US-Bundesstaat North Carolina für Wirbel gesorgt. Auf X haben die Beamten gepostet, alle, die heute festgenommen werden, müssen die neuen Songs von Taylor Swift in Dauerschleife hören. Nach tausenden empörten Reaktionen der Fans im Netz hat sich die Polizei für den Wirbel entschuldigt. Bitte hört weiter die neuen Songs von Taylor, hieß es. Damit hat man wohl nicht gerechnet.
0: Ja, und ob es nach dem Aufruf mehr oder weniger Straftaten gab, das ist noch nicht bekannt. Wir werden euch aber darüber auf dem Laufenden halten. Leg dich nicht mit den mächtigsten Fans der Welt an, den Swifties. Könnte man sich bei unserer Polizei, glaube ich, gar nicht vorstellen, sowas. Einen schönen Freitagmorgen. Habt euch lieb.

0: 6.43 Uhr. Hier ist der Heimvorteil, hier ist Radio Gong. Wir sagen euch, was abgeht, so kurz vor dem Wochenende. Vorsicht heute Morgen, entlaufene Pferde. Vorsicht heute Morgen auf der A7, vor allem zwischen Kramschatz und Werneck. Da könnten die entlaufenden Pferde eventuell auf die Autobahn laufen und dann könnte das Ganze gefährlich werden. Nicht die einzigen entlaufenen Tiere in dieser Woche. Seit Sonntag wird immer noch nach einem Känguru gesucht. Känguru Timo. Vielleicht habt ihr das Bild gesehen. Wir haben es ja mal gepostet auf dein Radio Gong. Känguru Timo wird seit Sonntag vermisst. Ein Wallaby Känguru aus dem Tierpark in den Haßbergen. Und Sonntag ist es ausgebüxt und hat diese Woche ganz schön für Wirbel gesorgt. Mehr Wirbel, als einem vielleicht lieb war, Leon.
1: Ja, zahlreiche Menschen haben sich offenbar mit Hunden und Drohnen auf die Suche nach dem ausgebüxten Wallaby gemacht. Da müssen wir ganz klar sagen, Leute, bitte lasst das. Die Betreiber des Tiergeheges, aus dem Timo entkommen ist, bitten ausdrücklich darum, das Tier nicht selbst zu suchen, einzufangen oder in eine bestimmte Richtung zu treiben. Denn das kann das Känguru zusätzlich verschrecken und die Situation unnötig erschweren. Wenn ihr das Wallaby tatsächlich seht, dann bitte ruhig bleiben und ausreichend Abstand halten. Nähert euch ihm auf keinen Fall, sondern verständigt stattdessen direkt die Polizei und dann gebt ihr möglichst genau durch, wo ihr Timo gesehen habt. Also das nochmal als Reminder, bitte keine privaten Suchaktionen starten, sondern einfach konkrete Sichtungen direkt melden.
0: Also keine Safari in die Haßberge. Ausgebüxt ist Timo aus einem Tierpark in den Haßbergen. Die letzte Sichtung am Dienstag war in Ziegelanger. Wo ist das denn?
1: Ziegelanger liegt zwischen Zeil am Main und Steinbach im Landkreis Haßberge. Und die letzte Sichtung war ja, wie gesagt, direkt am Main und an den Weinbergen. Und von dort aus bis zum Tierpark Gleisenau bei Ebelsbach, wo das Tier ja ursprünglich ausgebüxt ist, sind es tatsächlich ungefähr 8 Kilometer Entfernung. Also das ist schon ein gutes Stück. Und Wallabies sind ja auch keine Wölfe, die kilometerweit durch die Gegend ziehen. Die machen, sagt man, so 1 bis 3 Kilometer für gewöhnlich an Strecke pro Tag. Da hat also der Timo wirklich gut Strecke jetzt hinter sich und mal schauen, wo es ihn noch hinzieht bis zur nächsten Sichtung.
0: Zuletzt gesichtet beim Chillen in den Weinbergen. Ist halt auch nur ein Mensch, so ein Känguru. Känguru Timo, wer es angucken will, wir haben ein Bild deshalb gepostet. Wer es sieht, macht ein Bild, meldet es der Polizei und bitte nicht selber einfangen. Ich habe gelesen, die Tiere können bis zu 70 km/h schnell springen und sie können auch boxen. Also könnte wirklich ernsthafte Verletzungen, könnte man da davontragen. Also Finger weg vom Känguru.

0: 6.49 Uhr, einen schönen Freitagmorgen. Bald ist Wochenende, bald wieder Feierabend. Und was macht ihr so am Wochenende zum Feierabend? Eine aktuelle Umfrage zeigt, dass Restaurantbesuche zu den beliebtesten Feierabendaktivitäten zählen. Platz 1, Essen gehen. Platz 2, Spaziergänge. Platz 3, Bars. Platz 4, Clubs. Und auf Platz 5, das dauert aber, Social-Media-Kanäle. Aber immerhin, 80% vor allem der unter 30-Jährigen verbringen am Feierabend gern die Zeit bei Instagram, TikTok und Co. Sport kommt erst auf Platz 7. Chiara, was hast du heute für Tipps? Was können wir heute tun nach Feierabend?
1: Ja, heute verwandelt sich Würzburg in eine echte Partymeile, denn heute steht wieder die Würzburger Clubnacht an. Bedeutet für euch, ein Bändchen bringt euch in 16 verschiedene Party-Locations. Darunter das Labi, das Boot, die Bombe oder auch der Nachtwächter. Vorher heißt aber nochmal Daumen drücken für unsere Würzburg Baskets. Im zweiten Heimspiel der Saison spielen sie heute nämlich gegen Bonn und Tip-Off ist um 20 Uhr in der Tectec Arena. Alle Shoppingmäuse haben dann heute ein Date im IKEA. Da ist heute nämlich Late-Night-Shopping angesagt. Von 18 bis 22 Uhr könnt ihr da heute bis in die Nacht Möbel und auch Wohnideen shoppen. Dazu gibt's jede Menge Angebote und auch Mitmachaktionen für euch. Bis tief in die Nacht geht's aber auch im Schambinski. Da ist heute nämlich wieder Late-Night-Karaoke ab 22 Uhr. Und natürlich wird auch in den Landkreisen voll aufgedreht. In Abzwind wird heute beispielsweise Kirchweih gefeiert und im Dürbachtal trifft man sich auf dem Oktoberfest mit Live-Musik und guter Laune.
0: Na, da wünschen wir schon mal viel Spaß mit dem Erlebnisradio. Alle Tipps gern zum Nachlesen auf radiogong.com.

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1: Ich bin Moritz Einzel. Guten Morgen. Drittes Spiel unter dem neuen Bundestrainer Jürgen Klopp und jetzt ist er da, der erste Sieg. Die deutsche Fußballnationalmannschaft hat ihr Nations League-Spiel in München gegen Serbien mit 2:0 gewonnen. Torschützen waren Tom Bischoff in der 39. Minute und in der 61. Minute Florian Wirtz.
2: Wir hatten sehr viel Bewegung in der Mitte, haben sehr gut kombiniert. Alle hatten heute Bock, Fußball zu spielen und dann kann man auch selber besser glänzen.
1: Wirtz im ZDF und Jürgen Klopp zog folgendes Fazit.
3: Also gegen den Ball war es herausragend und mit Ball haben wir einfach wundervollen Fußball gespielt. Die Jungs sind dran geblieben. Wenn man das macht und Spaß daran findet, dann kann das so aussehen. Bin echt happy.
1: Der nächste deutsche Auftritt in der Nations League ist ein Auswärtsspiel in Griechenland am Sonntag. Die Bundeswehr soll erstmals ein Drohnenregiment bekommen. Das hat Verteidigungsminister Pistorius bei einem Besuch des Truppenübungsplatzes Bergen angekündigt. Wer sich zu Land durchsetzt,

0: Wolle müsse den Kampf mit unbemannten Systemen beherrschen, so Pistorius. Der Verband werde aus bis zu 600 Männern und Frauen bestehen und Reichweiten bis zu 500 Kilometer abdecken. Bei Schulprotesten in Frankreich sind knapp 2000 Menschen festgenommen worden. Den meisten werde Gewalt, etwa gegen Einsatzkräfte, vorgeworfen, heißt es aus dem Innenministerium. Gut 300 Polizisten wurden verletzt. Heute sollen wegen des Protests gut 400 Schulen in Frankreich geschlossen bleiben und nur Fernunterricht anbieten. Seit Ende der vergangenen Woche demonstrieren Schülerinnen und Schüler gegen marode Schulgebäude, überfüllte Schulklassen und zu wenige Lehrkräfte. In Rekordzeit hat eine US-Raumkapsel die internationale Raumstation erreicht. Nur 7 Stunden und 55 Minuten nach dem Start dockte sie an der ISS an. Möglich wurde die kurze Flugzeit nun durch die Position der Raumstation zum Zeitpunkt des Starts. Die 4 Raumfahrer, 2 US-Amerikaner, ein Kanadier und ein Russe, sollen 6 Monate auf der ISS bleiben.
1: In der Regionalliga Bayern muss Schweinfurt 05 heute Abend auswärts bei der Spielvereinigung Unterhaching ran. Anpfiff ist um 19 Uhr. Haching ist Dritter und seit 7 Ligaspielen ungeschlagen. Schweinfurt reist mit 4 Niederlagen in Folge an. Der TSV Aubstadt hat morgen ab 16 Uhr ein Heimspiel in der NGN Arena gegen Memmingen. Aubstadt ist momentan Vorletzter und ebenfalls seit 4 Spielen sieglos. Memmingen kommt als Tabellenzweiter ins Grabfeld. Die Würzburger Kickers dagegen haben in der 3. Liga wegen der Länderspielpause weiter kein Pflichtspiel. Trainer Michael Schiele nutzt die Zeit dennoch für Testspiele. Kommende Woche geht's in der Liga dann weiter. Dann kommt Hansa Rostock an den Dallenberg.
2: Wir werden euch weiter auf dem Laufenden halten hier beim Heimvorteil.
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2: So, 15, 16 Grad, dafür scheint die Sonne nicht. Es hat geregnet, stellenweise gibt es noch ein paar Tropfen und es ist bewölkt. Kai, auf was für Wetter müssen wir uns jetzt am Wochenende einstellen? Vor allem auf was für Temperaturen?
4: Von Temperaturen um die 20 Grad und etwas darüber, für die meisten sehr angenehm. Heute ist es erst einmal bewölkt oder trüb, Regen fällt kaum noch, aber die Sonne macht sich rar. Erst am Nachmittag kommt sie dann langsam heraus und je nachdem, wie häufig sie rauskommt, sind es 18 bis 22 Grad. Einen Tacken wärmer ist es morgen und übermorgen jeweils am Nachmittag. Die Vormittage bringen noch Nebel und Hochnebel, die Nachmittage dann Sonnenschein und harmlose Wolken.
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2: Für alle, die sich gerade auf den Weg machen, aktuell mäßiger Verkehr, ein bisschen langsamer läuft, aber wir haben Verzögerungen von maximal 5 Minuten. Das ist also nicht schlecht für diese Uhrzeit. Ihr müsstet also gut durchkommen. Vorsicht bitte auf der A7 nochmal die Warnung bei Gramschatz zwischen Gramschatzer Wald und Dreieck Schweinfurt. Vernex sind Pferde entflohen und die laufen jetzt darum. Hoffentlich nicht auf der Autobahn. 2 freilaufende Pferde könnten immer wieder auf die Autobahn laufen. Bitte dementsprechend vorsichtig fahren. In Uettingen wird geblitzt heute Morgen. Ortsdurchfahrt. Radersacker auch ein Blitzer Richtung Gerbrunn. Und Schweinfurt-Friedhofstraße, der Blitzanhänger in der 30er-Zone.
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2: Mit Frank Beil. Einen schönen Freitag.

0: hört ihr das Klopfen. Das Wochenende klopft an die Tür. Wir haben Freitagmorgen 7:11 und wir versuchen euch startklar für dieses erste Oktoberwochenende zu machen. Letztes Hundeschwimmen in Würzburg am Wochenende und erste Eisbahn-Disco in Schweinfurt. Und am Wochenende wieder der Tag der offenen Türen, der Maustüröffner-Tag. Wir machen morgen auch mit, freuen uns, euch unser Studio zu zeigen. Leider sind wir schon komplett ausgebucht für morgen. Es gibt aber noch Plätze, zum Beispiel bei der Freiwilligen Feuerwehr in Höchberg. Die zeigen zum Beispiel, wie so ein Feuerwehreinsatz abläuft. Man kann auch Geräte, Autos sich angucken. Unter wdrmaus.de gibt es alle Termine morgen. In einer interaktiven Karte für den Maustüröffner-Tag. Und Chiara hat noch mehr coole Tipps für dieses Wochenende und auch für heute.
1: Ja, auf Entdeckungsreise könnt ihr heute im Würzburger Nachtleben gehen. Auf der Würzburger Clubnacht könnt ihr nämlich 16 Locations mit nur einem Bändchen besuchen und dann versuchen, wieder den Weg nach Hause zu finden. In Karlstadt wartet heute sowas Ähnliches auf euch, die Karlstadter Kulturhäppli, wo an verschiedenen Plätzen der Innenstadt viele kleine Aufführungen auf euch warten. Egal ob Poetry Slam, Musikkabarett oder auch Krimi-Autoren, die echte Kriminalgeschichten erzählen. Die Aufführungen, die gehen alle immer so 20 Minuten und werden auch mehrfach wiederholt und dazu ist die Altstadt auch noch stimmungsvoll beleuchtet. Ein anderer Ausflugstipp ist aber auch der Rödelseer Erntedankmarkt. Da gibt es am Wochenende nämlich Schönes und auch Leckeres aus der Region von bis zu 100 Ausstellern. Neben der Feinkostmeile und auch Accessoires fürs Haus oder den Garten gibt es ein Programm für Kinder mit Hüpfburg und Flohmarkt und die Erwachsenen, die werden beim Zumba oder auch bei der Krimi-Lesung bespaßt. Und am Sonntag, da heißt dann ab ins Dalle und zwar für unsere Hunde. Da ist nämlich wieder Hundeschwimmen im Dalle angesagt und damit dann auch endgültig Schluss mit der Würzburger Freibadsaison.
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0: Der singende Hauptpreis. Nico Santos kommt auf die Gong-Vereinsheim-Party zu dem Verein, der bis nächste Woche die meisten Spenden sammelt. Und ja, wieder gehen 100 Euro extra Spende an den Verein, der am schnellsten Nico gerade eben bei Radio Gong erkannt hat und den Hashtag Vereinsvorteil geschickt hat. Chiara, wer war denn der Schnellste? Wer ist schon wach?
1: Ja, tatsächlich, der FC Karstadt war am schnellsten. 100 Euro Extraspende gehen damit auf euer Konto, wo ja jetzt schon, nach nicht mal einem Tag, muss man ja sagen, 620 Euro drauf sind. Mit dem Geld wollen sie ja ihren Trainingsplatz renovieren.
0: Führen tut die Challenge noch der FC Albelstadt an. Noch, wir haben ja noch 6 Tage. Die Fußballer des FC Albelstadt, die haben schon 1083 Euro zusammen. Brauchen sie auch für den Vereinsbus. Der FV Karlstadt will ja den Trainingsplatz renovieren. Jetzt nochmal 100 Euro drauf, sind 720 Euro. Platz 3 geht an den Sportverein Bergheim, auch schon 475 Euro zusammen. Die wollen ja Schwarzlicht-Badminton etablieren. Auf Platz 4 Tennisclub Rimpa. Der muss schöner werden, der Tennisclub. Dafür sammeln sie Geld und haben schon auch ordentlich was zusammen. Ich glaube 300 Euro, Iphofen bei 250 Euro. Aber das um die Wette spenden geht ja weiter bis nächsten Donnerstag. Und es gibt nochmal eine 500 Euro Extraspende von der Sparkasse für den Verein, der es schafft, übers Wochenende mit einem XXL-Sparschwein das meiste Geld zu sammeln. Also quasi analog im Ort. Ja, zieht damit rum. Ja, lass das Sparschwein kreisen und dann gucken wir mal, wer bis Montag das meiste Geld zusammen bekommt. Letztes Jahr beim Vereinsvorteil hatten wir da locker zwischen 3.000 und 8.000 Euro. Ich will keinen Druck aufbauen. Die roten Sparschweine können sich die Vereine ab 10 Uhr heute hier bei Radio Gong abholen. Und dann gilt's, das Spendenschwein kreisen lassen und mal gucken, wie viel am Montag drin ist. Und wer am Donnerstag die meisten Spenden innerhalb von einer Woche gesammelt hat, der darf mit uns feiern. Die Gong-Vereinsheim-Party mit Nico Santos. Und das Schöne ist, es gibt bei diesem Gewinnspiel keine Verlierer, denn das Spendengeld darf auf jeden Fall für die 1-Projekte behalten werden. Also, Spenden um die Wette sammeln!

0: Miley Cyrus weckt euch mit dem Bass um 7:07. Glückwünsche an den Raimund Eichelbrönner nach Dippach. Heute ganz liebe Grüße von der ganzen Family und all deinen Enkeln. Und unser Geburtstagskind des Tages wollen wir auch ganz lieb grüßen. Grüße gehen nach Rieden an den Sebastian Stahl heute zum 41. Ganz liebe Grüße von deinen Mädels Luisa, Antonia und ja, auch deine Frau grüßt dich ganz lieb heute Morgen zum Geburtstag. Viel Spaß mit dem Geburtstagsgutschein für einen der DM-Märkte.
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0: Freitagmorgen. Schön, dass ihr dabei seid. Kurz nach 7:30.
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2: Ich bin Christoph Schmidt. Sie sind die Creme de la Creme der deutschen Hochschullandschaft, die aktuell 10 Exzellenzuniversitäten. Heute Nachmittag sollen 5 weitere Unis in diesen elitären Kreis aufgenommen werden. Und die Uni Würzburg darf sich berechtigte Hoffnungen machen. Sie ist eine von bundesweit 11 Hochschulen, die sich um den Titel Exzellenzuni beworben haben. Verkündet wird die Entscheidung gegen 16 Uhr. Der Titel ist nicht nur prestigeträchtig, Exzellenzunis bekommen über 7 Jahre hinweg eine dreistellige Millionensumme an Fördergeldern. Über 3 Jahre nach den tödlichen Messerstichen am Würzburger Stift Haug wird der Prozess seit gestern erneut verhandelt. Der 25-jährige Angeklagte ließ zum Auftakt über seine Anwälte eine Erklärung verlesen. Er würde gerne alles ungeschehen machen und entschuldige sich bei Opfern und Angehörigen. An dem Abend habe er viel getrunken und deswegen Erinnerungslücken. Er sei aber von mehreren Personen angegriffen worden. Laut Anklage soll er einen 28-Jährigen mit einem Messer tödlich, 2 weitere Männer schwer verletzt haben. In einem ersten Prozess sah das Gericht die Tatvorwürfe nicht als zweifelsfrei bewiesen an. Der Angeklagte wurde freigesprochen. Dieses Urteil hatte der Bundesgerichtshof aufgehoben. Aus etlichen Wasserhähnen in Ochsenfurt kommt aktuell kein Trinkwasser. Betroffen sind die Stadt selbst sowie der Stadtteil Klein-Ochsenfurt, vor allem tiefer gelegene Bereiche. Die genaue Ursache, warum die Trinkwasserversorgung gestört ist, ist noch unklar. Die Suche nach dem Fehler läuft. Die Stadt Ochsenfurt vermutet einen größeren Schaden. Daher könne es vermutlich auch dauern, bis die Trinkwasserversorgung überall in Ochsenfurt wiederhergestellt ist. In Spiel 3 hat's endlich geklappt. Die deutsche Nationalmannschaft unter ihrem neuen Trainer Jürgen Klopp hat gestern Abend den ersten Sieg gefeiert mit einem 2:0 in München gegen Serbien. In den ersten beiden Spielen hatte es gegen die Niederlande ja ein Unentschieden und gegen Griechenland eine Niederlage gegeben. Das Rückspiel in Griechenland steht übrigens schon am Sonntag an. Dann gibt's also die Chance zur Revanche.
0: Wir werden euch weiter auf dem Laufenden halten.
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0: Ja, geregnet hat's. Mittlerweile zieht der Regen ab. Wolken sind noch da. Wie schaut denn der Wettertrend aus, Kai? Auch über das Wochenende hinaus.
3: Heute bleibt es erst einmal längere Zeit bewölkt. Aber Regen fällt kaum noch. Erst am Nachmittag kommt dann langsam die Sonne heraus. Das Ganze bei 18 bis 22 Grad, je nachdem, wie oft sich die Sonne zeigt. Das Wochenende bringt jeweils vormittags Nebel und Hochnebel, nachmittags viel Sonnenschein und harmlose Wolken bei etwas über 20 Grad. So sieht's auch noch am Montag und Dienstag aus. Voraussichtlich wird's dann zur Wochenmitte unbeständiger und etwas kälter.
0: Dankeschön, Kai.
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0: Der Service für die Autofahrer von der Penta. Ihr verliert heute Morgen maximal 6 Minuten. Es geht deutlich besser als die letzten Tage voran heute. Wir haben trotzdem eine Störungsmeldung von der A3. Bitte Vorsicht zwischen Wertheim-Lenkfurt und Helmstadt. Da ist die Autobahn jetzt gesperrt. Ein Unfall in Fahrtrichtung Würzburg zwischen Wertheim und Helmstadt. Nicht zu schnell fahren. Hauptstraße Hafenlohe wird jetzt auch überwacht. Üttingen Richtung Würzburg ein Blitzer, Randersacker Ortsausgang und Schweinfurt in der Friedhofstraße 30er Zone.
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0: Mit Frank Beil. Ich wünsche einen schönen Freitag.

0: Ups, schon wieder 7.42 Uhr. Freitag, der 2. Oktober. Der 2. Oktober und ich frage mich, wann kommt eigentlich der nächste Tankrabatt? Am ersten Tag gestern sollte der Sprit ja eigentlich deutlich billiger werden. Stattdessen ging es gestern um 12 schon wieder hoch mit den Preisen. Ist lustig, im Schnitt war Mittwochmorgen vor dem Tankrabatt Sprit zeitweise sogar billiger als mit dem Tankrabatt. Immerhin, im Vergleich zum Vortages-12-Uhr-Preis waren es gestern 14 bis 15 Cent pro Liter, die von den 17 Cent Rabatt an uns weitergegeben wurde. Muss ich als Danke sagen, 2 Milliarden kostet uns alle Steuerzahler der Tankrabatt. Im Schwarzbuch der Steuerzahler taucht er aber nicht auf, aber 100 andere Beispiele von Steuerverschwendung. Unter anderem eine Fahrradgarage für Beamte in Sachsen, die über 16.000 Euro pro Stellplatz gekostet hat. Ja, lacht nicht, diesmal sind wir in der Region auch wieder mit drin im Schwarzbuch mit dem Mainfranken-Theater, das nicht wie geplant 72 Millionen, sondern wahrscheinlich mehr als 242 Millionen kosten wird. Wir haben euch mal gefragt, was ist für euch die größte Steuerverschwendung? Wo könnte man vielleicht sparen?
1: In der Bürokratie, Leute, die zu viel Arbeit im Büro machen, kosten sehr viel Geld und eigentlich könnte vieles schneller gehen.
2: Ich habe das jetzt auch gerade im Schulbereich kennengelernt. Da wurde dort das System für die Stundenpläne umgestellt und dann hat man festgestellt, dass das System gar nicht funktioniert. Da hat man jetzt Tablets für zigtausend Euro ausgegeben und man kann sie gar nicht einsetzen.
3: Ich würde sagen Verkehr. Ich glaube, dass es nicht immer so sinnvoll investiert wird, so Straßenbau und sowas.
0: Ja, Steuerverschwendung passiert leider immer noch viel zu oft. Der Präsident des Bund der Steuerzahler sagte gestern, es muss einfach mehr Kontrolle und Transparenz geben. Und er hat kritisiert vor allem, dass oft Fördertöpfe und Fristen den Ausschlag geben statt Bedarf und Nutzen. Kennt ihr vielleicht den Spruch, wir müssen noch schnell was kaufen, sonst wird vielleicht das Budget für nächstes Jahr gekürzt. Apropos Steuern. Da haben wir auch mal gute Nachrichten. Das Kanzleramt hat jetzt die Einführung einer Zuckersteuer bis auf Weiteres gestoppt. Zumindest den Gesetzentwurf von Finanzminister Lars Klingbeil. Der wollte eine Zuckersteuer auf Softdrinks einführen. Doch das Kanzleramt hat die Pläne jetzt gestoppt. Begründung: nicht mehrheitsfähig. Darauf erstmal ein, zwei Zucker in den Kaffee oder eine Cola auf Ex. Die Zuckersteuer kommt erstmal nicht.

11 Minuten vor 8 und jetzt Mundwinkel mal nach oben. Heute ist der World Smile Day, Tag des Lächelns. Immer am ersten Freitag im Oktober, da wird nämlich der Erfinder des Smileys gefeiert. Harvey Ball sollte 1963 einen Ansteckbutton für eine Versicherungsgesellschaft entwerfen, um die Arbeiter daran zu erinnern, zu motivieren. Und da hat er einfach einen Kreis gemalt, ihn gelb ausgemalt, zwei Punkte reingesetzt und geboren war der Smiley. Für seine Arbeit hat er damals gerade mal $45 bekommen. Nur mal so zum Vergleich, der Marktwert der mit einem Smiley generierten Produkte beläuft sich mittlerweile auf eine halbe Milliarden Euro. Trotzdem würde ich sagen, Mundwinkel nach oben und Smile heute am World Smile Day, Tag des Lächelns.

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1: Ich bin Moritz Einzel. Guten Morgen. Große Einigkeit herrscht ja nicht in der Bundesregierung bei ihrem Reformkurs. Das wirkt oft so, als wäre da viel Sand im Getriebe bei Union und SPD. Und offenbar sieht das Bundespräsident Steinmeier auch so. Aus Sorge, dass die Koalition platzen könnte, hat er offenbar am Dienstag zum Telefon gegriffen und Finanzminister Klingbeil und Innenminister Dobrindt angerufen, berichtet der Spiegel. Zu diesem Zeitpunkt hatte sich der Koalitionsstreit um die Pflegereform zugespitzt. Normalerweise hält sich der Bundespräsident aus den Regierungsgeschäften raus. Westeuropa hat den heißesten Sommer seit Beginn der Wetteraufzeichnungen erlebt. Das teilte der EU-Klimadienst Copernicus mit. Demnach lag die sommerliche Durchschnittstemperatur bei 21,7 Grad und somit 2,5 Grad über dem langjährigen Mittel der Jahre 1991 bis 2020. Der bisherige Rekordsommer aus dem Jahr 2003 wurde in Westeuropa überboten. Seit dem frühen Morgen fahren keine Züge mehr auf der Strecke zwischen Berlin und Hannover. Für die nächsten 14 Monate bleibt die Strecke gesperrt und wird umfassend saniert. Alle Fernzüge werden während dieser Zeit über Braunschweig und Magdeburg umgeleitet und brauchen rund 80 Minuten länger. Die deutsche Fußballnationalmannschaft hat ihren ersten Sieg unter dem neuen Bundestrainer Jürgen Klopp eingefahren. Das umgekrempelte DFB-Team gewann das Nations League-Spiel in München gegen Serbien mit 2:0. Die Treffer erzielten Tom Bischoff und Florian Wirtz. Sein Debüt im deutschen Tor feierte Jonas Urbich. Ihm gefiel am besten:
2: Ich fand, wie wir als Team aufgetreten sind. Von der ersten bis zur letzten Minute haben wir den Gegner dominiert. Wenn sie mal einen Ball gewonnen haben, waren wir direkt im Gegenpressing da. Und für ein Torwart immer besonders zu Null zu spielen.
1: Soweit Urbich im ZDF. Am Sonntag ist Deutschland dann in der Nations League zu Gast in Griechenland.
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3: Nach mehreren Ladendiebstählen in der Würzburger Innenstadt sitzen 5 Tatverdächtige in U-Haft. Ein Richter hat am Mittwoch Haftbefehle gegen 2 Männer und 3 Jugendliche erlassen. Die Fälle gleichen sich. Die beiden Männer im Alter von 28 und 29 Jahren sowie die 3 Mädchen zwischen 14 und 17 Jahren wurden erwischt, als sie in einer Drogerie Parfum stehlen wollten.

0: Bei den Männern wurden außerdem gestohlene Klamotten entdeckt, bei den Mädchen Haushaltswaren. Der Gesamtwert je mehrere hundert Euro. Die asiatische Tigermücke breitet sich weiter in der Region aus. In Würzburg waren schon in den letzten Jahren immer wieder Exemplare gefunden worden. Jetzt wurde auch ein erstes Exemplar in Triefenstein im Kreis Main-Spessart nachgewiesen. Ein erhöhtes Gesundheitsrisiko besteht nach Einschätzung des Gesundheitsamtes nicht. Ein Monitoring soll nun zeigen, ob es vor Ort noch mehr Tigermücken gibt. Die Mücke ist eine invasive Art. Sie ist deutlich aggressiver als heimische Stechmücken und auch am Tag aktiv.
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1: Ja, viele graue Wolken über uns. Die Frage, ist der Regen jetzt durch? Was erwartet uns am Wochenende in den kommenden Tagen, Kai?
3: Klassisches Herbstwetter. Es wird nicht mehr so warm werden, wie es bisher war. Das war ja auch weit überdurchschnittlich. Aber trotzdem geht es sehr mild und angenehm weiter. Jetzt haben wir es erst einmal mit viel Feuchtigkeit zu tun. Der letzte Regen klingt auch östlich von Schweinfurt und Würzburg ab. Und Wolken und Hochnebel lockern nur langsam auf. Erst am Nachmittag kommt die Sonne ein bisschen hervor. Je nach Sonnenscheindauer sind es 18 bis 22 Grad. Um und über 20 Grad gibt es auch am Wochenende. Morgen aber erst einmal mit viel Nebel und Hochnebel. Ab der Mittagszeit kommt immer häufiger die Sonne zum Zuge. Am Sonntag schaut's ähnlich aus.
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1: Ja, die wichtigste Meldung für alle, die aus Frankfurt oder aus dem Spessart hierher fahren. Wir haben momentan einen Unfall auf der A3 zwischen Wertheim, Lenkfurt und Helmstadt. Ist die Autobahn gesperrt. Ein Rettungshubschrauber ist hier im Einsatz. Das dauert wohl noch eine Weile. Am besten großräumig umfahren. Ansonsten hält sich der Berufsverkehr heute in Grenzen. Ihr habt Verzögerungen von maximal 6 Minuten. Also müsstet gut durchkommen. Es wird geblitzt. Jetzt auch in der Auvera-Straße in Würzburg, Hafenlohe Hauptstraße, Uettingen Richtung Würzburg, Randersacker, Ortsausgang Richtung Gerbrunn und Schweinfurt, Friedhofstraße, 30er-Zone. Der Blitzanhänger ist zurück.
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1: Mit Frank Beil. Ich wünsche einen schönen Freitag.

0: großen Schritten Richtung Wochenende. Wer es kann mit dem Moonwalk Richtung Wochenende. Und Michael Jackson hier auf Radio Gong. Ja, es ist ein langes Wochenende, nicht ganz so lang, wie sich vielleicht manche gewünscht haben, denn der Feiertag am Wochenende fällt auf den Samstag. Tag der Deutschen Einheit morgen. Nochmal zur Erinnerung, einheitlicher Feiertag. Einkaufen heute nicht vergessen, Samstag und Sonntag haben auch in den anderen Bundesländern die meisten Geschäfte geschlossen. Und am Wochenende nicht nur Tag der Deutschen Einheit, am Wochenende auch Erntedankfest. Wird ja hier bei uns nicht ganz so groß gefeiert wie in Thanksgiving, trotzdem ein schöner Anlass, auch hier bei uns mal Danke zu sagen.
1: Für die Förderung, für meine Schule, für meine netten Eltern, dass ich einfach so schön leben darf.
2: Für den letzten Urlaub, den ich hatte.
3: Für den netten Unidozenten, den ich habe. Ich bin von der Hilfsorganisation, das heißt, ich weiß, dass es vielen Leuten nicht so gut geht und wie gut eigentlich hier Leute in Deutschland leben. Und ich bin eigentlich dankbar für alles, was ich habe und dass ich halt so ein tolles Leben führen kann.
4: Für meine Klasse, für meine Familie.
5: Also ich bin dankbar für meine Kinder.
6: Also ich bin schon mal dankbar, dass wir in keinem Krisengebiet wohnen. Wir haben keinen Krieg, wir haben ein Dach über dem Kopf, wir haben einen vollen Kühlschrank. Und das ist eigentlich etwas, wo man dankbar sein sollte.
7: Für eine Bratwurst vom Stand, ohne Senf.
0: Es müssen nicht immer die ganz großen Dinge im Leben sein. Manchmal tut es auch eine Bratwurst mit Senf. Es gibt viele Gründe, dankbar zu sein. Am Wochenende Erntedankfest, größter Erntedankmarkt, übrigens am Sonntag in Rödelsee. Da kann man sehen, was die Region alles zu bieten hat. Schönes, leckeres mit 100 Ausstellern. Neben Feinkostmeile gibt es auch Accessoires für Haus und Garten. Und es gibt ein Programm für Kinder mit Hüpfburg, mit Flohmarkt, Erwachsenenzumba und sogar eine Krimi-Lesung. Schaut mal vorbei, unser Ausflugstipp fürs Wochenende, Samstag, Sonntag in Rödelsee. Und über was man noch so spricht, kurz vor dem Wochenende, dazu gleich mehr in den Gong Talkabouts.

0: Einen schönen Freitagmorgen. Hier ist der Heimvorteil, hier ist Radio Gong. Und wir sagen euch, über was man heute so kurz vor dem Wochenende spricht.
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2: Schock bei uns in Würzburg. Die Sanierung des Mainfrankentheaters kostet mehr als dreimal so viel wie ursprünglich geplant. Über 240 Millionen Euro. Deswegen ist das Ganze auch gestern im Schwarzbuch der Steuerzahler aufgetaucht. Wir haben uns in Würzburg mal bei den Passanten umgehört.
3: Es ist meistens so bei großen Bauten öffentlich, dass sie dann viel teurer sind, egal was sie anschauen. Aber ich finde es toll und ich denke auch, dass es sehr, sehr schön wird.
4: Grundsätzlich schon gut, dass sowas renoviert wird, aber hier mangelt es halt total an Planung. Und die Kosten, die jetzt so weglaufen, ich glaube, das kann man fast niemandem mehr erklären.
2: Fakt ist aber auch, da mittlerweile über 100 Millionen Euro schon verbaut wurden, dürfte ein Ausstieg aus der Sanierung unrealistisch sein. Aus Würzburg, Alex Marder.
5: Bei uns im Landkreis Würzburg kämpft gerade eine Gemeinde um ihren Bahnhof. Ab 2032 könnte in Geroldshausen kein Zug mehr halten. Der Bahnsteig ist für die neuen Züge der Deutschen Bahn dann zu niedrig. Wie wichtig für die Menschen der Bahnhof ist, das haben sie auch bei einer Demo gezeigt, erklärt Bürgermeister Gunther Erhardt.
6: Da waren Rollstuhlfahrer dabei, da waren ältere Herrschaften, haben gesagt, wir brauchen den Zug, ich muss regelmäßig zum Arzt rein nach Würzburg.
5: Die Gemeinde hofft jetzt auf die Hilfe vom Bund. Aus Geroldshausen, Maja Fleischer.
7: Bei uns in Main-Spessart kämpft man um jeden Tropfen Trinkwasser. Denn wie auch hier war der ganze Sommer und speziell der September
8: viel zu warm, sehr sonnig und sehr trocken,
7: erklärt Wetterexperte Kai Zorn. Die trockene Realität in Ruppertshütten, einem Ortsteil von Lohr. Hier dürfen keine Autos mehr gewaschen werden, keine Gärten mehr bewässert werden und keine Terrasse darf abgespritzt werden. Denn hier wurde offiziell die kritische Wasserknappheit von den Stadtwerken ausgerufen. Heißt, wer hier wohnt, soll jetzt Wasser sparen. Alles, damit die Trinkwasserversorgung und auch die notwendige Löschwasserreservenvorhaltung sichergestellt ist. Aus Ruppertshütten, Simon Stephan.
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2: Ich bin Christoph Schmidt. Der September war erneut ein extremer Wettermonat in Unterfranken. Es war zu trocken und zu warm. Im Schnitt lag die Temperatur über den ganzen Monat gesehen im Raum Würzburg 2,5 Grad über dem langjährigen Mittel. In der Rhön und im Spessart waren es gut 1,5 bis 2 Grad mehr. Auch die Niederschläge waren, wie die letzten Monate schon, deutlich zu wenig. In Würzburg fielen zum Beispiel 12,5 Liter Regen. Das ist etwa ein Viertel der üblichen Menge. In der Rhön war es die Hälfte der üblichen Regenmenge. Mit einer blitzschnellen Reaktion hat ein Mann am Mittwochabend ein 3-jähriges Kind in Würzburg aus dem Main gerettet und so wohl Schlimmeres verhindert. Das Mädchen war mit seiner Mutter am Mainkai unterwegs und gestolpert. Es stürzte unter einem Geländer durch, etwa 2 bis 3 Meter tief in den Main. Der 31-Jährige sprang ohne zu zögern hinterher und konnte das Kleinkind retten. Es war so nur wenige Sekunden lang unter Wasser. Die 3-Jährige und ihre Mutter kamen vorsorglich ins Krankenhaus. Telefontrickbetrüger sind weiter in der Region aktiv, leider mit Erfolg. Am Mittwoch brachten sie einen 70 Jahre alten Würzburger um eine niedrige 5-stellige Summe. Ein angeblicher Bankmitarbeiter hatte ihn angerufen und von betrügerischen Abbuchungen gesprochen. In Absprache mit der Polizei würde ein Bote zu ihm kommen und seine Wertsachen sicherstellen. Der 70-Jährige übergab sie an der Haustüre. Die Polizei weist ausdrücklich darauf hin, weder Polizei noch Staatsanwaltschaft, aber auch keine Ärzte oder Krankenhäuser lassen Geld zu Hause abholen. Aus Sorge, dass die große Koalition aus Union und SPD platzen könnte, hat Bundespräsident Steinmeier offenbar am Dienstag zum Telefon gegriffen. Er habe Finanzminister Klingbeil und Innenminister Dobrindt angerufen, das berichtet der Spiegel. Zu diesem Zeitpunkt hatte sich der Koalitionsstreit um die Pflegereform zugespitzt. Normalerweise hält sich der Bundespräsident aus den Regierungsgeschäften raus.
0: Wir werden euch weiter auf dem Laufenden halten, wie es weitergeht, auf Radio Gong.
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0: Ja, so richtig Laune kommt da nicht aus, wenn man nach oben guckt. Kein blauer Himmel, heute eher ein grauer Himmel. Kai, welche werden denn so die sonnigsten, die wärmsten Stunden des bevorstehenden Wochenendes?
3: Das sind jeweils die Nachmittagsstunden, morgen und übermorgen. Heute haben wir es erst einmal mit vielen Wolken zu tun. Der Regen klingt ab, auch Richtung Haßberger und Richtung Steigerwald. Am Nachmittag kommt dann zögerlich die Sonne heraus. Das Ganze bei 18 bis 22 Grad, je nachdem wie oft sich die Sonne zeigt. Morgen ist es erst einmal herbstlich, trüb durch Nebel und Hochnebel. Wenn der sich aber aufgelöst hat, wird es am Nachmittag richtig angenehm sonnig, bei um und etwas über 20 Grad. Und auch am Sonntag, Montag und Dienstag schaut es ähnlich aus. Wobei zu Wochenbeginn die Nebelneigung abnimmt.
0: Dankeschön, Kai.
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0: Der Service für alle Autofahrer meidet die A3. Die ist immer noch gesperrt und zwar zwischen Wertheim, Lenkfurt und Helmstadt. Ein schwerer Unfall, Rettungshubschrauber heute Morgen gelandet. Das dauert eine Weile, am besten großräumig umfahren. Ansonsten läuft heute Morgen im Berufsverkehr eigentlich ohne größere Störungen. Aber achtet auf die Blitzer, Rimpa Richtung Gramschatz, Ortsausgang. Karlstadt, Bodelspingstraße, Würzburg, Auwera-Straße, Hafenlohe Hauptstraße. Üttingen ist mit dabei Richtung Würzburg, Randersacker, Ortsausgang Richtung Gerbrunn und Schweinfurt, Friedhofstraße, auch ein Blitzer.
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0: Mit Frank Beil. Ich wünsche einen schönen Freitag.

0: Darauf können sich alle einigen oder fast alle. Die Backstreet Boys mit Everybody und die Backstreet Boys, die schenken uns in dieser Woche ja unsere Jugend zurück, zumindest die Jugend von Millionen von Deutschen, die seit Freitag immer wieder nach Düsseldorf pilgern zu den 10 Konzerten der Backstreet Boys. Eine 500.000 Tickets in Verkauf, restlos ausverkauft. Kein Wunder, manche waren nicht nur einmal da, manche auch zwei, dreimal, wie zum Beispiel die Verena. Ist das wirklich so geil?
1: Ich war die letzten 2 Tage bei den Shows der Backstreet Boys. Es war einfach unfassbar gut. Natürlich sind alle, sowohl die Jungs als auch die Fans, älter geworden. Trotzdem wird man wieder zum Teenie und schreit und weint, wie früher. Mein persönliches Highlight war, dass beim Song The Perfect Fan, da laufen auf der großen, riesen Leinwand erst Bilder von den Backstreet Boys in so einem Filmstreifen durch und dann Bilder von den Fans. Und dann habe ich tatsächlich mein Bild dort entdeckt. Das war wirklich cool. Und da alle guten Dinge 3 sind, wird am Samstag dann mein letzter Konzertbesuch sein.
0: Wir wünschen viel Spaß, Verena. Faszination Backstreet Boys. Sie wurden mit uns erwachsen. Ihre Songs sind so kleine Zeitmaschinen, mit denen man sich zurückversetzen kann in die gute alte Zeit. 33 Jahre nach der Gründung der Backstreet Boys sind sie wieder da, wo alles begann. In Deutschland bei ihren 10 Konzerten in Düsseldorf. Grüße an all die Karten bekommen haben und hinfahren. Erzählt uns gerne, wie es war. Hier im Radio gibt es Nostalgie auch ohne Karten mit den größten Backstreet Boys Hits in der Gong-Playlist. Außer morgen. Morgen 100% Deutsch. Obwohl, haben die Backstreet Boys einen deutschen Song? Vielleicht machen sie noch einen. Morgen nämlich Tag der Deutschen Musikeinheit. 100% deutschsprachige Musik. Wir feiern den Tag der Deutschen Musikeinheit morgen hier bei Radio Gong. Und wir freuen uns auf zumindest einige von euch hier im Studio. 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Leider sind wir schon ausgebucht. 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Und wir freuen uns auf morgen. Auf wdrmaus.de kann man noch gucken, welche Tag der offenen Türe noch nicht ausgebucht sind. Ein paar sind, glaube ich, noch frei. Freiwillige Feuerwehr Höchberg sehe ich jetzt zum Beispiel. Also geht mal drauf, wdrmaus.de. Morgen der große Türöffnertag. Morgen wird hinter die Kulissen geschaut.

0: bleibt doch noch ein bisschen hier bei Radio Gong. Wir sagen euch, was abgeht, so kurz vor dem Wochenende. Erstmal die gute Nachricht, die entlaufenden Pferde von heute Morgen auf der A7 zwischen Kramschatz und Werneck, die sind zum Glück wieder eingefangen worden. Es waren nicht die einzigen entlaufenden Tiere in dieser Woche. Seit Sonntag wird immer noch ein Känguru vermisst. Timo, das Wallaby-Känguru. Ein Bild von ihm haben wir die Woche gepostet und ja, das hat so ein bisschen einen Hype um dieses Känguru ausgelöst. Aus einem Tierpark in den Haßbergen ist es ausgebüxt und ja, die Jagd nach ihm, die treibt immer kuriosere Blüten. Leon.
1: Ja, zahlreiche Menschen haben sich offenbar mit Hunden und Drohnen auf die Suche nach dem ausgebüxten Wallaby gemacht. Da müssen wir ganz klar sagen, Leute, bitte lasst das. Die Betreiber des Tiergeheges, aus dem Timo entkommen ist, bitten ausdrücklich darum, das Tier nicht selbst zu suchen, einzufangen oder in eine bestimmte Richtung zu treiben. Denn das kann das Känguru zusätzlich verschrecken und die Situation unnötig erschweren. Wenn ihr das Wallaby tatsächlich seht, dann bitte ruhig bleiben und ausreichend Abstand halten. Nähert euch ihm auf keinen Fall, sondern verständigt stattdessen direkt die Polizei und dann gebt ihr möglichst genau durch, wo ihr Timo gesehen habt. Also das nochmal als Reminder, bitte keine privaten Suchaktionen starten, sondern einfach konkrete Sichtungen direkt melden.
0: Ein Känguru hält die Region in Atem. Wir werden euch natürlich auf dem Laufenden halten. Die letzte Sichtung, Leon, war Dienstag in Ziegelanger. Wo ist denn das?
1: Ziegelanger liegt zwischen Zeil am Main und Steinbach im Landkreis Haßberge. Und die letzte Sichtung war ja, wie gesagt, direkt am Main und an den Weinbergen. Und von dort aus bis zum Tierpark Gleisenau bei Ebelsbach, wo das Tier ja ursprünglich ausgebüxt ist, sind es tatsächlich ungefähr 8 Kilometer Entfernung. Also das ist schon ein gutes Stück und Wallabies sind ja auch keine Wölfe, die kilometerweit durch die Gegend ziehen. Die machen, sagt man, so 1 bis 3 Kilometer für gewöhnlich an Strecke pro Tag. Da hat also der Timo wirklich gut Strecke jetzt hinter sich und mal schauen, wo es ihn noch hinzieht bis zur nächsten Sichtung.
0: Also, ihr habt's gehört, das Känguru weiterhin auf der Flucht, aber bitte nicht selber versuchen einzufangen. Die Tiere können bis zu 70 km/h schnell springen und können auch boxen. Also Vorsicht, nehmt euch in Acht. Was es sonst so alles zu beachten gibt an diesem Wochenende, was vor allem los ist an diesem Wochenende, dazu gleich mehr von Chiara. Ich wünsche ein schönes Wochenende, bis Montag.

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2: Ich bin Moritz Einzel. Guten Morgen. Seit Tagen protestieren in Frankreich Schülerinnen und Schüler gegen marode Gebäude und zu wenig Lehrer. Die Proteste sind vielerorts aus dem Ruder gelaufen, es wurden Feuer gelegt und Polizisten wurden verletzt. Mittlerweile wurden knapp 2000 Menschen festgenommen. Heute sollen wegen des Protests in Frankreich gut 400 Schulen geschlossen bleiben und nur Fernunterricht anbieten. In Westeuropa war seit Beginn der Aufzeichnungen kein Sommer heißer als der zurückliegende. Das hat der EU-Klimadienst Copernicus mitgeteilt. Demnach lag die sommerliche Durchschnittstemperatur mit 21,7 Grad, 2,5 Grad über dem langjährigen Mittel. Der bisherige Rekordsommer 2003 wurde in Westeuropa übertroffen. Für den Gesamtkontinent war der diesjährige Sommer der drittwärmste jemals. Die Bundeswehr stellt ein eigenes Drohnenregiment mit mehreren hundert Soldaten auf. Verteidigungsminister Pistorius hat auf dem niedersächsischen Truppenübungsplatz Bergen gesagt, wer sich zu Lande durchsetzen wolle, müsse den Kampf mit unbemannten Systemen beherrschen. Das Regiment soll Reichweiten von bis zu 500 Kilometern abdecken. Erster Sieg unter Bundestrainer Jürgen Klopp. Die deutsche Fußballnationalmannschaft hat am Abend in München ihr drittes Nations League-Gruppenspiel gegen Serbien mit 2:0 gewonnen. Torschützen waren Tom Bischoff und Florian Wirtz. Klopp im ZDF über den Schlüssel zum Sieg.
3: Ich habe Jungs vor dem Spiel gesagt, ich habe in meinem Leben ein paar Spiele gecoacht. Ich habe noch nie ein Spiel gesehen, wenn Gegenpressing durch die Decke geht, das dann schlecht war. Und das Gegenpressing ist heute durch die Decke gegangen, das muss man einfach sagen.
2: Ein DFB-Debütant gestern als Einwechselspieler war Mika Bauer, 22 Jahre alt, von Celtic Glasgow.
4: Ich glaube, die Mannschaft war von der ersten bis zur letzten Minute wirklich unglaublich. Es war, glaube ich, heute für alle ein Highlight, nicht nur für mich wegen dem Debüt.
2: Sein Debüt hat Bauer aber einen Eintrag im DFB-Geschichtsbuch eingebracht. Er ist der 1000. deutsche Fußballnationalspieler.
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5: Noch immer kommt es in Ochsenfurt und dem Stadtteil Klein-Ochsenfurt zu Problemen mit der Trinkwasserversorgung. Vor allem tiefer gelegene Bereiche sind betroffen. Hier ist die Wasserversorgung teilweise komplett weg. Die Stadt Ochsenfurt vermutet bisher einen größeren Schaden. Eine genaue Ursache ist bislang aber nicht entdeckt worden. Daher ist wohl auch noch mit längeren Beeinträchtigungen bei der Trinkwasserversorgung in Ochsenfurt zu rechnen. Die Fitness First Würzburg Baskets wollen heute Abend ihren ersten Heimsieg der noch jungen Bundesliga-Saison holen. Um 20 Uhr kommt es in der TecTec Arena zum Aufeinandertreffen mit den Telekom Baskets Bonn. Das erste Heimspiel letzte Woche hatten die Baskets gegen Oldenburg verloren. Das erste Auswärtsspiel in Ulm dagegen.

0: gewonnen.
1: Danke Christoph Schmidt für die News um kurz nach 9. Die findet ihr wie immer auch nochmal zum Nachlesen auf radiogong.com oder für unterwegs in unserer Gong-App.
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1: Ja, noch ist es recht trüb, später kommt dann aber die Sonne raus und das bei milden bis zu 22 Grad. Und so geht es dann eigentlich auch das ganze Wochenende weiter. Es bleibt mild bei roundabout 20 Grad und immer mal wieder schaut auch die Sonne vorbei.
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1: Und hallo an alle Autofahrer. Ja, absolutes Sorgenkind heute ist die A3 Frankfurt Richtung Würzburg. Zwischen Wertheim-Lenkfurt und Helmstadt gab es einen Unfall. Da sind aktuell auch noch die Rettungskräfte vor Ort und es staut sich, weil der rechte Fahrstreifen da auch gesperrt ist. Also die Stelle am besten umfahren, wenn ihr noch könnt. Ansonsten ganz, ganz viel Geduld. Es wird aber auch noch geblitzt und zwar in Rimpa Richtung Gramschatz am Ortsausgang. In Karstadt in der Bodelschwingstraße Höhe der Schule und auch nochmal in Würzburg in der Auwera-Straße stadtauswärts. Gut, fahrt euch!
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1: Und ich wünsche euch einen wunderschönen Start in diesen Freitag.

0: Auftakt ins Wochenende mit Jennifer Lopez und David Guetta hier beim Heimvorteil. Und da schauen wir doch mal, wie ihr ins Wochenende so starten könnt.
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0: Ja, heute verwandelt sich Würzburg in eine echte Partymeile, denn heute steht wieder die Würzburger Clubnacht an. Bedeutet für euch, ein Bändchen bringt euch in 16 verschiedene Locations. Darunter das Lobby, das Boot, die Bombe oder auch der Nachtwächter. Alle Shoppingmäuse haben dann heute ein Date im IKEA. Da ist heute nämlich Late-Night-Shopping angesagt. Von 18 bis 22 Uhr könnt ihr da heute bis in die Nacht Möbel und Wohnideen shoppen. Dazu gibt's auch jede Menge Angebote und auch Mitmachaktionen für euch. Bis tief in die Nacht geht's aber auch im Schombinski. Da ist heute nämlich wieder Late-Night-Karaoke ab 22 Uhr. Und auch in den Landkreisen wird gefeiert. In Abzwind wird heute beispielsweise Kirchweih gefeiert. Und im Dürbachtal, da trifft man sich auf dem Oktoberfest mit Live-Musik. Vorher heißt aber nochmal Daumen drücken für unsere Würzburg Baskets. Im zweiten Heimspiel der Saison spielen sie heute nämlich gegen Bonn. Tip-off ist um 20 Uhr in der Tech Arena. Und wir wollen euch zum Wochenendstart die Full Basketball Experience schenken mit 2 VIP-Tickets für das heutige Heimspiel. Und unter allem, die jetzt den Hashtag Baskets VIP küren, wir einen von euch heute zum Gong VIP in der Turnhölle.
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1: Ich bin Christoph Schmidt. Gute Nachrichten für die Bürger in Ochsenfurt und dem Stadtteil Klein-Ochsenfurt. Das Leck im Trinkwassersystem ist gefunden. Das entsprechende Stück wurde vom Netz getrennt. So kann zum einen kein weiteres Wasser mehr auslaufen. Vor allem aber baut sich der Druck in den Wasserleitungen langsam wieder auf. So sind nach und nach dann auch alle Haushalte wieder versorgt. Nach Angaben der Stadt kann das aufgrund des weit verzweigten und kilometerlangen Leitungsnetzes allerdings einige Zeit dauern. Vorübergehend könne das Wasser zudem leicht bräunlich verfärbt sein, das sei aber hygienisch unbedenklich. Für die Uni Würzburg steht heute ein wegweisender Termin an. Am Nachmittag wird bekannt gegeben, ob die Julius-Maximilians-Universität künftig zu den Exzellenzunis in Deutschland gehört. Der Titel ist äußerst begehrt, denn damit wären über einen Zeitraum von 7 Jahren Fördermittel in dreistelliger Millionenhöhe drin. Zudem erhofft sich die Uni mehr Strahlkraft und Prestige. Bundesweit gibt es aktuell 10 Exzellenzunis. Auf die 5 neuen Exzellenzuni-Plätze haben sich bundesweit 11 Hochschulen beworben. Gute Nachricht für Pendler aus Richtung Veitshöchheim nach Würzburg. Seit dem frühen Donnerstagnachmittag kann der Verkehr wieder ungehindert in Richtung Nordtangente rollen. Seit Ende Mai war an der Brücke gearbeitet worden. In den Sommerferien war sie sogar komplett gesperrt. Wegen der Bauarbeiten kam es zu erheblichen Rückstaus. Seit Tagen protestieren in Frankreich Schülerinnen und Schüler gegen marode Gebäude und zu wenig Lehrer. Die Proteste sind vielerorts aus dem Ruder gelaufen, es wurden Feuer gelegt und Polizisten verletzt. Mittlerweile wurden knapp 2000 Menschen festgenommen. Heute sollen wegen des Protests in Frankreich gut 400 Schulen geschlossen bleiben und nur Fernunterricht angeboten werden.
2: Danke Christoph Schmidt fürs Update. Um kurz nach 9:30 findet ihr alles aber auch nochmal zum Nachlesen auf radiogong.com oder für unterwegs in der Gong-App.
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2: Es sieht zwar noch nicht so aus, aber es wird heute eigentlich recht schön. Bis zu 22 Grad und das auch mit relativ viel Sonnenschein. Dazu gibt es aber auch ein paar Wolken. Und so geht es dann auch das ganze Wochenende weiter. Relativ mild bei so etwas über 20 Grad und es immer mit Sonne und Wolken im Wechsel.
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2: Und hallo an alle Autofahrer. Ihr habt vor allem heute ganz, ganz viele Blitzer auf eurer Strecke. Zum einen gerade neu reinkommen in Würzburg in der Matterstockstraße. Danke dir, Philipp, fürs Melden. Aber auch in Rimpa Richtung Gramschatz wird geblitzt am Ortsausgang. In Karlstadt in der Bodelschwingstraße, Höhe der Schule. In Würzburg in der Auvera-Straße, stadtaufwärts. Und auch nochmal in Hafenlohr in der Hauptstraße, Höhe des Kindergartens. Gut Fahrt euch!
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2: Und ich wünsche euch einen wunderschönen Freitag.

0: Der singende Hauptpreis Nico Santos kommt auf die Gong-Vereinsheim-Party zu dem Verein, der bis nächste Woche die meisten Spenden sammelt. Und immer wenn er im Gong-Programm singt, gehen 100 Euro extra Spende an den Verein, der am schnellsten den Hashtag Vereinsvorteil schickt. Dieses Mal war der FC Eibelstadt am schnellsten und damit wandern 100 Euro extra Spende auf euer Spendenkonto. Und man muss ja auch sagen, die Eibelstädter, die haben schon gut vorgelegt. Aktuell führen nämlich die Fußballer mit 1.273 Euro für ihren Vereinsbus. Aber man muss auch sagen, auch die anderen Vereine schlafen nicht. Platz 2 belegen aktuell die Fußballer vom FV Karlstadt. Die sind schon mit 770 Euro mit dabei und wollen ja ihren Trainingsplatz renovieren. Platz 3 geht aktuell an den Sportverein Bergtheim mit 475 Euro fürs Schwarzlicht-Badminton. 4. Platz ist der Tennisclub in Rimpa mit 300 Euro auf dem Spendenkonto. Die wollen ja ihre Tennisanlage optimieren. Und Platz 5 aktuell Iphofen mit 250 Euro. Aber das um die Wette spenden geht natürlich weiter und zwar bis nächsten Donnerstag. Und es gibt auch übers Wochenende nochmal einen 500 Euro extra Spenden. Versuch von der Sparkasse für den Verein, der schafft, übers Wochenende mit einem XXL-Sparschwein das meiste Geld zu sammeln. In den letzten Jahren kamen so tatsächlich zwischen 3.000 und 8.000 Euro zusammen. Also werdet kreativ, Leute, und lasst das Sparschwein kreisen am Wochenende. Die roten Sparschweine, die können sich die Vereine heute ab 10 Uhr bei uns abholen. Und damit geht's weiter beim Spenden um die Wette sammeln mit dem Gong Vereinsvorteil.
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1: Ich bin Moritz Einzel. Trotz Kritik aus dem Kanzleramt hält Bundesfinanzminister Klingbeil an der Zuckersteuer fest. Und er geht davon aus, dass sie auch kommen wird, sagte der SPD-Chef im ZDF.
2: Das Ziel bleibt klar. Wir haben verabredet, eine Zuckersteuer einzuführen. Wir werden das auch tun. Wir wollen die Gesundheitsprävention stärken. Wir wollen unsere Kinder schützen. Wir sehen, dass es eine große Unterstützung in der Bevölkerung gibt. Und ich bin da zuversichtlich, dass wir schnell zu einer Einigung kommen.
1: Das Bundeskanzleramt hatte Klingbeils Entwurf zur Einführung einer Steuer auf zuckerhaltige Getränke vorerst gestoppt. Durch ein Datenleck im Internet sind private Kontaktdaten des militärischen Vizepräsidenten des Bundesnachrichtendienstes Bär öffentlich geworden. Wie ARD und Süddeutsche Zeitung berichten, sollen seine private Handynummer, E-Mail-Adresse und Wohnanschrift seit Jahren online abrufbar sein. Die Daten stammen demnach aus einem Leak eines US-amerikanischen Online-Auktionshauses aus dem Jahr 2020. Bär sagte, er habe die Nummer aus familiären Gründen weiter genutzt, ein Fehler, den er inzwischen korrigiert habe. Die US-Regierung hat die EU-Länder aufgefordert, ihre strategischen Dieselreserven freizugeben, um den Weltmarktpreis zu senken. Finanzminister Bessent sagte, Landwirte, Lkw-Fahrer und Unternehmen in den USA dürften nicht mit der Last einer weltweiten Dieselknappheit alleine gelassen werden. Nach Informationen der Nachrichtenagentur Reuters drohen die USA im Hintergrund damit, anderenfalls einen Dieselexportstopp nach Europa zu verhängen. Mehr als 10 Millionen Menschen haben den ersten Sieg der deutschen Fußballnationalmannschaft unter Bundestrainer Jürgen Klopp im Fernsehen verfolgt. Im Schnitt sahen rund 10,8 Millionen Interessierte die ZDF-Übertragung aus München. Der Marktanteil lag bei 47,3%. Deutschland hatte am Abend die Nations League-Partie gegen Serbien mit 2:0 gewonnen.
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3: Im Würzburger Ringpark auf Höhe des Hauger Rings ist heute Morgen ein Toter gefunden worden. Aktuell läuft dort ein größerer Polizeieinsatz. Auch ein Sichtschutz wurde im Bereich zwischen Bahnhofsvorplatz und der Einmündung zum Parkplatz am Bahnhof aufgestellt. Wie die Polizei auf Nachfrage mitgeteilt hat, handelt es sich um einen Obdachlosen, der vor Ort verstorben ist. Es gibt bisher keine Hinweise auf ein Fremdverschulden. Die genaue Todesursache steht noch nicht fest. Die asiatische Tigermücke breitet sich weiter in der Region aus. In Würzburg waren schon in den letzten Jahren immer wieder Exemplare gefunden worden. Jetzt wurde auch ein erstes Exemplar in Triefenstein im Kreis Main-Spessart nachgewiesen. Ein erhöhtes Gesundheitsrisiko besteht nach Einschätzung des Gesundheitsamtes nicht. Ein Monitoring soll nun zeigen, ob es vor Ort noch mehr Tigermücken gibt. Die Mücke ist eine invasive Art. Sie ist deutlich aggressiver als heimische Stechmücken und auch am Tag aktiv.
4: Danke, Christoph Schmidt. Für die News um kurz nach 10 findet ihr alles aber auch nochmal zum Nachlesen auf radiogong.com oder für unterwegs in der Gong-App.
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4: Aktuell 16 Grad in der Würzburger City. Später wird es dann aber noch wärmer. Bis zu 22 Grad bekommen wir dann in der Spitze. Und das mit relativ viel Sonne und so ein paar Wolken im Wechsel.
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4: Und hallo an alle Autofahrer. Ja, scheint so, als würden vom Wochenende noch so ein paar Fotos gesammelt werden. Wir haben nämlich einige Blitzer. Zum einen in Würzburg in der Matterstockstraße, aber auch in Rimpa Richtung Gramschatz am Ortsausgang. In Würzburg in der Auvera-Straße und auch nochmal in Hafenloh in der Hauptstraße. Achtung, da blitzen sie Höhe des Kindergartens. Gut, fahrt euch!
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4: Hallöchen!

0: Hier ist euer Heimvorteil mit der Frau der Woche. Keine Künstlerin auf der Welt wurde in dieser Woche häufiger gehört als Taylor Swift. Dieser Frau hören offenbar alle zu. Auch mit ihrer neuen Single hat sie wieder mal alle Streaming-Rekorde gebrochen. Und in den USA setzt sie die Polizei jetzt auch zur Verbrechensbekämpfung ein. Naja. Es war zumindest ein Versuch.
1: Mit einem Taylor Swift-Scherz hat die Polizei im US-Bundesstaat North Carolina für Wirbel gesorgt. Auf X haben die Beamten gepostet, alle, die heute festgenommen werden, müssen die neuen Songs von Taylor Swift in Dauerschleife hören. Nach tausenden empörten Reaktionen der Fans im Netz hat sich die Polizei für den Wirbel entschuldigt. Bitte hört weiter die neuen Songs von Taylor, hieß es. Damit hat man wohl nicht gerechnet.
0: Ja, allerdings, ob nach der Drohung mit Taylor Swift-Songs bestraft zu werden, jetzt mehr oder weniger Straftaten passierten, ist noch nicht überliefert. Die Aktion wurde mittlerweile aber nach einem Shitstorm gestoppt. Aber ganz ehrlich, wer legt sich bitte auch mit den mächtigsten Fans der Welt, den Swifties, an?

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1: Ich bin Christoph Schmidt. Es ging um Drogen, aber auch Gegenstände aus der NS-Zeit und Brandgranaten. In einer koordinierten Aktion hat die Polizei am Mittwoch 4 Objekte in Würzburg, Gelchsheim, Main-Stockheim und Roden durchsucht. Unter Verdacht stehen 4 Männer im Alter zwischen 17 und 33 Jahren. Ihnen werden Delikte wie politisch motivierte Kriminalität vorgeworfen, darunter Volksverhetzung in einer Chatgruppe sowie die Verwendung verfassungswidriger und terroristischer Vereinigungen. Außerdem wurden zahlreiche Gegenstände aus der NS-Zeit sichergestellt, dazu Schreckschuss- und Dekowaffen. Die Warenhauskette Galeria hat beim Amtsgericht Düsseldorf die Eröffnung eines Insolvenzverfahrens beantragt. Der Geschäftsbetrieb in den 83 Filialen soll vorerst weiterlaufen, wie das Unternehmen der dpa mitgeteilt hat. Seit 2020 ist es inzwischen das 4. Mal, dass Galeria bzw. Karstadt Kaufhof Insolvenz anmeldet. Der Würzburger Filiale droht unabhängig davon aktuell die Schließung. Galeria hatte das mit zu hohen Mietkosten begründet. Man wolle die Verträge neu verhandeln.
2: Danke, Christoph Schmidt. Und damit der Blick aufs Wetter, wo jetzt mittlerweile die Sonne scheint und es heute auch bei bis zu 22 Grad. Also es wird richtig schön. Und auch auf die Straßen schauen wir einen kurzen Blick. Und da wird geblitzt, und zwar in Würzburg in der Matterstockstraße, in Rimpa Richtung Gramschatz am Ortsausgang und nach wie vor auch nochmal in Karlstadt in der Bodelschwingstraße, Höhe der Schule. Gut, fahrt euch!
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2: Hallöchen.

Take me there an diesem Freitagmittag hier beim Heimvorteil. Na, was macht der Hunger? Sollte er schon richtig, richtig groß sein, dann solltet ihr jetzt aufpassen, denn wir geben wieder eine Runde gratis Mittagessen aus mit Gong2Go, der kostenlosen Essenslieferung, gemeinsam mit der Heimatküche an euer Team in der Mittagspause. Heute gibt's deftiges Ochsengulasch mit Spätzle und das gibt's heute entweder für die Bundeswehr in Veitshöchheim oder dem Patientenfahrdienst der Johanniter Unfallhilfe in Würzburg. Gestern hat ja unser Duell Knast gegen Finanzamt das Finanzamt gewonnen. Mal schauen, wer heute schneller ist. Bundeswehr oder die Johanniter Unfallhilfe. Der Schnellste, der uns jetzt eine WhatsApp mit dem Hashtag Kampf um den Mampf schickt, wird von uns beliefert. Beide haben sich auf radiogong.com beworben. Und Jessie von der Bundeswehr schrieb hier beispielsweise, dass es einfach tolle Arbeitskollegen sind, die auch mal ein kleines Dankeschön zurückbekommen sollten. Und Nadja von der Johanniter Unfallhilfe, die ist dort Azubi und meint, dass es die beste Abteilung ist mit den besten Kollegen und sie möchte auch einfach mal an der Stelle Danke sagen. Ja, mal schauen, wer von beiden schneller ist mit dem Danke sagen. Der Kampf um den Mampf um Gong2Go, die kostenlose Essenslieferung in eure Mittagspause mit der Heimatküche, ist damit offiziell eröffnet. Und jetzt gilt's, wer ist schneller? Die Bundeswehr oder vielleicht doch eher der Patientenfahrdienst der Johanniter Unfallhilfe?

0: Hier ist euer Heimvorteil um 15 Minuten vor 12 und der Kampf um den Mampf hat auch schon wieder einen Gewinner.
1: Hello, also ich bin die Jessie von der Bundeswehr, bin im Flottenmanagement tätig, bin für die ganzen Bundeswehr-Dienstfahrzeuge zuständig und genau, freue mich auf jeden Fall, dass wir gewonnen haben und meine Arbeitskollegen natürlich auch.
0: Ja, damit hat der Hunger bei euch gleich ein Ende und wir kommen gleich mit deftigen Ochsengulaschen mit Spätzle vorbei. Euch schon mal einen guten Appetit und für alle, die sagen, Moment mal, das will ich doch auch, bewerbt euch gerne auf radiogong.com für eure Gong-to-go-Mittagspause.
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1: Ich bin Moritz Einzel. Die Warenhauskette Galeria hat wieder einen Insolvenzantrag gestellt. Wie das Unternehmen mitteilte, soll der Betrieb in den noch 83 Filialen vorerst weitergehen. Die rund 12.000 Beschäftigten müssen nun um ihre Arbeitsplätze bangen. Ob sie Insolvenzgeld erhalten und ob bzw. welche Standorte schließen müssen, ist bislang unklar. Zu den Hintergründen machte Galeria keine Angaben. Es ist bereits der vierte Insolvenzantrag innerhalb von 6 Jahren. Die vom Kabinett beschlossene Pflegereform ist nach Ansicht des Deutschen Städtetags eine zusätzliche Belastung für die Kommunen. Die Bundesregierung lasse die Städte und Gemeinden finanziell erneut im Regen stehen, sagte Städtetagspräsident Jung den Zeitungen der Funke Mediengruppe. Der Leipziger Oberbürgermeister kritisierte besonders, dass keine Deckelung des Eigenanteils bei den Pflegekosten geplant sei. In Bremen beginnen heute Nachmittag die Feierlichkeiten zum morgigen Tag der Deutschen Einheit. Der amtierende Bundesratspräsident und Bremer Bürgermeister Bovenschulte blickt positiv auf mittlerweile 36 Jahre Einheit zwischen Ost und West. Der SPD-Politiker im ZDF.
2: Die Unterschiede sind viel, viel kleiner geworden und insgesamt hat sich ja unsere Gesellschaft in ganz Deutschland positiv entwickelt. Das zeigen jedenfalls die objektiven Zahlen. Dass trotzdem Unterschiede bleiben, das ist normal und das finde ich ehrlich gesagt auch gar nicht so schlimm. Ich meine, es bleiben auch Unterschiede zwischen Bremen und Bayern und da würde auch niemand sagen, das muss sich zu 100% angleichen, das würde auch niemand wollen.
1: Bis Sonntag sind in Bremen mehr als 700 Veranstaltungen geplant. An einem der trockensten Orte der Welt sprießen derzeit zahlreiche Blumen, nämlich in der chilenischen Atacama-Wüste. Grund ist das Klimaphänomen El Niño und die dadurch verursachten Niederschläge. Was andernorts Unheil anrichte, begünstige in der Atacama-Wüste das Wachstum von Pflanzen, heißt es von Chiles Forstbehörde.
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3: Gute Nachrichten für die Bürger in Ochsenfurt und dem Stadtteil Kleinochsenfurt. Das Leck im Trinkwassersystem ist gefunden. Das entsprechende Stück wurde vom Netz getrennt. So kann zum einen kein weiteres Wasser mehr auslaufen. Vor allem aber baut sich der Druck in den Wasserleitungen langsam wieder auf, sodass dann auch nach und nach alle Haushalte wieder versorgt sind. Das Leck hatte heute Morgen dazu geführt, dass etliche Haushalte ohne Trinkwasser dastanden. In der Regionalliga Bayern muss Schweinfurt 05 heute auswärts bei der Spielvereinigung Unterhaching ran. Anpfiff ist um 19 Uhr. Haching ist Tabellendritter und seit 7 Spielen ungeschlagen. Die Schweinfurter dagegen haben die letzten 4 Partien verloren. Ähnlich sieht's auch beim TSV Aubstadt aus, der morgen um 16 Uhr Memmingen empfängt. Aubstadt ist momentan Vorletzter und ebenfalls seit 4 Spielen ohne Sieg. Memmingen kommt als Tabellenzweiter ins Grabfeld.
4: Danke Christoph Schmidt für die News um kurz nach 11. Die findet ihr wie immer auch nochmal zum Nachlesen auf radiogong.com oder für unterwegs in der Gong-App.
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4: Und es wird heute so ein richtig schöner Auftakt ins Wochenende. Bis zu 22 Grad erwarten uns und es heute mit ganz, ganz viel Sonnenschein.
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4: Und hallo an alle Autofahrer. Für euch heißt es aktuell Vorsicht auf der A3 Würzburg Richtung Nürnberg. Zwischen dem Kreuz Biebelried und Kitzingen-Schwarzach gibt es Bergungsarbeiten und der rechte Fahrstreifen ist da blockiert. Da also am besten Fuß vom Gas sollt ihr sowieso tun, denn wir haben auch einen neuen Blitzer reinbekommen. Und zwar auf der B26 Karlstadt Richtung Gambach, Höhe der Falteshütte. Und auch nicht zu vergessen in Würzburg in der Matterstockstraße. Gut, fahrt euch!
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4: Hallöchen.

0: die Beats zum Auftakt in den Freitagmittag hier beim Heimvorteil, an dem wir euch startklar fürs Wochenende machen. Und da steht ja wirklich einiges an. Zum einen ja das letzte Hundeschwimmen hier in Würzburg und in Schweinfurt. Da steht auch die erste Eisbahndisco nach der Sommerpause an. Ja, ein paar Leute sind ein bisschen früher dran. Aber auch der Tag der offenen Türen, der Maustüröffnertag, findet wieder morgen am Tag der Deutschen Einheit statt. Und wir machen morgen auch mit und freuen uns, euch schon unser Studio zu zeigen. Leider sind wir aber schon ausgebucht, aber es gibt nur so ein paar vereinzelte Plätze woanders. Beispielsweise habe ich eben mal geschaut bei der Freiwilligen Feuerwehr in Höchberg. Die zeigen nämlich mal, wie so ein Einsatz bei der Feuerwehr abläuft. Und ihr könnt auch in ein echtes Feuerwehrauto schauen. Cool, oder? Unter wdrmaus.de gibt's alle Termine morgen in einer interaktiven Karte zum Nachschauen. Und Alex hat für euch noch mehr Tipps für dieses Wochenende.
1: Auf Entdeckungsreise könnt ihr im Würzburger Nightlife heute gehen, denn bei der Würzburger Clubnacht könnt ihr 16 Locations mit nur einem Bändchen besuchen und dann versuchen, wieder den Weg nach Hause zu finden. In Karlstadt wartet heute sowas Ähnliches auf euch, die Karlstadter Kulturhülle. Da gibt's an verschiedenen Plätzen in der Innenstadt kleine Aufführungen. Egal ob Irish Folk, Poetry Slam, Musikkabarett oder auch Krimi-Autoren, die echte Kriminalgeschichten erzählen. Die Aufführungen gehen immer rund 20 Minuten und werden mehrfach wiederholt. Dazu ist die Altstadt stimmungsvoll beleuchtet. Wer mag, kann sich auch live zeichnen lassen oder wird sogar beim Lichtporträt selbst zum Kunstwerk auf der Fassade des historischen Rathauses. Ab 18.30 Uhr geht's los in der Altstadt. Ein anderer Ausflugstipp ist aber auch der Rödelseer Erntedankmarkt. Da gibt's am Wochenende Schönes und Leckeres aus der Region von bis zu 100 Ausstellern. Neben der Feinkostmeile und Accessoires für Haus und Garten gibt es ein Programm für Kinder mit Hüpfburg und Flohmarkt. Und die Erwachsenen werden beim Zumba oder bei der Krimi-Lesung bespaßt.
0: Ja, auch ein schönes Wochenende mit dem Erlebnisradio. Und alle Tipps gibt's natürlich wie gewohnt nochmal zum Nachlesen auf radiogong.com für euch.

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1: Ich bin Christoph Schmidt. Im Würzburger Ringpark ist heute Morgen auf Höhe des Hauger Rings ein Toter entdeckt worden. Ein größerer Polizeieinsatz vor Ort lief an, auch ein Sichtschutz wurde aufgestellt. Wie die Polizei auf Nachfrage mitgeteilt hat, handelt es sich bei dem Verstorbenen um einen Obdachlosen. Es gibt bisher keine Hinweise auf ein Fremdverschulden. Die genaue Todesursache muss noch geklärt werden. Die Warenhauskette Galeria hat wieder einen Insolvenzantrag gestellt. Wie das Unternehmen mitteilte, soll der Betrieb in den noch 83 Filialen vorerst aber weitergehen. Zu den Hintergründen machte Galeria keine Angaben. Es ist bereits der vierte Insolvenzantrag innerhalb von 6 Jahren. Der Bund hatte wiederholt Gelder zugeschossen, um Galeria zu stabilisieren. Insgesamt rund 680 Millionen Euro. Der Würzburger Kaufhof-Filiale droht unabhängig davon seit dem Sommer die Schließung. Der Standort leide unter zu hohen Mietkosten. Deswegen prüfe man die Schließung.
2: Danke, Christoph Schmidt. Und damit schauen wir mal aufs Wetter, wo aktuell immer mehr die Sonne rausscheint und das Ganze heute bei bis zu 22 Grad in der Spitze. Und auch auf die Straßen werfen wir einen Blick. Und da haben wir aktuell einen neuen Blitzer reinbekommen. Und zwar in Gerbrunn am Ortsausgang Richtung Würzburg. Danke, Jörg, fürs Melden und euch eine gute Fahrt.
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2: Hallöchen.

0: Das sind die Good Vibes von Topic an diesem Freitag hier beim Heimvorteil, an dem wir euch Startler fürs Wochenende machen. An der Stelle kleiner Reminder, heute einkaufen nicht vergessen, denn morgen ist ja in ganz Deutschland Feiertag. Da feiern wir dann den Tag der Deutschen Einheit und auch ein Wochenende ohne Bundesliga. Ja, liegt an der Länderspielpause. Zumindest haben wir aber nach dem 2:0 gestern gegen Serbien endlich was zu feiern. Sonntag ist dann ja auch schon das Rückspiel gegen Griechenland. Und am Sonntag ist auch hoher Fußballbesuch hier im Gong-Programm. 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

0: Und mit diesem Song verabschiede ich mich heute von euch. Mein Name ist Chiara Köhnlein und ihr wart wie immer the cherry on top für mich. Und jetzt ganz viel Spaß mit Kollege Tobi Grimm.
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0: Insolvenz beantragt. Der Geschäftsbetrieb der 83 verbliebenen Filialen soll erstmal weiterlaufen, heißt es. Tanja Wagner berichtet.
1: Galeria kommt aus den Finanznöten einfach nicht heraus. Es ist bereits die vierte Pleite innerhalb der letzten 6 Jahre. Dennoch will die Warenhauskette weitermachen. Der jetzige Insolvenzantrag soll dazu dienen, stabile Verhältnisse zu schaffen. Aktuell stehen auch 33 Warenhäuser auf dem Prüfstand. Denn nur wer profitabel wirtschaftet, soll bei Galeria eine Zukunft haben. Die rund 12.000 Mitarbeiter müssen nun erneut um ihre Arbeitsplätze bangen.
0: Die Bundeswehr soll erstmals ein Drohnenregiment bekommen. Der Wehrbeauftragte des Bundestags Otte findet das gut. Drohnen und Drohnenabwehr seien heute ein wichtiger Bestandteil moderner Landes- und Bündnisverteidigung, sagte er der Rheinischen Post. Die Aufstellung des Drohnenregiments sei daher ein folgerichtiger Schritt. Otte mahnte aber, dazu müsse es verlässlich verfügbares Material geben. Wegen heftiger Proteste im Land sind heute viele Schulen in Frankreich geschlossen geblieben. Hunderte Schulen bieten lediglich Online-Unterricht an. Hintergrund sind Demos von Jugendlichen gegen Lehrermangel und marode Schulgebäude. Bei Ausschreitungen wurden Brände gelegt und Polizisten attackiert. Knapp 2000 Demonstranten wurden festgenommen. Der Sommer war sehr heiß, das haben wir alle mitbekommen. Der EU-Klimadienst Copernicus hat jetzt die Zahlen dazu. In Westeuropa war es demnach der heißeste Sommer seit Beginn der Aufzeichnungen. Die Durchschnittstemperatur lag bei 21,7 Grad. Das waren 2,5 Grad mehr als im langjährigen Mittel zwischen 1991 und 2020.
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3: Es ging um Drogen, aber auch Gegenstände aus der NS-Zeit und Brandgranaten. In einer koordinierten Aktion hat die Polizei am Mittwoch 4 Objekte in Würzburg, Gelchsheim, Mainstockheim und Roden durchsucht. Unter Verdacht stehen 4 Männer im Alter zwischen 17 und 33 Jahren. Ihnen werden Delikte wie politisch motivierte Kriminalität vorgeworfen, darunter Volksverhetzung in einer Chatgruppe sowie die Verwendung verfassungswidriger und terroristischer Vereinigungen. Sie sind die Creme de la Creme der deutschen Hochschullandschaft, die aktuell 10 Exzellenzuniversitäten. Heute Nachmittag sollen 5 weitere Unis in diesen elitären Kreis aufgenommen werden und die Uni Würzburg darf sich berechtigte Hoffnungen machen. Sie ist eine von bundesweit 11 Hochschulen, die sich um den Titel Exzellenzuni beworben haben. Verkündet wird die Entscheidung gegen 16 Uhr. Der Titel ist nicht nur prestigeträchtig, sondern auch mit millionenschweren Fördergeldern verbunden.
4: Die News soweit nochmal für euch zum Nachlesen auf radiogong.com oder in der Gong-App.
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4: Heute jetzt beim Blick raus, da haben wir Sonne. Es wird langsam freundlicher jetzt im Laufe des Nachmittages. 18 bis 22 Grad. Im Laufe des Abends werden die Wolken weniger, in der Nacht dann stellenweise Nebel. 10 bis 7 Grad die Tiefstwerte. Morgen und am Sonntag starten wir jeweils mit viel Nebel und Hochnebel. Abseits des Nebels dann spätestens am Nachmittag Sonne und Wolken im Wechsel. Zu Wochenbeginn setzt sich dann das ruhige Herbstwetter fort. Die Temperaturen, die liegen am Nachmittag bei etwas über 20 Grad.
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4: Aktuell für euch eine Meldung von der A3 Würzburg-Nürnberg zwischen Biberit und Kitzingen-Schwarzach. Bergungsarbeiten, rechte Fahrspur blockiert. Blitzer gibt es Gerbrunn, Ortsausgang Richtung Würzburg-Helmstadt, Ortseingang von Uettingen kommend. B26 Karlstadt Richtung Gambach an der Falteshütte. B286 unter Spießheim Richtung Gerolzhofen. Und wir hätten aktuell für euch keine weiteren Blitzer. Falls ihr anderer Meinung seid, könnt ihr uns gerne anrufen. 0800 30 80 900. Gute Fahrt.
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0: Neue Single von Miley Cyrus, Best Passwords bei Radio Gong. Live aus Würzburg, es ist Wochenende, also Freitag, ne? Wir starten rein. Braucht ihr noch ein paar Tipps? Haben wir für euch.
1: Ja, heute verwandelt sich Würzburg in eine echte Partymeile, denn heute steht wieder die Würzburger Clubnacht an. Bedeutet für euch, ein Bändchen bringt euch in 16 verschiedene Party-Locations. Darunter das Labi, das Boot, die Bombe oder auch der Nachtwächter. Vorher heißt aber nochmal Daumen drücken für unsere Würzburg Baskets. Im zweiten Heimspiel der Saison spielen sie heute nämlich gegen Bonn und Tip-Off ist um 20 Uhr in der Tectec Arena. Alle Shoppingmäuse haben dann heute ein Date im IKEA. Da ist heute nämlich Late-Night-Shopping angesagt. Von 18 bis 22 Uhr könnt ihr da heute bis in die Nacht Möbel und auch Wohnideen shoppen. Dazu gibt's jede Menge Angebote und auch Mitmachaktionen für euch. Bis tief in die Nacht geht's aber auch im Schambinski. Da ist heute nämlich wieder Late-Night-Karaoke ab 22 Uhr. Und natürlich wird auch in den Landkreisen voll aufgedreht. In Abzwind wird heute beispielsweise Kirchweih gefeiert und im Dürbachtal trifft man sich auf dem Oktoberfest mit Live-Musik und guter Laune.
0: Ja, und egal was ihr tut, euch viel Spaß.

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1: Ich bin Christian Heider. Für die Uni Würzburg geht es um Prestige und viel Geld. Heute Nachmittag entscheidet sich, ob die JMU den Titel Exzellenzuniversität erhält. Damit würden über 7 Jahre Fördermittel in dreistelliger Millionenhöhe nach Würzburg fließen. Nach dem Besuch eines internationalen Gutachterteams im Frühjahr sieht Uni-Präsident Paul Pauli gute Chancen. Zusätzlichen Rückenwind bringt das aktuelle Shanghai-Ranking, in dem die Uni erneut zu den forschungsstärksten Hochschulen Deutschlands zählt. Im Würzburger Ringpark ist am Morgen ein Toter gefunden worden. Die Stelle ganz in der Nähe des Hauptbahnhofs wurde am Morgen mit Sichtschutz abgeschottet. Wie die Polizei inzwischen bestätigt hat, handelt es sich bei dem Toten um einen Obdachlosen. Hinweise auf ein Fremdverschulden gebe es aber nicht. Die Todesursache wird noch untersucht. In Ochsenfurt ist am Morgen großflächig die Wasserversorgung zusammengebrochen. Vor allem in den niedrig gelegenen Teilen Ochsenfurts und Klein-Ochsenfurts kam nichts mehr aus den Hähnen. Grund war ein Leck. Es ist inzwischen gefunden und der Bereich wurde abgetrennt. Die Wasserversorgung läuft nun wieder an. Bis der Druck wieder überall normal da ist, kann es etwas dauern. Teilweise kann das Wasser zunächst auch noch bräunlich verfärbt aus der Leitung kommen. Hygienisch sei das aber unbedenklich, so die Stadtwerke. Die angeschlagene Warenhauskette Galeria hat erneut Insolvenz angemeldet. Nach Angaben des Unternehmens läuft der Betrieb in den derzeit 83 Filialen vorerst weiter. Für die rund 12.000 Beschäftigten bleibt die Zukunft jedoch ungewiss. Noch ist offen, ob Insolvenzgeld gezahlt wird und welche Standorte möglicherweise geschlossen werden. Gründe für den Insolvenzantrag nannte Galeria nicht. Es ist bereits die 4. Insolvenz des Unternehmens innerhalb von 6 Jahren. Wie berichtet, steht seit dem Sommer auch die Zukunft der Filiale in Würzburg auf dem Prüfstand.
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2: Jetzt im Laufe des Nachmittages kommt die Sonne durch, zögerlich, aber sie kommt, 18 bis 22 Grad. Im Laufe des Abends werden die Wolken weniger. In der Nacht dann Nebel bei 10 bis 7 Grad. Morgen am Sonntag starten wir jeweils mit viel Nebel und Hochnebel. Abseits des Nebels wechseln sich spätestens am Nachmittag Sonne und Wolken ab. Zu Wochenbeginn dann ruhiges Herbstwetter mit Sonne und Wolken. Die Werte weiterhin bei etwas über 20 Grad.
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2: Keine größeren Störungsmeldungen momentan. Blitze haben wir für euch. Gerbrunn, Ortsausgang Richtung Würzburg. Helmstadt, Ortseingang von Uettingen kommend. B26, Karlstadt Richtung Gambach an der Falteshütte. Und wenn ihr noch was seht, 0800 30 80 900. Danke.
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0: Das ist er, Karlsson vom Dach, Nico Santos und Rooftop. Simon, gewusst, dass die Nummer jetzt Geburtstag hat?
1: Nee, also ja. Heute?
0: Vorgestern.
1: Wie alt also ist sie geworden?
0: Nico Santos gepostet. 9 Jahre ist jetzt alt.
1: 9 Jahre.
0: Stark, gell?
1: Aus dem Schlimmsten raus, wie man als Papa sagt, oder?
0: Ja, genau. Aus dem Schlimmsten raus.
1: Und sie macht ihre Hausaufgaben.
0: Es hat natürlich jetzt auch seine Bewandtnis, warum Nico Santos läuft, weil es ist ein ganz spezieller Moment. Es ist nämlich der singende Hauptpreis. Er kommt auf die Gong Vereinsheim Party zu dem Verein, der bis nächste Woche die meisten Spenden sammelt. Und immer wenn er singt auf Gong, gehen 100 Euro extra Spende an den Verein, der am schnellsten den Hashtag Vereinsvorteil geschickt hat. Magst du dazu was sagen?
1: Ich finde es spannend. Also ich habe gerade mal durchgerechnet, wir sind schon bei über 3.500 Euro, die alleine jetzt schon rausgehen. Und die nächsten 100, die gibt es ja jetzt. Und wir sind gespannt, welcher Verein, weil die Leitung hat natürlich geglüht, am schnellsten war. Und ich glaube, wir haben jemanden am Telefon.
0: Ich bin mir ziemlich sicher, dass die Lara dran ist. Stimmt's? Lara? Halt, Moment, hier. Lara. Lara?
2: Ja.
0: Ja. Jetzt. Lara, du hast jetzt geschrieben, funktioniert. Jetzt funktioniert's. Du hast geschrieben, du willst 100 Euro ganz gerne verdienen. Für welchen Verein?
2: Für den ersten FC Eibelstadt.
0: Der erste FC Eibelstadt. Glückwunsch, Lara. Du warst die Schnellste.
2: Danke.
0: Und die 100 Euro gehen auf alle Fälle jetzt aufs Spendenkonto von Eibelstadt. Ja? Was hast du mit dem Verein so zu tun?
2: Die ganze Familie ist schon sehr lange im Verein und da unterstützt man natürlich tatkräftig, wo es geht.
0: Also eine echte Vereinsmeier-Familie.
1: Perfekt.
0: Perfekt eigentlich. Was heißt, wenn es jetzt heißt, die ganze Familie ist im Verein, was sind dann so, was wird dem Verein dann so familienmäßig gemacht? In welcher Abteilung seid ihr tätig?
2: Im Fußball natürlich ist ja der FC, also beim FC Eibelstadt Fußballverein. Mhm. Der Opa ist schon seit 1900, bin ich mir jetzt nicht sicher, im Verein Mitglied. Dann der Papa, der Onkel, alle gespielt und jetzt der, wo jetzt noch aktuell beziehungsweise gerade nicht mehr ist der Bruder, aber wir sind alle noch Mitglied beim ersten FC.
0: Sehr schön. Also,
1: das ist wirklich eine Vereinsmeier-Familie. Glückwunsch.
0: Glückwunsch. Lara, danke dir soweit. Die 100 Euro gehen aufs Konto.
1: Genau.
0: Und dann drücken wir euch, wie natürlich allen anderen Vereinen, für die nächste Woche noch ganz fest die Daumen. Ja? Ich wünsche dir ein schönes Wochenende.
2: Ebenso. Danke.
0: Bis dann. Ciao.
2: Ciao.
0: Also, 100 Euro. Damit Perfekt. Hätten wir jetzt einen aktuellen Zwischenstand, Simon.
1: Ja, jetzt sind wir bei über 3.700 Euro und es klingelt ja in den Gemeinden, denn sie haben aktuell Spendenschweine bekommen. Der Klassiker, von Haustür zu Haustür gehen sie, sie backen Waffelsachen oder stellen eben zum Beispiel bei Spielen in Karlstadt beim Fußballspiel am Wochenende das Sparschweinchen auf. Denn bis Montag müssen sie analog Spenden sammeln. Jeder Schein, jeder Cent und jede Münze zählt. Gerne also was auch ins Schweindall werfen.
0: Aktuell jedenfalls führt der erste FC Eibelstadt.
1: Der ist vorne genau mit 1.628 Euro jetzt.
0: Da haben wir jetzt die 100 Euro schon draufgeschlagen und dann der FV Karlstadt aktuell auf Platz 2 mit 720. Aber wie gesagt, jetzt vor allem das Spendenschwein am Wochenende kann natürlich alles nochmal auf den Kopf stellen.
1: Genau, no? Wir sind gespannt.
0: Dementsprechend allen natürlich toi toi toi. 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

0: Moritz Einzel. Mit den zentralen Feiern zum morgigen Tag der Deutschen Einheit ist in diesem Jahr Bremen dran. Schon heute Nachmittag geht's los. Der aktuelle Bundesratspräsident und Bremer Bürgermeister Bovenschulte hat im ZDF gesagt, natürlich gäbe es nach 36 Jahren Einheit immer noch Unterschiede zwischen Ost und West. Doch gerade darin sieht der SPD-Politiker eine Chance.
1: Eine wirkliche Stärke, die ergibt sich ja nicht durch Gleichförmigkeit, sondern dass jeder seine und ihre spezifischen Erfahrungen und Perspektiven einbringt, so wie wir das ja auch mit den Stadtmusikanten zum Ausdruck bringen. Die vier Tiere waren ja auch deshalb stark, weil sie aufeinander aufgebaut haben mit ihren eigenen Fähigkeiten und Erfahrungen. Also vier Esel zusammen hätten es auch nicht gebracht.
0: Bis Sonntag läuft in Bremen ein großes Bürgerfest, zum Beispiel mit Konzerten, Theater und Diskussionsrunden. Fehler mit Folgen bei der Berlin-Wahl. Das Ergebnis aus dem
1: und Perspektiven einbringt, so wie wir das ja auch mit den Stadtmusikanten zum Ausdruck bringen. Die vier Tiere waren ja auch deshalb stark, weil sie aufeinander aufgebaut haben mit ihren eigenen Fähigkeiten und Erfahrungen. Also vier Esel zusammen hätten es auch nicht gebracht.
0: Bis Sonntag läuft in Bremen ein großes Bürgerfest, zum Beispiel mit Konzerten, Theater und Diskussionen.

0: Die bislang letzte Insolvenz liegt erst gut 2,5 Jahre zurück. Nun hat die Warenhauskette Galeria den nächsten Insolvenzantrag gestellt. Der Betrieb in den 83 verbliebenen Filialen soll erstmal weiterlaufen, teilte das Unternehmen mit. Die 12.000 Beschäftigten müssen aber nun um ihre Arbeitsplätze bangen. Bundespräsident Steinmeier hat offenbar am Dienstag zum Telefon gegriffen und sich in den Koalitionsstreit eingeschaltet. Wie der Spiegel berichtet, rief das Staatsoberhaupt Vizekanzler Klingbeil und Innenminister Dobrindt an. Steinmeiers Befürchtung, die Regierung könnte platzen. Zu diesem Zeitpunkt hatte sich der Streit um die Pflegereform zugespitzt. Normalerweise hält sich der Bundespräsident aus den Regierungsgeschäften raus.
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2: Nach einer Polizeiaktion in Unterfranken stehen 4 Männer im Alter von 17 bis 33 Jahren im Visier der Ermittler. Einsatzkräfte durchsuchten am Mittwoch Objekte in Würzburg, Gerichsheim, Mainstockheim und Roden. Der Vorwurf, unter anderem Volksverhetzung in einer Chatgruppe sowie die Verwendung von Kennzeichen verfassungswidriger und terroristischer Organisationen. Sichergestellt wurden NS-Devotionalien, Schreckschuss- und Dekowaffen. In Gerichsheim entdeckten Experten außerdem 2 Brandgeschosse aus dem Zweiten Weltkrieg und 2 unwirksame Handgranaten. Ein 24-jähriger Motorradfahrer hat sich bei einem Unfall nahe Bisprun im Landkreis Main-Spessart schwer verletzt. Nach Angaben der Polizei verlor der Mann gestern Nachmittag auf der Strecke von Steinmark nach Esselbach auf nasser Fahrbahn die Kontrolle über seine Maschine. Er prallte gegen eine Straßenlaterne und eine Steinmauer. Der Mann wurde mit schweren Verletzungen mit dem Rettungshubschrauber in eine Klinik geflogen.
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3: Heute im Lauf des Nachmittages lockere Wolke mit Sonne, 18 bis 22 Grad. Im Lauf des Abends und der Nacht, da breitet sich Nebel aus. Die Wolken werden anfangs noch weniger, 10 bis 7 Grad. Morgen am Sonntag dann jeweils mit viel Nebel und Hochnebel starten wir in den Tag. Abseits des Nebels oder später am Nachmittag kommt dann die Sonne durch mit Wolken. Die Werte an den Nachmittagen etwas über 20 Grad.
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3: Keine größeren Störungsmeldungen aktuell. Wir haben noch Blitzer, Gerbrunn, Ortsausgang Richtung Würzburg, Helmstadt, Ortseingang von Uettingen kommend, B26, Karlstadt, Gambach an der Falteshütte. Und wenn ihr noch was seht, 0800 30 80 900. Wir geben es gerne weiter. Wo ihr steckt, gute Fahrt.
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3: Servus.

0: Die neue Single von Somewhere bei eurem Sender mit Heimvorteil bei Radio Gong, bei Buddy Isn't Ready. An diesem Freitagmittag. Es gibt ja verschiedene Redewendungen, immer ganz wichtig, die auch zu kennen, weil zum Teil ist da auch viel Information drin, die man beachten sollte. Beispielsweise, Morgenstund hat Gold im Mund oder wer im Glashaus sitzt, sollte nicht mit Steinen werfen. Es kommt jetzt nochmal eine ganz neue dazu. Und zwar, don't mess with the Busfahrer.
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2: Egal, mit wem ihr euch in den Hasbergen anlegen wollt, passt bitte auf, dass es kein Busfahrer ist. Ich meine, es ist ja nur ein gut gemeinter Rat. Die Erfahrung haben jetzt nämlich auch zwei Streithähne gemacht, die auf die Idee kamen, ausgerechnet in einem Hasfurter Bus eine Prügelei anzufangen. Der Fahrer, der hat kurzerhand den Fahrplan geändert. Nächster Stopp, Polizeiwache. Die Buben, die wurden direkt bei den Cops abgeliefert und dingfest gemacht. Tja, das ist Hasfurt, die Stadt, in der auch Chuck Norris einen Fahrschein löst und während der Fahrt nicht mit dem Fahrer spricht. Die Polizei fand die Aktion übrigens richtig gut und lobt den pragmatischen Lösungsansatz des Busfahrers. Sie leiteten umgehend ein Strafverfahren ein und gaben dem Spezialisten, der den Streit angefangen hatte, zudem die Chance, seinen Rausch in einer Zelle auszuschlafen. Der Mann hatte nämlich über 3,5 Promille. Aus Hasfurt, Louis Majewski.
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1: Ich bin Christian Heider. Im Würzburger Ringpark am Hauptbahnhof läuft aktuell ein Polizeieinsatz. Dort ist am Morgen ein Toter gefunden worden. Wie die Polizei inzwischen bestätigt hat, handelt es sich dabei um einen obdachlosen Mann. Er lag offenbar in oder an einem Zelt. Hinweise auf ein Verbrechen oder anderes Fremdverschulden gebe es aktuell aber nicht. Die bislang letzte Insolvenz liegt erst gut 2,5 Jahre zurück. Nun hat die Warenhauskette Galeria den nächsten Insolvenzantrag gestellt. Der Betrieb in den 83 verbliebenen Filialen soll aber erstmal weiterlaufen, teilte das Unternehmen mit. Die 12.000 Beschäftigten müssen aber nun um ihre Arbeitsplätze bangen. Wie berichtet, steht die Zukunft der Galeria-Filiale in der Würzburger Innenstadt bereits seit dem Sommer auf dem Prüfstand.
2: Und wir schauen noch zum Wetter. Das sieht ganz toll aus. Jetzt im Laufe des Nachmittages kommt dann öfter die Sonne durch. Die Temperaturen in der Spitze so bis 22 Grad. In der Nacht dann 10 bis 7 Grad. In der zweiten Nachthälfte auch mit Nebel. Morgen am Sonntag, wenn der Nebel weg ist, auch wieder sonniges Wetter. Die Temperaturen in den kommenden Tagen am Nachmittag jeweils über 20 Grad. Knapp drüber sozusagen. Blick zum Verkehr. Keine größeren Verkehrsstörungen. Blitze haben wir im Steinbachtal in Würzburg. 30er-Zone stadtauswärts. Gerbrunn, Ortsausgang Richtung Würzburg. Helmstadt, Ortseingang von Uettingen kommend. Und die B26 Karlstadt-Gambach an der Falteshütte. Wo ihr steckt, eine gute Fahrt. Und wenn ihr noch was seht, 0800 30 80 900.
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0: Katy Perry, Watch It Burn bei Radio Gong. Ja, ich meine, es macht vor allem immer ganz besonders viel Spaß, wenn man sich was ganz Leckeres zu essen kocht. Ich habe mich neulich mal wieder dabei ertappt, ich habe Krustenbraten gekocht. Ja, ich kann Krustenbraten kochen. Und ich stand vollkommen fasziniert vom Ofen, habe zugeguckt, wie der Braten... Ich weiß, vielleicht ist es peinlich jetzt, keine Ahnung. Aber ich esse halt einfach gerne. Essen ist nämlich ein sehr gutes Stichwort. Wir haben momentan ja gerade eben die schöne Aufgabe, eure Mittagspause zu verschönern. Denn wenn der Magen mal wieder laut knurrt, dann holen wir mit Gong to Go die Heimatküche in Würzburg zu euch, für euch und eure Kollegen. Und heute auf dem Speiseplan steht deftiges Ochsengulasch mit Spätzle. Sehr lecker. Und da ging es heute tatsächlich für Simon zur Bundeswehr nach Verzüchheim.
1: Ja, ich stehe tatsächlich kurz vor der Balthasar-Neumann-Kaserne und strahlende Gesichter um mich rum. Das Essen wird gerade frisch verladen in den Transporter der Bundeswehr. Neben dir, Jesse, du hast gewonnen. Wie groß war die Freude heute bei euch in Verzüchheim hier, als du gehört hast übers Radio, ihr kriegt heute Mittagspause von uns gesponsert?
2: Also die Freude war riesig, vor allem bei den Kollegen. Die haben sich super, super gefreut. Essen kommt hier immer super gut an.
1: Das heißt ja bekanntlich, ohne Mampf kein Kampf. Das ist ja ein Spruch, den kennt man vielleicht von sämtlichen Baustellen oder auch anderen Events. Aber auch bei euch natürlich wird ordentlich was geschafft. Was macht ihr hier oben bei der Bundeswehr, an welche Abteilung haben wir heute das Essen geliefert?
2: Genau, also ich bin im Team Flottenmanagement. Ich bin, wie gesagt, für die ganzen Dienst-Kfz zuständig und sitze aber auch im Bereich Lager und habe da natürlich meine Kollegen gefragt, ob sie da auch ein bisschen was mit essen möchten.
1: Dann bist du automatisch zur Lieblingskollegin, glaube ich, gereift damit.
2: Das denke ich doch, ja.
1: Wenn du es nicht eh schon warst. Dann wünschen wir dir natürlich einen guten Appetit, weiterhin alles Gute und schon mal ein sonniges und schönes Wochenende.
2: Vielen, vielen Dank.
0: Also dann lässt man sich bei der Bundeswehr in Verzüchheim mal schönes Ochsengulasch schmecken. Wobei ich bestätigen kann, ich war da schon mal ein paar Mal die Ehre mitzuessen, die Gulaschsuppe im Casino war hervorragend bei der Bundeswehr. Also da kann man auch nichts sagen jetzt. Aber klar, ein Ochsengulasch ist natürlich nochmal was anderes. Ne? Deswegen Gong to Go heute. Heute Morgen haben sie es geschafft. Ohne Mampf kein Kampf. Das Essen für die Kolleginnen und Kollegen ist ausgeliefert. Lasst es euch schmecken und guten Appetit.

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1: Ich bin Dominik Schweiger. Die Warenhauskette Galeria hat schon wieder einen Insolvenzantrag gestellt. Der Betrieb in den noch 83 Filialen soll vorerst weitergehen, so der Konzern. Für die rund 12.000 Beschäftigten heißt das, ihr Arbeitsplatz ist in Gefahr. Zu den Hintergründen hat Galeria keine Angaben gemacht. Es ist bereits der vierte Insolvenzantrag innerhalb von 6 Jahren. Bremen richtet in diesem Jahr die Feierlichkeiten zum morgigen Tag der Deutschen Einheit aus. Schon heute Nachmittag startet das große Bürgerfest. Im ZDF hat Bremens Bürgermeister Bovenschulte gesagt, dass sich in den ostdeutschen Bundesländern in 36 Jahren Einheit vieles zum Besseren entwickelt habe.
2: Und wenn man dann die Situation, die Lebensverhältnisse in Westdeutschland und in Ostdeutschland miteinander vergleicht, dann hat sich da ganz viel getan von den wirtschaftlichen Bedingungen, von den sozialen Bedingungen, von der Art und Weise, wie der Alltag organisiert wird. Also das ist viel zusammengekommen.
1: Bis Sonntag sind in Bremen mehr als 700 Veranstaltungen geplant. Die Hansestadt erwartet rund 400.000 Besucherinnen und Besucher. Wegen heftiger Proteste im Land sind heute viele Schulen in Frankreich geschlossen geblieben. Hunderte Schulen bieten lediglich Online-Unterricht an. Hintergrund sind Demos von Jugendlichen gegen Lehrermangel und marode Schulgebäude. Bei Ausschreitungen wurden Brände gelegt und Polizisten attackiert. Knapp 2000 Demonstranten.
2: Also das ist viel zusammengekommen.
1: Bis Sonntag sind in Bremen mehr als 700 Veranstaltungen geplant. Die Hansestadt erwartet rund 400.000 Besucherinnen und Besucher. Wegen heftiger Proteste im Land sind heute viele Schulen in Frankreich geschlossen geblieben. Hunderte Schulen bieten lediglich Online-Unterricht an. Hintergrund sind Demos von Jugendlichen gegen Lehrermangel und marode Schulgebäude.

0: Der September hat das Wetterextrem in Unterfranken fortgesetzt. Der Monat war erneut deutlich zu warm und auch zu trocken. Im Raum Würzburg lagen die Temperaturen im Schnitt 2,5 Grad über dem langjährigen Mittel. In Rhön und Spessart immerhin noch 1,5 bis 2 Grad darüber. Und auch Regen hat gefehlt, teilweise fiel nur ein Viertel der üblichen Menge. Die Folge: seit dem Sommer haben zahlreiche Flüsse und Bäche in der Region weiter Niedrigwasser. Die Fitness First Würzburg Baskets peilen heute Abend ihren ersten Heimsieg der neuen Bundesliga-Saison an. Um 20 Uhr empfangen sie in der TecTec Arena die Telekom Baskets Bonn. Das Duell ist die Neuauflage der Viertelfinalserie aus der vergangenen Saison. Damals setzten sich die Bonner im entscheidenden 5. Playoff-Spiel durch. Für die Würzburger beginnt jetzt eine Serie von 7 englischen Wochen in Folge mit Bundesliga und FIBA Europe Cup parallel.
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1: Beim Blick aufs Wetter haben wir jetzt heute im Laufe des Nachmittages Wolken, aber auch Sonne. 18 bis 22 Grad. Im Laufe des Abends waren die Wolken weniger. In der Nacht gibt es dann aber Nebel bei 10 bis 7 Grad. Morgen und am Sonntag starten wir jeweils mit viel Nebel und Hochnebel. Abseits des Nebels wechseln sich spätestens am Nachmittag Sonne und Wolken ab. Zu Wochenbeginn dann ruhiges Herbstwetter mit Sonne und Wolken und Temperaturen bei etwas über 20 Grad.
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1: Aktuell keine größeren Störungsmeldungen. Blitzer Würzburg-Steinbachtal 30er-Zone, Gerbrunn, Ortsausgang Richtung Würzburg, Helmstadt, Ortseingang von Hüttingen kommend. Und wenn ihr noch was seht, 0800 30 80 900. Wir geben es weiter.
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1: Servus.

0: 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Freitag, Wochenende, meine Lieben. Habt ihr alles? Ja? Habt also alles geklärt, was ihr braucht, alles besorgt? Ja? Fehlen vielleicht noch ein paar Themen, etwas Gesprächsstoff fürs Wochenende? Kriegt ihr von uns.
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2: Bei uns in Main-Spessart kämpft man um jeden Tropfen Trinkwasser. Denn wie auch hier war der ganze Sommer und speziell der September
3: viel zu warm, sehr sonnig und sehr trocken. Beim Sonnenschein haben wir über 130% des Solls erreicht,
2: erklärt Wetterexperte Kai Zorn. Die trockene Realität in Ruppertshütten, einem Ortsteil von Lohr. Hier dürfen keine Autos mehr gewaschen werden, keine Gärten mehr bewässert werden und keine Terrasse darf abgespritzt werden. Denn hier wurde offiziell die kritische Wasserknappheit von den Stadtwerken ausgerufen. Heißt, wer hier wohnt, soll jetzt Wasser sparen, wo es nur geht. Alles, damit die Trinkwasserversorgung und auch die notwendige Löschwasserreservenvorhaltung sichergestellt ist. Ob bald dieser akute Wassermangel wieder weniger wird, aufgrund der anhaltenden Trockenheit, wir werden es sehen und es bleibt allerdings abzuwarten. Solange müssen die rund 8000 Bewohner im Lohrer Ortsteil auf jeden Tropfen achten. Aus Ruppertshütten, Simon Stephan.
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1: Ich bin Christian Heider. An der Uni Würzburg herrscht Spannung und der Countdown läuft schon. Am Nachmittag wird nämlich verkündet, ob die Uni in den Kreis der Exzellenzuniversitäten Deutschlands mit aufgenommen wird. Sie wäre dann die dritte in Bayern. Der Titel würde millionenschwere Förderungen und jede Menge Prestige bedeuten. Nach dem Besuch eines internationalen Gutachterteams im Frühjahr sagte Uni-Präsident Paul Pauli, er sehe gute Chancen. Die Bundeswehr soll erstmals ein Drohnenregiment bekommen. Der Werbeauftragte des Bundestags Otte findet das gut. Drohnen und Drohnenabwehr seien heute ein wichtiger Bestandteil moderner Landes- und Bündnisverteidigung, sagte er der Rheinischen Post. Die Aufstellung des Drohnenregiments sei daher ein folgerichtiger Schritt. Otte mahnte aber, dazu müsse es verlässlich verfügbares Material geben.
2: Wir schauen nochmal zum Wetter an dieser Stelle. Jetzt im Laufe des Nachmittages Wolken und Sonne bei 22 Grad. Heute Nacht werden die Wolken weniger, aber es gibt Nebel bei 10 bis 7 Grad. Morgen und am Sonntag dann jeweils viel Nebel und Hochnebel am Start. Und dann im Laufe des Tages kommt die Sonne durch. Am Nachmittag dann auch Temperaturen so um oder knapp über 20 Grad. Blick zum Verkehr. Hallo, auf die Straßen, keine größeren Verkehrsstörungen. Blitzer, Würzburg-Steinbachtal, 30er-Zone, Gerbrunn, Ortsausgang Richtung Würzburg. Und wenn ihr noch was seht, 0800 30 80 900, dann gebt mal's weiter. Egal, wo ihr steckt, gute Fahrt.
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0: Darüber mitpfeifen, kurz vorm Wochenende. Nico Santos war das mit Why Don't You Stay, der singende Hauptpreis. Ich weiß nicht, ob er den Namen schon mal hat oder bekommen hat, aber jetzt definitiv hat er ihn. Nico Santos kommt nämlich auf die Gong-Vereinsheimparty zu dem Verein, der bis nächste Woche die meisten Spenden sammelt. Simon.
1: Tobias.
0: So ist es,
1: ich kann es auch nicht verraten, wer es ist. Du schaust mich dann immer so an. Ich kann nicht in die Spendenkugel reingucken.
0: Das klang jetzt vor allem gerade auch so, als wenn wir es schon wüssten, wer gewinnt. Aber das tun wir ja nicht. Das liegt ja an euch, beziehungsweise an den Vereinen, die jetzt ordentlich Gas geben für verschiedene Vereinsprojekte. Beispielsweise die Fußballer vom FC Eibelstadt, die wollen einen Vereinsbus. Die Fußballer vom RV Karlstadt, die sind auch noch da. Die wollen, glaube ich, den Trainingsplatz renovieren. Schwarzlicht-Badminton in Bergheim, Tennisclub Rimpa soll schöner werden. Der Platz, also nicht der Tennisclub.
1: Ja, genau. Und Iphofen, da wollen die Damen ihr in die Jahre gekommenes Vereinsheim ordentlich sanieren und schmeißen da am Wochenende zum Beispiel auch eine kleine Spendenparty mit Cocktails, wo man feiern und gleich was Gutes tun kann.
0: So, jetzt haben wir aktuell aber eine Challenge am Laufen, denn wenn ihr Nico Santos bei uns im Gong-Programm hört, dann heißt es Hashtag Vereinsvorteil ins Gong-Studio schicken. Dann gehen nämlich jedes Mal 100 Euro raus, extra Spende an den Verein, der am schnellsten die WhatsApp bei uns ins Gong-Studio geschickt hat.
1: Ja, und es war wieder eine wirklich Millisekunden-Entscheidung diesmal. Mhm. Aber ich kann schon mal verraten, am Telefon gleich heißt jemand, der den Glück im Namen trägt, nämlich der Felix. Und er darf uns gleich verraten, für wen er gepunktet hat. Hallo Felix!
2: Hallo, ich habe für ASV Rümper gepunktet.
0: Den yes. ASV Rimpa. Mensch, siehst du mal, Felix, das hat geklappt?
2: Ja.
0: Der ASV Rimpa, was machst du da?
2: Tennis spielen.
0: Also wir haben
2: und
0: ja auch gerade
2: Fußball auch.
0: Wir haben gerade gesagt, es geht in dem Fall jetzt bei euch um den Tennisplatz.
1: Wie cool findest du Alexander Zverev auf einer Skala von 1 bis 10?
2: 10.
1: 10. Ist er dein Vorbild?
2: Ja, schon.
0: Sehr gut. Aber der Felix spielt ja auch Fußball. Wir müssen es jetzt in den Vergleich setzen. Ja, also Alexander Zverev im Vergleich zu
1: Harry Kane.
2: Gleich ziemlich.
0: Na, also. Es hätte natürlich jetzt aber auch sein können, dass der Felix Clubfan ist. Dann wäre es wahrscheinlich eine eindeutige Geschichte gewesen.
2: Sehr gut. Ja, doch, ich bin auch Clubfan.
1: Du bist gebucht.
0: Aber
1: quasi.
0: Felix hat verstanden, dass Harry Kane ein Weltklasse-Fußballer ist.
1: Sehr gut.
0: So nämlich.
1: Den sich der Club nicht leisten kann. Du sprichst ja mit einem anderen Clubfan.
0: Felix, aber ist wurscht. Wir reden jetzt über Tennis, wir reden über den ASV Rimpa. Du hast es auf alle Fälle für deinen Verein schon mal 100 Euro klar gemacht, ja?
2: Ja.
0: Und dann wünsche mir dir ein schönes Wochenende schon mal. Bleib dran. Nee, muss gar nicht dran bleiben. Du hast alles richtig gemacht bis jetzt. Ein schönes Wochenende auf alle Fälle, ja?
2: Ja, danke.
0: Bis dann. Ciao. So, das heißt dann, beim Blick auf den aktuellen Zwischenstand, ich habe ihn hier ja noch offen, Eibelstadt führt noch mit 1600.
1: Ist richtig.
0: Ja, ist richtig. Und Rimpa hat jetzt dann im Endeffekt nochmal 100 Euro gut gemacht. Wird auf jeden Fall spannend.
1: Geht weiter,
0: weil am Wochenende ist er die große Geschichte mit den Sparschweinen in den Vereinen.
1: Genau, die sind schon unterwegs und ihr könnt gerne spenden. Entweder digital oder per Cent. Jetzt hat der Nico mich quasi ja, schon fast abmoderiert.
0: Also, hast du noch was zu sagen jetzt?
1: Jeder Cent zählt.
0: Ja.
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0: Robin Schulz von Bord damit und take it's low. Ich sag tschüss damit. Wir hören uns morgen wieder ab 8 Uhr, morgen am Tag der Deutschen Einheit. Übrigens auch Tag der Deutschen Musikeinheit ab 8 Uhr. Nur deutsche Mucke bei uns. Gell? Freue ich mich. Bleibt gesund, seid lieb zueinander. Danke fürs Zuhören. Tobi ist raus.
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2: Ich bin Dominik Schweiger. Das Kanzleramt hat Finanzminister Klingbeils Zuckersteuerentwurf gestern gestoppt. Der Grund: Er geht viel weiter als vereinbart. Von der Bundesärztekammer und der Verbraucherorganisation Foodwatch gibt es dafür viel Kritik. Während die Koalition streite, freue sich die Zuckerlobby, hieß es. Der aktuelle Gesetzentwurf wäre richtig, um Ernährungsweisen einzudämmen, die gesundheitsschädlich sind. Die Bundesregierung hat angekündigt, trotz Stopp an der Zuckersteuer festhalten zu wollen. Wer schon länger Amazon Prime hat, sollte mal genauer auf seine Abbuchungen schauen. Der Bundesgerichtshof hat gestern nämlich eine Preiserhöhung von 2022 gekippt. Damals ist das Jahresabo knapp 21 Euro teurer geworden, ohne dass die Kunden ausdrücklich zustimmen mussten. Julia Wassekow erklärt, wie Betroffene ihr Geld jetzt zurückbekommen können.
3: Ja, als erstes würde ich prüfen, seit wann läuft mein Prime-Abo und habe ich seit September 2022 den höheren Preis bezahlt. Wer betroffen ist, kann die Rückzahlung dann selbst geltend machen. Zusätzlich läuft über die Verbraucherzentrale NRW ein Verfahren, für das sich Betroffene weiterhin registrieren können. Nach Angaben können Betroffene die vergangenen 3 Jahre geltend machen.
2: Weltweit haben letztes Jahr 5,8 Millionen geflüchtete Kinder keine Schule besuchen können. Das ist fast jedes zweite. Das zeigt ein neuer Bericht des UN-Flüchtlingshilfswerks. Und es schiebt auch eine Warnung hinterher, weil im humanitären Bereich das Geld gekürzt wird, dürfte die Zahl der betroffenen Kinder noch weiter steigen. Bildung sei aber die Grundlage für die Integration und die Zukunft dieser Kinder, hieß es.
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4: Ich bin Christian Haider. An der Uni Würzburg herrscht Spannung und der Countdown läuft schon. Am Nachmittag wird nämlich verkündet, ob die Uni in den Kreis der Exzellenzuniversitäten Deutschlands mit aufgenommen wird. Sie wäre dann die dritte in Bayern. Der Titel würde millionenschwere Förderungen und jede Menge Prestige bedeuten. Nach dem Besuch eines internationalen Gutachterteams im Frühjahr sagte Uni-Präsident Paul Pauli, er sehe gute Chancen.
5: In Oxenfurt hat es am Morgen einen größeren Ausfall der Wasserversorgung gegeben.
4: Betroffen waren vor allem die tiefer gelegenen Bereiche von Oxenfurt und Kleinod. Ob die Uni in den Kreis der Exzellenzuniversitäten Deutschlands mit aufgenommen wird. Sie wäre dann die dritte in Bayern. Der Titel würde millionenschwere Förderungen und jede Menge Prestige bedeuten. Nach dem Besuch eines internationalen Gutachterteams im Frühjahr sagte Uni-Präsident Paul Pauli, er sehe gute Chancen.
5: In Oxenfurt hat es am Morgen einen größeren Ausfall der Wasserversorgung gegeben.

0: Das war mein Fehler.
1: Bevor das Würzburger Dallenberg in die Winterpause geht, heißt es noch einmal freie Bahn für die Hunde. Am Sonntag findet im Dalle zum 6. Mal das Hundeschwimmen statt. Von morgens bis zum späten Nachmittag gehört das Nichtschwimmerbecken dann den Hunden. Eine Anmeldung ist nicht nötig. Der Eintritt kostet pro Fellnase 5 Euro.
0: Vielen Dank, Christian Heider, auch für die kurze Doppelung. Sorry, das war mein Fehler. Manchmal sind die Regler auch schon im Feierabend hier, aber das Mischpult ist wieder auf Spur und wir können aufs Wetter schauen.
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0: Doch noch ganz schön geworden. Heute Morgen sehr herbstlich gewesen. Jetzt 22 Grad und im Laufe des Abends wird es aber kühler bei 10 bis 7 Grad, weil es aufklart. Heute Nacht dann eben frisch, der Nebel kommt. Aber morgen bis Sonntag viel Nebel zum Start, auch Hochnebel etwas grauer. Wenn sich die Sonne aber durchsetzt, so Richtung Nachmittag, dann kann es eben auch schön werden. Temperaturen so über 20 Grad auch möglich. Aber es ist jetzt einfach ein bisschen herbstlicher.
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0: Schönen Gruß nochmal auf die Straßen. 15 Uhr und 4 Minuten. Bitte Vorsicht auf der A3 Nürnberg Richtung Würzburg. Zwischen Geiselwind und Kitzingen-Schwarzach Gefahr durch Gegenstände auf der Fahrbahn. Hier liegt eine Plane genau auf dem mittleren Fahrstreifen. Und die A7 Würzburg Richtung Ulm. Zwischen Kitzingen und Marktbreit defekter PKW im Baustellenbereich. Bitte Vorsicht, der rechte Fahrstreifen ist hier blockiert. Gute und sichere Fahrt euch und ein schönes Wochenende. Und fahrt nicht zu schnell, Blitze haben wir auch gesehen. Kürnach am Schwarzen Äcker, in Würzburg am Steinbachtalweg, 30er-Zone hier stadtauswärts. Und generell nicht zu schnell natürlich rein ins Wochenende.
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0: und Stefan. Mit Taylor Swift jetzt mit dabei um 5 Minuten nach 15 Uhr für euch beim Heimvorteil.

0: tierisch gute Stimmung mit Animal hier auf Radio Gong um 13 Minuten nach 3.
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0: Nicht nur die Baskets spielen heute Abend um 20 Uhr. Tickets dafür verlosen wir noch in dieser Stunde, sondern es gehen eben auch noch ein paar andere Dinge.
2: Ja, heute verwandelt sich Würzburg in eine echte Partymeile, denn heute steht wieder die Würzburger Clubnacht an. Bedeutet für euch, ein Bändchen bringt euch in 16 verschiedene Party-Locations. Darunter das Labi, das Boot, die Bombe oder auch der Nachtwächter. Ja, heute verwandelt sich aber nochmal in eine echte Partymeile, denn heute steht wieder die Würzburger Clubnacht an. Bedeutet für euch, ein Bändchen bringt euch in 16 verschiedene Party-Locations.
3: Alle Shopping-Mäuse haben dann heute ein Date im Labi, das Boot, das heute die Bombe nämlich Late-Night-Shopping angesagt.
2: Von 18 bis 22 Uhr könnt ihr da heute bis in die Nacht Möbel und auch Wohnideen shoppen.
3: Sie heute nämlich gegen jede Menge Angebote bis um 20 Uhr in der Tech-Arena.
2: Bis tief in die Nacht geht es aber auch dann heute ein Date im IKEA.
3: Da ist heute nämlich wieder Late-Night-Shopping angesagt.
2: Von 18 bis 22 Uhr.
3: Und natürlich wird auch in den Landkreisen da heute bis in die Nacht in der Möbel und heute beispielsweise Kirchweih gefeiert.
2: Dazu gibt es jede Menge Angebote
3: und auch Oktoberfest für euch.
2: Mit Live-Musik. Bis tief in die Nacht geht's aber auch im Schambinski. Da ist heute nämlich wieder Late-Night-Karaoke ab 22 Uhr. Und natürlich wird auch in den Landkreisen voll aufgedreht. In Abzwind wird heute beispielsweise Kirchweih gefeiert. Und im Dürbachtal trifft man sich auf dem Oktoberfest mit Live-Musik und guter Laune.
0: Danke, Chiara, für den Überblick, auch wenn er kurz doppelt war. Das war ein kleiner Fehler im System, aber alle weiteren Nachrichten kostenfrei auf radiogong.com in der Kategorie Was geht's?
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0: Gerne mitsingen, gerne auch die Luftgitarre auspacken oder ein bisschen headbangen. Das ist bei dem Lied völlig normal und wir wünschen euch einen schönen Start rein in das Wochenende. 22 Minuten nach 15 Uhr und gleich um kurz nach halb ein wichtiges Update von meinem Kollegen Christian Heider.
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0: Es ist die Wiederauflage der letzten Viertelfinalserie Würzburg gegen Bonn. Am Freitagabend Heimspiel und Leo Saffer weiß:
2: Wir haben auch noch eine kleine Rechnung offen mit den Bonnern. Kommt gerne in die Halle, wir freuen uns auf jeden Fall auf euch.
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1: Ich bin Christian Heider. Die Julius-Maximilians-Universität in Würzburg will heute Nachmittag den Titel Exzellenzuniversität abstauben und sich damit Millionensummen extra für die Forschung sichern. Würzburg konkurriert dabei mit 10 anderen Unis um einen von 5 Plätzen. In Bayern gibt es mit der LMU und der TU München bereits 2 Exzellenzunis. Nach dem Besuch eines internationalen Gutachterteams im Frühjahr sieht Unipräsident Paul Pauli gute Chancen. Zusätzlichen Rückenwind bringt das aktuelle Shanghai-Ranking, in dem die Uni erneut zu den forschungsstärksten Hochschulen Deutschlands zählt. Wer die neuen Exzellenzunis werden, wird ab 16 Uhr verkündet. Auf der A3 bei Main-Stockheim hat ein 53-jähriger Autofahrer einem verunglückten Transporterfahrer womöglich das Leben gerettet. Ein 19-Jähriger war gegen 12:30 in der Nacht in Richtung Nürnberg unterwegs, als er beim Überholen auf nasser Fahrbahn die Kontrolle über seinen Transporter verlor. Das Fahrzeug durchbrach die Leitplanke und stürzte rund 20 Meter entfernt von der Strecke eine Böschung hinab und landete in einem Regenrückhaltebecken. Der Zeuge hielt an und zog den jungen Mann aus dem bereits sinkenden Fahrzeug. Beide kamen mit leichten Verletzungen davon. Der Schaden liegt bei rund 45.000 Euro. Es ist der Auftakt in 7 englische Wochen. Die Fitness First Würzburg Baskets stehen vor anstrengenden Wochen mit Bundesliga und FIBA Europe Cup parallel. Gegen die Telekom Baskets Bonn wollen sie heute in der Bundesliga den ersten Heimsieg der Saison holen. Damit kommt es zur Neuauflage der Viertelfinalserie der vergangenen Saison. Die hatte Bonn knapp für sich entschieden. Spielbeginn in der TecTec Arena ist heute um 20 Uhr. Die Warenhauskette Galeria hat schon wieder einen Insolvenzantrag gestellt. Der Betrieb in den noch 83 Filialen soll vorerst weitergehen, so der Konzern. Für die rund 12.000 Beschäftigten heißt das, ihr Arbeitsplatz ist in Gefahr. Zu den Hintergründen hat Galeria keine Angaben gemacht. Es ist bereits der 4. Insolvenzantrag innerhalb von 6 Jahren. Wie berichtet, steht die Zukunft der Galeria-Filiale in Würzburg bereits seit dem Sommer auf der Kippe. Es laufen Gespräche zum Erhalt des Hauses.
2: Vielen Dank, Christian Heide. 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
2: Angenehme 20 Grad haben wir fast in der Würzburger Innenstadt. Also wir knacken 19,4 Grad gerade. Vielleicht kommt die Sonne raus und dann starten wir mit ein bisschen über 20 Grad ins Wochenende. Aber das ist auch so die Höchstgrenze übers gesamte Wochenende. Wenn die Sonne rauskommt, nach viel auch Nebelnächten und Nebelmorgenschwaden, dann haben wir zwar schöne sonnige Nachmittage, aber über 20 Grad schaffen es dann auch die Thermometerzahlen erstmal nicht, weil der Herbst jetzt endgültig angeklopft hat, nachdem sich der Sommer ja eindrucksvoll als Spätsommerversion in dieser Woche noch mit 28 Grad verabschiedet hat mit dem September.
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2: Schönen Gruß nochmal auf die Straßen. 15.33 Uhr. Aktuell für euch keine größeren Störungs- oder Verkehrsmeldungen im Sendegebiet. Zwickt ein bisschen im Würzburger Berufsverkehr, aber wenn ihr an den Staustellen durch seid, dann habt ihr meistens auch freie Fahrt. Wir wünschen gute Fahrt und natürlich ein schönes Wochenende und nicht zu schnell fahren. Blitzer gesehen, Kürnach, Schwarze Äcker stehen sie.
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2: Und dem freundlichen Hinweis: Heute kann an den Einkaufsschlangen es etwas zu Verzögerung kommen. Grund ist, morgen ist Tag der Deutschen Einheit. Feiertag, also heute beim Wocheneinkauf vielleicht 1-2 Minuten mehr einplanen. Es könnte wieder eng werden.

0: sliden ins Wochenende. Wie mit einem Skeleton. Klock, klock. Mit einem musikalischen Vergleich, der überragend gut klingt. Sind wir gespannt, wie es euch gefällt. Neu hier. Klock, klock. Beim Sender mit Heimvorteil. Und der Heimvorteil gilt hoffentlich auch heute Abend.
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0: Denn heute Abend ist die Wiederauflage des letztjährigen Viertelfinales in den Playoffs. Zu Gast die Freunde aus Bonn, wie die Basketballer in Würzburg gerne auch sagen. Denn eine 25-jährige Freundschaft verbindet schon beide Clubs. Heute allerdings geht es wieder um Punkte. 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Mit ein bisschen Glück bekommt ihr Tickets von uns, denn wir verlosen jetzt eben noch Tickets für die Partie, für die ihr aber auch gerne noch digital euch euer Ticket holen könnt.
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0: Und idealerweise nach einem Heimsieg kann man am Sonntag ganz entspannt die Füße hochlegen, als Spieler und als Fans und dann einem sportlichen Stargast lauschen.
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0: Ich will die gute Laune gar nicht irgendwie runterziehen. Ich möchte nur ganz kurz die Info dazu geben. Frischer Blitzer entdeckt von Julian, 30er Zone, Leistenstraße von Würzburg Richtung Höchberg. Das als kurze Info, damit ihr mit diesen gut gelaunten Glücksgefühlen reinstarten könnt ins hoffentlich schönste Wochenende eures Lebens.
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1: Ich bin Dominik Schweiger. Bei Unfällen mit Leasing-Autos sollen künftig dieselben Regeln gelten wie bei privaten Wagen. Das plant Justizministerin Hubig. Bisher ist es nämlich so, dass Leasingfirmen vollen Schadensersatz vom Unfallverursacher verlangen konnten, auch wenn der Leasingfahrer mitschuldig war. Gleichzeitig sollen die Mindestversicherungssummen bei der Kfz-Haftpflicht verdoppelt werden, auf bis zu 15 Millionen Euro. Dadurch könnten die Versicherungen etwas teurer werden. Deutschland feiert morgen 36 Jahre Wiedervereinigung. Die offiziellen Feierlichkeiten zum Tag der deutschen Einheit finden dieses Mal in Bremen statt. Und die starten heute schon mit einem Bürgerfest. Insgesamt sind mehr als 700 Veranstaltungen geplant. Thomas Bleskin berichtet, was in der Hansestadt so ansteht.
2: Erwartet werden rund 400.000 Besucherinnen und Besucher. In der Innenstadt und am Weserufer gibt es kostenlose Konzerte, Diskussionen, Führungen und Ausstellungen. Auch Bundesrat, Bundestag, Bundesregierung und Bundesverfassungsgericht stellen ihre Arbeit vor. Das Motto der Feierlichkeiten lautet: Viele Stärken, ein Land.
1: Teilweise über 40 Grad im Juli und August und ein bisher sehr heißer September. Dass der Sommer dieses Jahr ungewöhnlich warm war, hat jeder gemerkt. Der EU-Klimadienst Copernicus hat jetzt veröffentlicht, in Westeuropa war es der heißeste Sommer überhaupt. Außerdem führten alle europäischen Flüsse sehr wenig Wasser. Die mittleren Abflussmengen waren so gering wie seit mehr als 30 Jahren nicht mehr.
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3: Nach einer Polizeiaktion in Unterfranken stehen vier Männer im Alter von 17 bis 33 Jahren im Visier der Ermittler. Einsatzkräfte durchsuchten am Mittwoch Objekte in Würzburg, Gerchsheim, Mainstockheim und Roden. Der Vorwurf, unter anderem Volksverhetzung in einer Chatgruppe sowie die Verwendung von Kennzeichen verfassungswidriger und terroristischer Organisationen. Sichergestellt wurden NS-Devotionalien, Schreckschuss- und Dekowaffen. In Gerchsheim entdeckten Experten außerdem zwei Brandgeschosse aus dem Zweiten Weltkrieg und zwei unwirksame Handgranaten. Ein 24-jähriger Motorradfahrer hat sich bei einem Unfall nahe Bisprun im Landkreis Main-Spessart schwer verletzt. Nach Angaben der Polizei verlor der Mann gestern Nachmittag auf der Strecke von Steinmark nach Esselbach auf nasser Fahrbahn die Kontrolle über seine Maschine. Er prallte gegen eine Straßenlaterne und eine Steinmauer. Der Mann wurde mit schweren Verletzungen mit dem Rettungshubschrauber in eine Klinik geflogen.
4: Vielen Dank, Christian Heider, für die Nachrichten hier aus der Region. 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Gratis natürlich bei uns auf radiogong.com und mit einem Klick auch in der Gong-App.
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4: Und die Sonne kommt, oder? Also, klar, ein paar Wolken auch, aber es wird ein schöner Tag nochmal. 19,6 Grad, hoffentlich auch ein schöner Start rein in ein Wochenende, das ein bisschen herbstlicher wird als der September, aber es ist ja schließlich auch Oktober und das ist auch gar nicht so schlecht. Der Nebel wird zwar viel, aber wenn er weg ist am Nachmittag, kommt auch die Sonne mal raus. Ansonsten aber morgen und auch Sonntag viel Nebel und auch Hochnebel unterwegs, der eben erstmal sich auflösen muss. Temperaturen ähnlich wie heute, wärmer wie 20 Grad wird es wahrscheinlich aber nicht.
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4: Schönen Gruß nochmal auf die Straßen. 16 Uhr und 3 Minuten. Bitte Vorsicht auf der A3 Nürnberg Richtung Würzburg. Höhe der Ausfahrt Geiselwinden, Pannen-LKW. Und auf der A7, auch gemeldet von Olli, Würzburg Richtung Ulm. Vorsicht zwischen Markt Breit und Richtung Rastplatz Fuchsloch. Auf der Strecke ist ein Rehkitz am Straßenrand unterwegs. Deswegen bitte hier nicht zu schnell. Ansonsten kommt gut und sicher an. Habt ein schönes Wochenende und fahrt nicht zu schnell. Blitzer haben wir auch frisch gemeldet auch. Würzburg Leist.
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4: Schönen Gruß nochmal auf die Straßen. 16 Uhr und 3 Minuten. Bitte Vorsicht auf der A3 Nürnberg Richtung Würzburg. Höhe der Ausfahrt Geiselwinden, Pannen-LKW. Und auf der A7, auch gemeldet von Olli, Würzburg Richtung Ulm. Vorsicht zwischen Markt Breit und Richtung Rastplatz Fuchsloch. Auf der Strecke ist ein Rehkitz am Straßenrand unterwegs. Deswegen bitte hier nicht zu schnell. Ansonsten kommt gut und sicher an. Habt ein schönes Wochenende.

0: Michael Schulte verspricht sicheres Geleit, um es mal so auszudrücken. Auch in der Dunkelheit. Cover You. Mit viel Liebe. Für einen sehr lieben Singer-Songwriter. Wir hatten ihn auch schon bei uns auf der Gongbühne stehen. Wirklich Top-Mann. Ja, und wir sind nicht nur ein Top-Standort für Studierende. An der THWS geht es ja seit gestern schon los. Andere an der Uni machen sich bereit, um Würzburg auch wieder zur Studi-Stadt zu machen. Aber eigentlich wollte Würzburg auch Exzellenz-Uni-Standort werden. Einer von 15, die heute bekannt gegeben wurden. Leider gerade die Nachricht, dass es die Uni Würzburg nicht geschafft hat, trotz großer Bemühungen. Auch wenn weiterhin natürlich exzellent gelehrt wird dort. Und viele, viele starke auch natürlich Themen dort platziert werden und viele großartige, auch Nobelpreisträger dort ja auch schon studiert haben, zum Beispiel wie Herr Röntgen und Co. Aber erstmal hier heute ein kleiner Dämpfer in Sachen eben Exzellenz-Uni, muss die Uni Würzburg noch etwas warten. Heute hier im Ausschuss wurde sie nicht auf diesen Status gehoben. Es wäre auch die erste Hochschule gewesen außerhalb von München, die den Titel getragen hätte. Aber wir Franken geben nicht auf. Dementsprechend sind wir gespannt, was sich da tut. Und interessanterweise auch gerade versammeln sich viele Menschen in der Innenstadt zum Thema gerechte Wohnraumverteilung. Bezahlbarer Wohnraum ist immer ein Thema, auch für Studis natürlich. Schwierig, was zu finden. Wir haben es gehört, die Studentenwohnheime hier in der Region sind auch schon gut ausgebucht. Deswegen schaut man eben zum Beispiel vielleicht in günstigere Wohngegenden wie den Denklerblock. Der allerdings soll von Investoren jetzt aufgekauft und Stück für Stück saniert und dann eben auch mehr mit Mietaufschlägen verteuert werden. Vor Ort ist aktuell meine Kollegin Sina Korn und berichtet vor dem Dom, was abgeht.
1: Hier ist auf jeden Fall einiges los. Rund 200 Menschen sind mit dabei, um für bezahlbaren Wohnraum im Denklerblock zu demonstrieren. Die Stimmung hier wirkt auf jeden Fall total emotional, denn auf den Plakaten der Demonstranten stehen Sätze wie "Deine Kapitalanlage ist mein Zuhause" oder "Wohnen ist ein Grundrecht und kein Luxus". Eine Demonstrantin hat mir gerade schon erzählt, für viele geht es heute um mehr als nur um die Höhe der Miete. Der Denklerblock ist für sie über Jahre zu einer festen Gemeinschaft geworden und diese möchten sie nicht verlieren.
0: Ja, wir bleiben auch an diesem Thema dran. Vielen Dank, Sina, für den Eindruck aus der Würzburger Innenstadt. Bei sonnigen Aussichten wird trotzdem das ernste Thema des Wohnraums angegangen. Ich hoffe allerdings, dass ihr schon auf dem Weg in eure sicheren vier Wände seid, die hoffentlich auch einigermaßen bezahlbar sind. Wir auf jeden Fall freuen uns, euch gemeinsam reinzubringen in dieses hoffentlich auch entspannte Wochenende.

0: Manchmal sind es die stillen Töne, die einen runterbringen nach einer Kassenwoche vielleicht. Schnauft mit uns gerne durch, 20 Minuten nach 4. Hier beim Sender mit Heimvorteil. Und gleich noch für euch aber auch einer der Mitsinghymnen aus dem Sommer. Kitschkrieg mit Gut genug.
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1: Ich bin Christian Heider. Große Enttäuschung an der Uni Würzburg. Die Hochschule hat den erhofften Titel als Exzellenzuniversität nicht erhalten. Die Entscheidung der Exzellenzkommission in Bonn wurde vor wenigen Minuten bekannt gegeben. An der Uni am Sandering war die Bekanntgabe live verfolgt worden. Uni-Präsident Paul Pauli sagte in einem ersten Statement, er sei enttäuscht, man habe lange auf diese Auszeichnung hingearbeitet, die herausragende Forschungsleistungen würdigt. Mit dem Titel wären zusätzliche Forschungsmittel in Millionenhöhe und ein deutlicher Imagegewinn verbunden gewesen. Die Qualität der Uni insgesamt stelle diese Entscheidung aber nicht in Frage, so Pauli weiter. Neu in die Riege der Exzellenzunis in Deutschland wurden die Unis aus Jena, Köln, Freiburg, die Rhein-Main-Universitäten und das Ruhr Innovation Lab aufgenommen. Würzburgs Oberbürgermeister Martin Heilig reagiert überrascht auf den erneuten Insolvenzantrag der Warenhauskette Galeria Kaufhof. In mehreren Gesprächen mit der Unternehmensleitung sei eine Insolvenz zuletzt kein Thema gewesen. Nun wolle Heilig mit der Würzburger Filialleitung und dem Personalrat sprechen. Der Standort Würzburg steht bereits seit Juli auf der Kippe. Zuletzt war die Filiale aber in eine Potenzialanalyse aufgenommen worden. Nach Einschätzung von Heilig dürfte nun das Weihnachtsgeschäft entscheidend für die Zukunft von Galeria und den Standort Würzburg werden. Ein Todesfall im Würzburger Ringpark beschäftigt aktuell die Polizei. Heute Morgen ist dort nahe des Hauptbahnhofs eine tote Frau gefunden worden. Der Bereich wurde mit Sichtschutz abgesichert. Laut Polizei handelt es sich um eine obdachlose Frau. Anzeichen für ein Verbrechen oder sonstiges Fremdverschulden liegen bislang nicht vor. Die Todesursache ist noch unklar. Die geplante Zuckersteuer der Bundesregierung sorgt weiter für Streit. Das Kanzleramt hat einen Entwurf von Finanzminister Klingbeil vorerst gestoppt, weil er nach Ansicht der Regierung über die bisherigen Vereinbarungen hinausgeht. Kritik kommt von der Bundesärztekammer und der Verbraucherorganisation Foodwatch. Sie werfen der Koalition vor, notwendige Maßnahmen für eine gesündere Ernährung auszubremsen. Trotz des Stopps hält die Bundesregierung an der Einführung einer Zuckersteuer fest.
2: Vielen Dank, Christian Heider, für die Nachrichten hier aus der Region. 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
2: Knapp 20 Grad in der Würzburger Innenstadt, die Sonne ist da. Ein Modus, den wir gerne Copy und Paste für die nächsten Tage nehmen würden, können wir nicht ganz machen, aber man muss schon sagen, am Nachmittag stehen die Chancen schon gut, dass die Sonne auch durchkommt, morgen und auch am Sonntag. Aber tatsächlich ansonsten auch wieder ein erstes Oktoberwochenende mit teilweise eben auch Nebel und Hochnebel, wie wir in die Woche auch schon hatten zum Oktoberstart. Aber die Sonne ist nicht ganz abgeschrieben und wenn sie rauskommt, kann es am Nachmittag zu ähnlichen Werten kommen wie gerade.
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2: Schönen Gruß nochmal auf die Straßen. 16 Uhr und 35 Minuten. Bitte Vorsicht auf der A7 Würzburg Richtung Ulm. Zwischen Markt Breit und dem Rastplatz Fuchsloch ist weiterhin eine Rehkitz am Straßenrand unterwegs. Bitte Vorsicht. Ansonsten gute und sichere Fahrt. Schönen Start ins Wochenende und nicht zu schnell fahren. Blitze haben wir auch gesehen. Würzburg in der Leistenstraße stehen sie Richtung Höchberg. Dann Kürnach, Schwarze Äcker und auch noch Rotenfelshöhe. Friedhof in der 30er-Zone in beiden Richtungen.
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2: Einen schönen Start in hoffentlich das schönste Wochenende eures Lebens. Wir auf jeden Fall motivieren euch schon mal mit Shakira und Burna Boy und dem WM-Sommerhit Die Die.

0: Classic. Das ist ja der singende Hauptpreis für unser großes Gong-Vereinsheim-Party-Event, das wir starten werden am 14. Oktober. Wer die meisten Spenden sammelt bis nächsten Freitag, der gewinnt die Party tatsächlich mit Stargast. Und jedes Mal, wenn ein Song von Nico Santos läuft, dann gibt es 100 Euro extra Spenden-Joker bei Hits um die Wette hören. Und der Verein, der als schnellstes uns den Hashtag Vereinsvorteil schickt und eben den Lieblingsverein, der bekommt am Ende tatsächlich 100 Euro auf die verschiedenen Projekte, die angelegt wurden in unseren Top 5 der verschiedensten Sportarten in der Region. Und ich bin gespannt, wer jetzt am Telefon ist und wer sich die nächsten 100 Euro schnappt. Hi, hier ist der Simon.
1: Hi, hier ist die Claudine.
0: Hallo, servus. Du warst richtig schnell. Jetzt dürfen wir offiziell verraten, für wen hast du angerufen bzw. für wen hast du deine WhatsApp geschickt?
1: Für FC Albeltstadt natürlich.
0: Sehr gut, dann gehen da 100 Euro hin. Was verbindet dich mit dem Verein?
1: Mein Sohn ist dort Jugendtrainer und hat auch in Albeltstadt mal gespielt.
0: Ja, sehr gut. Dann ist der Neunsitzer, der angeschafft werden soll, dringend nötig. Da werden ja Spenden für gesammelt. Sehr gut, dann danke für deinen Einsatz. Deine WhatsApp hat 100 Euro gebracht, Spendensumme. Und es ist ja noch nicht vorbei, denn es geht ja jetzt quasi erst los. Mittlerweile haben dann die Albeltstädter schon über 1.600 Euro auf ihrem Konto, aber auch Karlstadt für die Renovierung des Trainingsplatzes 770 Euro. In Bergtheim hat man schon über 400 Euro für das Schwarzlicht-Badminton und auch schon 300 Euro in Rimpa und 260 Euro in Iphofen für die Renovierung des Vereinsheims. Also es ist viel los und vor allem am Wochenende. Wundert euch nicht, wenn einer in dem Ort mit einem roten Sparschwein auf euch zukommt, denn übers Wochenende wollen wir wissen, wer sammelt die meisten Spenden noch klassisch auch per Hand und der bekommt nochmal obendrauf 500 Euro extra Spende und am Montag zählen wir aus, wer es geschafft hat, mit dem XXL Sparschwein die meisten Spenden auch analog in der echten Welt zu sammeln. 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

0: Taylor Swift hier, oh oh. Und wir schauen in ein hoffentlich schönes Wochenende mit ein bisschen mehr Geduld. Aber heute braucht ihr auch mehr Geduld an den Einkaufskassen, denn morgen ist Feiertag, da haben die Lebensmittelhändler zu.
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2: Ich bin Dominik Schweiger. Tanken ist seit gestern spürbar günstiger. Schon einen Tag, nachdem der neue Tankrabatt eingeführt wurde, sind die Spritpreise im Schnitt um knapp 13 Cent pro Liter gefallen. Laut Bundeskartellamt geben die Tankstellen die Steuersenkung von rund 17 Cent fast komplett an die Kundinnen und Kunden weiter. Die Steuersenkung auf Diesel und Super gilt noch bis Ende des Jahres. Zum vierten Mal in nur 6 Jahren hat die Warenhauskette Galeria Insolvenz angemeldet. Für 12.000 Beschäftigte bedeutet das eine völlig ungewisse Zukunft, kritisiert Verdi Handelsvorständin Zimmer. Sie spricht von haarsträubenden Managementfehlern. Tanja Wagner mit den Einzelheiten.
3: Die Warenhauskette habe nicht mal Gründe für die Insolvenz angegeben, ereifert sich Zimmer. Nachhaltige Investitionen, die die Zukunft der Standorte sichern, habe es in den letzten Jahren jedenfalls nicht gegeben. Experten sind sich aber sicher, Galeria könnte auch diese Insolvenz und vielleicht noch eine weitere überstehen, mit weniger Filialen und dem richtigen Eigentümer.
2: Der beinahe Absturz der Fly-Dubai-Maschine nach Israel vor 2 Tagen gibt weiter Rätsel auf. Bekannt ist bislang nur, dass einer der Piloten im Cockpit mit einem Messer auf seinen Kollegen eingestochen hat und die Boeing offenbar zum Absturz bringen wollte. Seine Motive sind aber nach wie vor unbekannt. Inzwischen ermitteln die Behörden in den Vereinigten Arabischen Emiraten, weil das Flugzeug dort registriert war.
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4: Der Traum von der Exzellenzuniversität ist für die Uni in Würzburg geplatzt. Die hat bei der heutigen Entscheidung der Exzellenzkommission den Zuschlag nicht erhalten. Mit dem Titel wären zusätzliche Forschungsmittel in Millionenhöhe und ein deutlicher Imagegewinn verbunden gewesen. Neu in den Kreis der Exzellenzuniversitäten aufgenommen wurden Jena, Köln, Freiburg, die Rhein-Main-Universitäten und das Ruhr Innovation Lab. Die Fitness First Würzburg Baskets peilen am Abend den ersten Heimsieg der neuen Bundesliga-Saison an. Um 20 Uhr empfangen sie in der TecTec Arena die Telekom Baskets Bonn. Das Duell ist die Neuauflage der Viertelfinalserie aus der vergangenen Saison. Damals setzten sich die Bonner im entscheidenden 5. Playoff-Spiel durch. Für Würzburg beginnt jetzt eine harte Phase, nämlich 7 Wochen englische Wochen am Stück mit Bundesliga und FIBA Europe Cup parallel.
5: 7 Tage, 7 Nächte. Also, Entschuldigung, ich singe deswegen Wolfgang Petri, das wird ab und zu in der Halle auch angestimmt, aber meistens weiß der Geier oder weiß er nicht. In diesem Fall weiß Christian Heider über alles Bescheid, danke dafür. Und ganz ohne mein Singen, alle Nachrichten auch nochmal stocknüchtern zum Nachlesen gratis auf radiogong.com und bei uns in der Gong-App.
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5: Herrlich, oder? 19 Grad noch, gut, es werden nicht mehr die 28 wie am September-Finale, was wir auch schon hatten als Sommerverlängerung, aber immerhin schöner Start rein in ein erstes Oktoberwochenende, das auch herbstlich werden kann. Viel Nebel, Hochnebel aus der Nacht raus bei 10 bis 7 Grad, das merken wir morgen, auch am Sonntag, aber abseits des Nebels kann auch die Sonne wieder rauskommen und Temperaturen so Richtung 20 Grad sind auf jeden Fall drin.
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5: Schönen Gruß nochmal auf die Straßen, 17 Uhr und 4 Minuten, bitte Vorsicht. Aktuell auf der A7 weiter zwischen Würzburg und Ulm, Höhemark Breit bzw. Rastplatz Fuchsloch, ein Rehkitz weiterhin unterwegs. Vorsicht an der Stelle, ansonsten kommt gut und sicher an und fahrt nicht zu schnell. Blitz haben wir auch gesehen, Würzburg Leistenstraße Richtung Höchberg in der Parkbucht, 30er-Zone, Vorsicht und so Richtung 20 Grad sind auf jeden Fall drin.
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5: Schönen Gruß nochmal auf die Straßen, 17 Uhr und 4 Minuten, bitte Vorsicht. Aktuell auf der A7 weiter zwischen Würzburg und Ulm, Höhemark Breit bzw. Rastplatz Fuchsloch, ein Rehkitz weiterhin unterwegs. Vorsicht an der Stelle. Ansonsten kommt gut und sicher an und fahrt nicht zu schnell. Blitz am

0: schönen Start rein in ein schönes Wochenende für euch. Mr. Sai und der ein oder andere. Mal kurze Frage. Was gehört denn bei euch früh dazu, damit ihr gut in den Tag starten könnt? Kaffee? Klar, ne? Für viele gehört es dazu, klar. Dusche? Ist auch immer gut. Zähneputzen? Sollte mittlerweile auch Standard sein. Aber für all das braucht man Wasser. Und genau das kam heute Morgen teilweise nicht aus dem Hahn. Zumindest in Ochsenfurt und Klein-Ochsenfurt im Landkreis Würzburg. Das Leck in der Leitung konnte zum Glück schnell gefunden werden. Der Wasserdruck konnte dann auch wieder aufgebaut werden. Und es kam auch wieder was aus dem Hahn raus. Trotz alledem ist es immer so ein bisschen das Thema tatsächlich Wasser bei uns im trockenen Unterfranken. Denn der Grundwasserspiegel, der leidet seit Monaten und fast schon Jahren. Und auch der letzte Monat war...
1: Unterm Strich war ähnlich wie schon der Sommer... Der September viel zu warm, sehr sonnig und sehr trocken.
0: Ja, so fasst es Kai Zorn, unser Wetterexperte, zusammen, als er auf den letzten Sommermonat blickt. Die Auswirkungen aber spürt man zum Beispiel in Rupertshütten im Ortsteil von Lohr auch beim Thema Wasser. Hier ist es nämlich richtig ernst.
2: Es ist aber in Rupertshütten beispielsweise der niedrigste Stand der Quellschüttung seit Aufzeichnung. Und wir zeichnen seit über 25 Jahren auf.
0: Ja, Quellschüttung heißt, dass eben Wasser rauskommt, das man dann verwenden kann, um zum Beispiel eben ins Wassersystem einzuspeisen. Das hat uns nämlich der Mann erklärt, der es wissen muss. Er ist nämlich Johannes Goßmann und er ist unter anderem der Werksleiter für die Stadtwerke in Lohr und hat uns erklärt, warum er jetzt einen großen Appell gemacht hat, zu sagen, Gartenbewässerung, Autowaschen und Co. bitte erstmal nicht machen.
2: Ja, Stand jetzt ist es ein dringender Appell an die Bürger, dass sie sich dran halten, Wasser zu sparen, keinen Garten mehr bewässern, keine Autos mehr zu waschen. Aktuell haben wir noch nicht den Schritt gezogen, dass wir Bußgelder verhängen. Wir appellieren einfach an den gesunden Menschenverstand und dann bin ich guter Dinge, dass das alles klappt.
0: Ja, dass das alles klappt, aber die Frage, wann wird es denn wieder besser?
2: Wenn man jetzt die Wetterprognose anschaut, ist in der nächsten Zeit leider auch kein Regen gemeldet, beziehungsweise nicht so viel, dass er überhaupt im Grundwasser ankommen wird. Und eine Prognose ist immer schwierig. Ich weiß nicht, wann es regnet, ich weiß nicht, wie viel es regnet. Wir beobachten das Ganze. Und sobald es sich irgendwie entschärft, werden wir das bekannt geben.
0: Ja, während das Wasserproblem in Klein-Ochsenfurt und Ochsenfurt schnell gelöst werden konnte, schaut man mit knappen Wasserständen in Rupertshütten sehr ernsthaft auf den Grundwasserpegel hier bei uns in der Region. Ein Beispiel fürs trockene Unterfranken und wir hoffen bald auf ergiebigen Regen, zumindest für den Spessart.

0: Für alle, die fest vorhaben zu tanzen heute, Würzburger Clubnacht ja auch, da ist ordentlich was los und den kann man als DJ da gerne mal auflegen. Ansonsten legen wir gleich noch Olivia Dean auf und dann um halb die wichtigsten Nachrichten mit meinem Kollegen Christian Heider.
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0: Es ist die Wiederauflage der letzten Viertelfinalserie Würzburg gegen Bonn. Am Freitagabend Heimspiel und Leo Saffer weiß:
2: Wir haben auch noch eine kleine Rechnung offen mit den Bonnern. Kommt gerne in die Halle. Wir freuen uns auf jeden Fall auf euch.
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0: Ganz entspannte Musik für einen hoffentlich entspannten Freitag. 17 Uhr und 31 Minuten, Zeit für ein Update.
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2: Ich bin Christian Haider. Die Uni Würzburg wird keine Exzellenz-Uni. Die Julius-Maximilians-Universität konnte sich im Wettbewerb nicht gegen die anderen Bewerber durchsetzen. Das haben Wissenschaftsrat und Deutsche Forschungsgemeinschaft nach der Entscheidung der Exzellenzkommission am Nachmittag mitgeteilt. Mit dem Titel ist eine Förderung von 10 bis 15 Millionen Euro pro Jahr verbunden. Neue Exzellenzuniversitäten sind Freiburg, Jena, Köln sowie die Verbünde Rhein-Main und Ruhr Innovation Lab. Uni-Präsident Paul Paroli zeigte sich in einer ersten Reaktion enttäuscht, er sei aber auch stolz auf das Erreichte. Die Qualität der Uni stelle die Entscheidung nicht in Frage. In Würzburg wollen morgen zahlreiche Menschen mit einer Menschenkette für Veränderungen in der Politik demonstrieren. Unter dem Motto "Es brennt" ziehen die Teilnehmenden vom Rathaus bis zum Hauptbahnhof und halten sich an den Händen. Organisiert wird die Aktion unter anderem von den Omas for Future, dem Bündnis Zukunftsklima und weiteren Initiativen. Sie fordern mehr Gemeinwohlorientierung, den Ausbau erneuerbarer Energien sowie die Achtung des Grundgesetzes. Insgesamt werden rund 1000 Teilnehmende erwartet. Auf der A3 bei Mainstockheim ist in der Nacht ein Lieferwagen in ein Regenrückhaltebecken gestürzt. Ein LKW-Fahrer hat dem Unfallfahrer vermutlich das Leben gerettet. Der 19-Jährige verlor gegen 12:30 nachts beim Überholen auf nasser Fahrbahn die Kontrolle über den Kleintransporter. Das Fahrzeug durchbrach die Leitplanke, stürzte rund 20 Meter eine Böschung hinab und landete im Wasser. Ein 53-jähriger LKW-Fahrer hielt sofort an und zog den jungen Mann aus dem bereits sinkenden Transporter. Beide kamen mit leichten Verletzungen davon. Bei Unfällen mit Leasingautos sollen künftig dieselben Regeln gelten wie bei privaten Wagen. Das plant Justizministerin Hubig. Bisher ist es nämlich so, dass Leasingfirmen vollen Schadenersatz vom Unfallverursacher verlangen konnten, auch wenn der Leasingfahrer mitschuldig war. Gleichzeitig sollen die Mindestversicherungssummen bei der Kfz-Haftpflicht verdoppelt werden auf bis zu 15 Millionen Euro. Dadurch könnten die Versicherungen etwas teurer werden.
0: Vielen Dank, Christian Haider, für die Nachrichten, die nicht teurer werden. 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Das nehmen wir ernst, kostenfrei für euch im Radio und natürlich auch zum Nachklicken im Web- oder im App-Modus.
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0: Immer weniger Wolken, immer mehr blauer Himmel. Nehmen wir gerne so mit zum Start rein in ein Wochenende, was auch alles mit dabei hat. Also heute 19 Grad, dann heute Nacht Nebel bei 10 bis 7 Grad, der erstmal auch ein bisschen wie so eine dicke Suppe mit Hochnebel morgen erstmal weggelöffelt werden muss von der Sonne, bis sie durchkommt. Aber ansonsten eben, wenn sie dann scheint, ist es schön spätherbstlich und Temperaturen über 20 Grad sind durchaus auch drin. Und es ist erstmal ein ruhiger Start ins Herbstwetter, noch nicht ganz so viel Gewitter und eben Abkühlung.
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0: Schönen Gruß nochmal auf die Straßen. Aktuell keine größeren Störungs- oder auch Verkehrsmeldungen für euch. Gute und sichere Fahrt also auf jeden Fall, aber nicht zu schnell fahren. Blitze haben wir auch gesehen. Würzburg-Leistenstraße zum Beispiel Richtung Höchberg in der 30er-Zone und Kürnach-Schwarze Äcker.
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0: Und der wünscht euch das schönste Wochenende eures Lebens schon mal. Und wir starten rein mit Bibi Rexha und New Religion. Und danach was zum Party machen von Avicii.

0: hier feiern den Feierabend mit vielen Beats. Danke Tobi hierfür und wünschen euch das schönste Wochenende eures Lebens.
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0: Und damit verabschiede ich mich auch. Hier am Mikrofon übernimmt gleich mein Kollege Loisel, Luis Majewski, und bringt euch die Hits des Tages und bringt euch noch näher ins Wochenende rein. Zum Abschied sage ich wie immer, habe die Ehre und hebe die Haare. Und wir sehen uns vielleicht gleich in der rot-weißen Turnhölle in der Tactic Arena zum Heimspiel der Baskets.

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1: Ich bin Dominik Schweiger. Wer einen Skoda fährt, sollte mal bei seinem Autohändler anrufen. Der tschechische Autobauer ruft weltweit nämlich 1,7 Millionen Fahrzeuge zurück, 370.000 davon alleine in Deutschland. Grund ist laut Kraftfahrtbundesamt offenbar das gleiche Problem wie bei VW, Audi und Seat. Eine Schraube in der Lenkung kann abreißen und die Lenkung dann ausfallen lassen. Mit einem Bürgerfest haben in Bremen die zentralen Feierlichkeiten zum Tag der Deutschen Einheit begonnen. Es gibt Konzerte, Theater und Informationsstände aller Bundesländer. Auch beispielsweise der Bundesrat oder das Bundesverfassungsgericht stellen ihre Arbeit vor. Morgen folgt dann der offizielle Festakt. Bis Sonntag sind im ganzen Land hunderte Veranstaltungen geplant. Benzin und Diesel werden weltweit ja immer teurer. Deswegen haben sich die G7-Chefs, darunter auch Kanzler Merz, heute per Video zusammengeschaltet. Ihr Plan, 100 Millionen Barrel Rohöl sollen aus der Notreserve auf den Markt kommen. Ab sofort und über 4 Monate verteilt. Die endgültige Entscheidung trifft aber die Internationale Energieagentur. Wer schon länger Amazon Prime hat, sollte mal genauer auf seine Abbuchungen schauen. Der Bundesgerichtshof hat gestern eine Preiserhöhung von 2022 gekippt. Damals ist das Jahresabo knapp 21 Euro teurer geworden, ohne dass die Kunden ausdrücklich zustimmen mussten. Julia Wasselkopf erklärt, wie Betroffene ihr Geld zurückbekommen können.
2: Ja, als erstes würde ich prüfen, seit wann läuft mein Prime-Abo und habe ich seit September 2022 den höheren Preis bezahlt. Wer betroffen ist, kann die Rückzahlung dann selbst geltend machen. Zusätzlich läuft über die Verbraucherzentrale NRW ein Verfahren, für das sich Betroffene weiterhin registrieren können. Nach Angaben können Betroffene die vergangenen 3 Jahre geltend machen.
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3: In Ochsenfurt hat es am Morgen einen größeren Ausfall der Wasserversorgung gegeben. Betroffen waren vor allem die tiefer gelegenen Bereiche von Ochsenfurt und Klein-Ochsenfurt. Ursache war nach Angaben der Stadtwerke ein Leck, das inzwischen gefunden und vom Netz abgetrennt wurde. Die Wasserversorgung wird Schritt für Schritt wiederhergestellt. Bis überall wieder normaler Druck anliegt, kann es noch etwas dauern. Das Wasser kann vorübergehend auch bräunlich verfärbt sein. Gesundheitlich unbedenklich ist das aber, so die Stadtwerke. Bevor das Würzburger Dallenbergbad in die Winterpause geht, heißt es noch einmal freie Bahn für die Hunde. Am Sonntag findet im Dalle zum 6. Mal das Hundeschwimmen statt. Von morgens bis zum späten Nachmittag gehört das Nichtschwimmerbecken dann den Hunden. Eine Anmeldung ist nicht nötig. Der Eintritt kostet pro Fellnase 5 Euro.
4: Dankeschön, Christian Heider, für die News. Die könnt ihr gerne nachlesen auf radiogong.com.
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4: Angenehm geht's rein ins Wochenende. 19 Grad aktuell draußen. Die Sonne scheint aktuell noch. Ein paar leichte Wolken mit dabei. Am Abend klart der Himmel auf. Und morgen und übermorgen starten wir dann mit Nebel und Hochnebel bis zur Mittagszeit. Erst am Nachmittag kommt die Sonne raus bei 20 bis 23 Grad.
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4: Ein Servus auf die Straßen und da habe ich aktuell gute Nachrichten, denn ihr kommt gut rein ins Wochenende. Ja, nur im Feierabendverkehr, da braucht ihr hier und da noch ein Stückchen länger, vor allem in Würzburg auf dem Stadtring Richtung Rheinbergknoten und in Schweinfurt ist es der Paul-Rummert-Ring stadtauswärts. Da habt ihr noch ein bisschen Geduld, die ihr da benötigt. Dementsprechend, da braucht ihr ein paar Minütchen länger und es wird geblitzt. Nicht zu schnell fahren, Würzburg-Leistenstraße Richtung Höchberg, dann Rotenfels, Höhe Friedhof, Schweinfurt-Niederwernerstraße bei McDonalds Richtung Stadion steht der Blitzanhänger, genauso auch Obertulba Richtung Bad Kissingen unter der A7 Autobahnbrücke. Wo ihr unterwegs seid, eine gute und sichere Fahrt.
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4: Und eure meistgelikten und meistgeklickten und meistgesuchten Songs. Die Lieblingshits des Tages, so starten wir rein ins Wochenende. Ihr denkt einfach immer dran. Haste Läusel, haste Spaß. Genauso wie Leonie Callum Scott mit Stay. Auch ein richtig toller Hit.

0: Ganz entspannt geht's rein in diesen Freitagabend mit euren Lieblingshits des Tages. Nummer 3 der meistgelikten Hits der letzten 24 Stunden. Da, T, Take Me There ins Wochenende, würde ich jetzt behaupten.
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0: Es ist Freitag, meine lieben Freunde, und ich hoffe, ihr habt schon ein paar Pläne gemacht. Wenn nicht, ja, dann haben wir jetzt noch ein paar Tipps, was ihr heute so alles erledigen könnt.
2: Ja, heute verwandelt sich Würzburg in eine echte Partymeile, denn heute steht wieder die Würzburger Clubnacht an. Bedeutet für euch, ein Bändchen bringt euch in 16 verschiedene Party-Locations. Darunter das Labi, das Boot, die Bombe oder auch der Nachtwächter. Vorher heißt aber nochmal Daumen drücken für unsere Würzburg Baskets. Im zweiten Heimspiel der Saison spielen sie heute nämlich gegen Bonn und Tip-Off ist um 20 Uhr in der Tectec Arena. Alle Shoppingmäuse haben dann heute ein Date im IKEA. Da ist heute nämlich Late-Night-Shopping angesagt. Von 18 bis 22 Uhr könnt ihr da heute bis in die Nacht Möbel und auch Wohnideen shoppen. Dazu gibt's jede Menge Angebote und auch Mitmachaktionen für euch. Bis tief in die Nacht geht's aber auch im Schambinski. Da ist heute nämlich wieder Late-Night-Karaoke ab 22 Uhr. Und natürlich wird auch in den Landkreisen voll aufgedreht. In Abzwind wird heute beispielsweise Kirchweih gefeiert. Und im Dürbachtal trifft man sich auf dem Oktoberfest mit Live-Musik und guter Laune.
0: Dankeschön, Chiara. Da ist doch auf jeden Fall für euch was dabei. Alle Tipps zum Nachlesen gibt's bei uns auf der Homepage radiogong.com. Ich wünsche euch ganz viel Spaß am Wochenende.
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0: Dua Lipa, Training Season Nummer 6 der meistgeklickten Songs hier in der Region auf YouTube. Und damit machen wir weiter. Kurze Pause und dann Gentleman Michael Patrick Kelly, Wildfire. Bis gleich.
1: 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Herzlich willkommen zur großen Baufachmesse in Eusenheim. 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
1: Ich bin Christian Heider. Die Universität Würzburg ist im Wettbewerb um den Titel Exzellenz-Uni gescheitert. Die Entscheidung der Exzellenzkommission wurde am Nachmittag in Bonn bekannt gegeben und an der Hochschule in Würzburg live verfolgt. Unipräsident Paul Pauli zeigte sich enttäuscht. Man habe über Jahre auf die Auszeichnung hingearbeitet. Die Qualität der Universität werde durch die Entscheidung aber nicht in Frage gestellt. Mit dem Titel wären zusätzliche Forschungsmittel in Millionenhöhe verbunden gewesen. Auch Oberbürgermeister Martin Heilig reagierte enttäuscht, betonte aber, die entstandenen Netzwerke und Projekte seien eine wichtige Grundlage für den Wissenschafts- und Innovationsstandort Würzburg. Nach einer Polizeiaktion in Unterfranken stehen 4 Männer im Alter von 17 bis 33 Jahren im Visier der Polizei. Einsatzkräfte durchsuchten am Mittwoch Objekte in Würzburg, Gerichsheim, Mainstockheim und Roden. Der Vorwurf, unter anderem Volksverhetzung innerhalb einer Chatgruppe sowie die Verwendung von Kennzeichen verfassungswidriger und terroristischer Organisationen. Sichergestellt wurden NS-Devotionalien, Schreckschuss- und Dekowaffen. In Gerichsheim entdeckten Experten zudem 2 Brandgeschosse aus dem Zweiten Weltkrieg und 2 unwirksame Handgranaten. Ein Todesfall im Würzburger Ringpark beschäftigt die Polizei. Heute Morgen wurde dort nahe des Hauptbahnhofs eine tote Frau gefunden. Der Bereich wurde mit einem Sichtschutz abgeriegelt. Laut Polizei handelt es sich um eine obdachlose Frau. Anzeichen für ein Verbrechen oder sonstiges Fremdverschulden liegen nicht vor. Die Todesursache ist noch unklar. Der beinahe Absturz der Fly-Dubai-Maschine nach Israel vor 2 Tagen gibt weiter Rätsel auf. Bekannt ist bislang nur, dass einer der Piloten im Cockpit mit einem Messer auf seinen Kollegen eingestochen hat und die Boeing offenbar zum Absturz bringen wollte. Seine Motive sind aber nach wie vor unbekannt.
2: Dankeschön, Christian Heider, für die News. Die könnt ihr gerne nachlesen auf radiogong.com.
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2: Noch über 18 Grad draußen, also sehr angenehm. Ja, am Abend klart der Himmel dann auch komplett auf. Im Laufe der Nacht breiten sich dann Nebel und Hochnebel aus. Die Temperaturen gehen dann auch wieder runter, 10 bis 7 Grad, da wird es wieder frisch werden. Und dann morgen halten sich erstmal Nebel und Hochnebel bis zur Mittagszeit. Danach kommt die Sonne raus. Höchstwerte 20 bis 23 Grad, je nach Sonnenscheindauer, je nachdem, wie sehr sie sich durchsetzen kann. Und das gleiche auch nochmal am Sonntag.
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2: Ein Servus auf die Straßen, da hatte ich jetzt eine Meldung und die ist schon wieder verschwunden. Also keine großen Störungsmeldungen, aber nach wie vor viel Feierabendverkehr, Wochenendverkehr in Würzburg-Stadtring Richtung Rheinberg-Knoten und in Schweinfurt ist es die Maxbrücke stadteinwärts und Paul-Rummert-Ring stadtauswärts, wo ihr ein bisschen Geduld mitbringen müsst und nicht so schnell fahren. Es wird geblitzt, Würzburg-Leistenstraße Richtung Höchberg, in der Parkbucht stehen sie, Rotenfeld zur Höhe Friedhof in der 30er-Zone, beide Seiten und Schweinfurt-Niederwernerstraße bei McDonalds Richtung Stadion und Obertulba Richtung Bad Kissingen unter der Autobahnbrücke. Ich wünsche euch eine gute und sichere Fahrt.
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2: Und euren Lieblingshits des Tages. Und da darf die Pause nicht fehlen. Nummer 10 der meistgelikten Songs der letzten 24 Stunden.
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0: ist er doch wieder, der singende Hauptpreis, Nico Santos, hier bei Radio Gong. Und er kommt auch auf die Gong-Vereinsheim-Party. Und wohin ist die Frage? Zu dem Verein, der bis nächsten Freitag, bis heute in einer Woche, die meisten Spenden sammelt. Und immer, wenn er singt, hier bei uns im Gong-Programm, dann geben eben 100 Euro extra Spende an den Verein, der eben am schnellsten den Hashtag Vereinsvorteil reingeschickt hat. Und da gucken wir mal, wer denn da jetzt der oder die schnellste war. Und wenn ich richtig bin, dann müsste jetzt der Marco dran sein. Marco?
1: Hi.
0: Hi, grüße dich. Herzlichen Glückwunsch. Für welchen Verein hast du denn geschrieben?
1: Für den ersten FC Albestadt.
0: Ha! Erster FC Albestadt. 100 Euro gehen da auch wieder an euch. Da herzlichen Glückwunsch. Und du warst jetzt einfach wirklich davor gesessen und hast drauf gewartet, dass der Nico Santos kommt? Oder wie lief das?
1: Ja, natürlich.
0: Richtig. Also, und die gehen wohin? Was habt ihr denn vor mit den 100 Euro beziehungsweise all den Spenden?
1: Wir brauchen ganz dringend einen neuen Vereinsbus, hauptsächlich für die Jugend, und deswegen habe ich angerufen.
0: Okay, bist du da irgendwie involviert als Trainer oder irgendwie, oder spielst du vielleicht sogar selber halt nicht bei der Jugend, sondern bei den Erwachsenen?
1: Ich war schon als kleiner Junge Fan vom Papa, der gespielt hat beim FC Albestadt, dann selber Spieler beim FC Albestadt, mittlerweile seit über 35 Jahren Mitglied, dann Jugendtrainer und dann Torwarttrainer und jetzt nur noch Fan.
0: Oh, jetzt nur noch Fan. Ist auch mal schön, das Ganze von der Seitenlinie aus zu beobachten. Bist du dann auch immer der, der dann immer ganz viel, ich sag mal so, Bierchen und egal ob es Alkohol oder mit Alkohol ist, trinkt?
1: Ja, so ein Aperol Spritz beim Spiel, beziehungsweise ein schönes Öxner hier in Albestadt auf dem Fußballplatz zu trinken, macht natürlich Spaß. Und wenn dann die Mannschaft gewinnt, umso besser.
0: Und die wichtigste Frage, die Bratwurst mit Senf oder Ketchup oder beiden oder gar nichts?
1: Nee, aufgrund meines Cholesterins kann ich keine Bratwurst mehr essen.
0: Alles klar, dann bleibt es eben beim Aperol. Ist doch auch in Ordnung. Und dann von draußen anfeuern. Dann herzlichen Glückwunsch an den ersten FC Albestadt. Weitere 100 Euro gehen an euch und dir auf jeden Fall noch einen wunderschönen Abend. Und dann auf jeden Fall könnt ihr euch schön feiern lassen.
1: Ja, danke.
0: So, und also somit, Albestadt hat schon über 1.000 Euro für den Vereinsbus. Die Badmintonabteilung aus Bergheim sind bei knapp 500 für Schwarzlichtturnier, Badmintonhalle oder Schwarzlichtenhalle. Bei den Fußballern des FV Karstadt sind auch schon über 700 Euro da. Die Tennisabteilung aus Rimpa will ja die Plätze sanieren und erweitern. 355 Euro, gut auch. Tun da auch schon sehr, sehr gut. Und die Handballerinnen des TSV Iphofen, die haben auch schon die ersten 260 Euro für die Vereinsheim-Renovierung. Und am Wochenende gibt es dann nochmal eine 500 Euro Extraspende von der Sparkasse für den Verein, der es schafft, mit einem XXL-Schwein das meiste bare Spendengeld zu sammeln. Ja, in den letzten Jahren kamen da eben so zwischen 3.000 bis 8.000 Euro zusammen. Werdet kreativ, lasst das Sparschwein kreisen am Wochenende, das Spenden um die Wette sammeln. Hier beim Radio Gong, der Gong Vereinsvorteil. Herzlichen Glückwunsch nochmal.

Nummer 15 der meistgelikten Songs in den letzten 24 Stunden. Topic: Lucky Ones. Von einem deutschen DJ gehen wir jetzt aber zu einem anderen, der sein neues Album jetzt angekündigt hat, nämlich Purple Disco Machine mit seinem unverkennbaren Sound. Sein viertes Album Cosmotropia kommt dann am 30. April 27. Aber dass ihr nicht so lange warten müsst, hat er sich gedacht. Erste Single, die hau ich jetzt mal raus. Test My Luck heißt die. Und die haben wir jetzt hier auf dem Radio Gong Hitradar für euch schon mal parat. Und er geht dann auch nächstes Jahr in einem Jahr auf Tour. Unter anderem ist er dann auch in München und Stuttgart mit dabei. In ziemlich genau einem Jahr, also Oktober 27, ist er da unterwegs. Und wie seine neue Single sich anhört, der Vorgeschmack auf sein Album, das testen wir jetzt mal aus. Test My Luck, Purple Disco Machine und Meek.

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1: Ich bin Dominik Schweiger. Weltweit soll der Sprit an den Tankstellen günstiger werden. Und um das zu erreichen, greifen die G7-Staaten wie Deutschland, Frankreich und die USA auf die Ölnotreserven zurück. Ab sofort und über 4 Monate sollten 100 Millionen Barrel Rohöl freigegeben werden. Etwas, das in den letzten 60 Jahren erst 6-mal passiert ist. Tina Eck berichtet.
2: Damit ist ein von Präsident Trump angedrohter Diesel-Exportstopp erstmal vom Tisch. Nach dem Nahen Osten sind die USA nämlich Europas wichtigster Lieferant von Diesel. Nun soll die Freigabe der Reserven mit der Internationalen Energieagentur IEA abgestimmt werden, um möglicherweise zusätzliche Dieselfreigaben zu prüfen. Die endgültige Entscheidung liegt bei der Energieagentur.
1: Vom Tanken zur Versicherung. Bei Unfällen mit Leasingautos sollen künftig dieselben Regeln gelten wie bei privaten Wagen. Das plant Justizministerin Hubig. Bisher ist es nämlich so, dass Leasingfirmen vollen Schadensersatz vom Unfallverursacher verlangen konnten, auch wenn der Leasingfahrer mitschuldig war. Gleichzeitig sollen die Mindestversicherungssummen bei der Kfz-Haftpflicht verdoppelt werden auf bis zu 15 Millionen Euro. Dadurch könnten die Versicherungen etwas teurer werden. Die Zuckersteuer ist noch nicht abgeschrieben, zumindest wenn es nach der Bundesregierung geht. Erst gestern hatte das Kanzleramt einen Entwurf von Finanzminister Klingbeil gestoppt, der vorsieht, dass auf zuckerhaltige Getränke eine Steuer erhoben werden soll. Die Regierung hat jetzt klargestellt, sie halte grundsätzlich daran fest. Wie diese Steuer genau aussehen soll, wird noch zwischen den Ministerien abgestimmt. Weltweit haben letztes Jahr 5,8 Millionen geflüchtete Kinder keine Schule besuchen können. Das ist fast jedes zweite. Das zeigt ein neuer Bericht eines UN-Flüchtlingshilfswerks. Und es schiebt auch eine Warnung hinterher, weil im humanitären Bereich das Geld gekürzt wird, dürfte die Zahl der betroffenen Kinder noch weiter steigen. Bildung sei aber die Grundlage für die Integration und die Zukunft dieser Kinder.
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3: Über den erneuten Insolvenzantrag von Galeria zeigt sich Würzburgs Oberbürgermeister Martin Heilig überrascht. In mehreren Gesprächen mit der Unternehmensleitung sei eine Insolvenz zuletzt kein Thema gewesen. Heilig will nun mit der Filialleitung und dem Personalrat in Würzburg sprechen. Der Standort steht seit Juli auf der Kippe, war zuletzt aber in eine Potenzialanalyse aufgenommen worden. Nach Einschätzung des Oberbürgermeisters könnte das Weihnachtsgeschäft nun entscheidend für die Zukunft von Galeria und der Würzburger Filiale werden. Unter dem Motto "Es brennt" wird morgen auch in Würzburg für eine andere Politik in den Bereichen Wohlstand, Energie und Klima demonstriert. Geplant ist eine Menschenkette vom Rathaus bis zum Bahnhof. Treffpunkt ist um 11 im Innenhof des Rathauses. Bis 12 Uhr soll die Kette stehen. Beteiligt sind unter anderem die Omas for Future und das Bündnis Zukunftsklima. Die Initiativen fordern mehr Gemeinwohl statt Profitdenken, die Achtung des Grundgesetzes und einen stärkeren Ausbau erneuerbarer Energien.
4: Dankeschön, Christian Heider, für die News. 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
4: Angenehme 18 Grad, die Sonne verschwindet so langsam, aber sicher. Am Abend klar der Himmel aber komplett auf. Im Laufe der Nacht, da gibt es ein bisschen Nebel und Hochnebel. Die Temperaturen sinken auf 10 bis 7 Grad und dieser Nebel, der wird morgen sich halten bis in die Mittagszeit. Danach kommt die Sonne hier und da mal raus, je nachdem, ob sie es durchschafft, durch eben den Nebel bei 20 bis 23 Grad, je nach Sonnenscheindauer. Und dasselbe in Grün auch nochmal am Sonntag.
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4: Ein Servus auf die Straßen, 7:04. Und da sieht's gut aus, keine großen Störungsmeldungen auf dem Weg in euer wohlverdientes Wochenende, aber nicht so schnell fahren. Es wird geblitzt, die Blitzeanhänger, die stehen da wahrscheinlich auch das ganze Wochenende. Schweinfurt, Niederwerner Straße, bei McDonald's in Richtung Stadion und Obertulba Richtung Bad Kissingen unter der A7 Autobahnbrücke. Wenn ihr mehr seht, gerne eine WhatsApp zu mir ins Studio oder klingelt durch 0800 30 80 900. Ich wünsche eine gute und sichere Fahrt.
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4: Und euren Lieblingshits des Tages. Und da darf er nicht fehlen. Hügel mit seiner Nummer Move into the Sun, die Nummer 1 der meistgesuchten Songs hier in der Region.

0: Ganz neu auf dem Radio Gong, Hitradar, Mark Forster mit Cool. Ja, wenn der euch gefällt, wenn ihr den cool findet, dann lasst doch gerne mal ein Like da bei uns auf der Homepage radiogong.com. Und ja, ist eben die Frage, also ja, findet ihr den cool, den Mark Forster? Weil er möchte sein Image so ein bisschen jetzt verbessern und zu sagen, ja okay, wenn man Mark Forster hört, dann ist man cool. Deswegen hat er jetzt auch Merch verteilt am Wochenende, beziehungsweise die letzten Tage in Berlin. Cool People Listen to Mark Forster. So ist nicht nur das Cover von dem Lied, sondern eben auch jetzt sein Merch mit dem T-Shirt. Und er hat uns auch erzählt. Mark Forster, worum geht's denn eigentlich in dem Song?
1: Cool ist ein Lied, das ist an einem Tag entstanden. Ich bin ins Studio gegangen und wollte irgendwas machen, was gute Laune macht. Und rausgekommen ist ein Song, der davon handelt, dass ich eine gute Idee finde, wenn wir uns alle gut verstehen würden. Also wenn wir alle cool miteinander sind. Egal, wo wir herkommen, egal aus welcher Richtung wir uns gerade bewegen, dass wir uns an einem Tisch treffen und miteinander reden.
0: Schöne Message. Also, Mark Forster ist cool mit uns und wir sind hoffentlich auch cool hier alle zusammen und haben einfach eine richtig tolle und schöne Zeit. Wie gesagt, gerne ein Like da lassen. Wenn er euch gefällt, dann bleibt er auch hier.

bei uns in der Playlist, in den Lieblingshits des Tages und auch nochmal die Erinnerung. Morgen 8 bis 18 Uhr, den ganzen Tag, spielen wir am Tag der Deutschen Musikeinheit nur deutsche Songs. 8 bis 18 Uhr, eure Lieblingssongs, die deutschen Lieblingssongs. Und bei ihr habt ihr schon oft gesagt, dass ihr sie cool findet. Hier ist für euch die Taylor Swift. Schönen Freitagabend.

Samba, My Body Isn't Ready und der ist in der Top 10 der meistgelikten Songs in dieser Woche von euch gewesen. Den mögt ihr ganz besonders und der ist auch so entspannt, wenn man reingeht in den Feierabend, wenn auch der Himmel so schön ist und man einfach nur Samba die Songs von ihm hört. Mega! Und genauso ist jetzt auch ein neuer Song bei uns auf dem Radio Gong Hitradar. Bekannte DJs, ein DJ-Duo, You Not Us, die kennt ihr vielleicht, Tobias und Gregor, die sind ja aus Deutschland und haben schon richtig tolle Songs gemacht. Und jetzt haben sie sich einen alten Klassiker geschnappt. Das machen sie ja ganz gerne, so alte Songs neu machen. Diesmal von Daddy DJ, den gleichnamigen Song Daddy DJ. Das Sample haben sie genommen und neu gemacht mit einer Sängerin und haben den Flipside genannt. Und der ist mega geworden, wenn der euch gefällt. Ihr kennt das Spielchen. Like da lassen. Ich feiere ihn. Ich finde ihn schön. So auf dem Freitagabend. Bin gespannt, was ihr sagt.

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0: Michael Schulte mit der neuen Nummer Cover You und die gefällt euch ganz gern. Top 40 der meistgelikten Songs in dieser Woche und nicht nur euch gefällt er, sondern der gefällt auch ihm selbst, hat er uns verraten, der Michael Schulte.
1: Ist auf jeden Fall ein Song, der das Potenzial hat, für mich persönlich einer meiner absoluten Lieblingssongs von meinen eigenen Songs zu werden. Ist ein Song, der glaube ich auch sehr, sehr gut jetzt in diese Jahreszeit reinpasst, so den Sommer nochmal so ein bisschen verabschieden. Ein Song, der mit einem geilen Drive, mit einem geilen Beat kommt und auch irgendwie nochmal gute Laune macht.
0: Ja, definitiv. Also gute Laune macht er. Und deswegen habt ihr wahrscheinlich auch schon so viele Likes da gelassen. Genauso wie bei dem hier. Repeated. Top 30 der meistgelikten. In dieser Woche Martin Garrix und Ed Sheeran. Auch einfach eine geile Kombi.

0: Ariana Grande bringt euch gut rein in Richtung Freitagabend und wir machen euch ready fürs Wochenende. Ja, es steht ja bevor und wir haben euch schon gesagt, was ihr heute machen könnt, aber wir wollen auch mal schauen, was könnt ihr denn so den Rest des Wochenendes machen. Ja, und die Chiara hat ein paar Tipps für euch.
1: Ja, auf Entdeckungsreise könnt ihr heute im Würzburger Nachtleben gehen. Auf der Würzburger Clubnacht könnt ihr nämlich 16 Locations mit nur einem Bändchen besuchen und dann versuchen, wieder den Weg nach Hause zu finden. In Karstadt wartet heute sowas Ähnliches auf euch, die Karlstadter Kulturhäppli, wo an verschiedenen Plätzen der Innenstadt viele kleine Aufführungen auf euch warten. Egal ob Poetry Slam, Musikkabarett oder auch Krimi-Autoren, die echte Kriminalgeschichten erzählen. Die Aufführungen, die gehen alle immer so 20 Minuten und werden auch mehrfach wiederholt. Und dazu ist die Altstadt auch noch stimmungsvoll beleuchtet. Ein anderer Ausflugstipp ist aber auch der Rödelseer Erntedankmarkt. Da gibt es am Wochenende nämlich Schönes und auch Leckeres aus der Region von bis zu 100 Ausstellern. Neben der Feinkostmeile und auch Accessoires fürs Haus oder den Garten gibt es ein Programm für Kinder mit Hüpfburg und Flohmarkt. Und die Erwachsenen, die werden beim Zumba oder auch bei der Krimi-Lesung bespaßt. Und am Sonntag, da heißt es dann ab ins Dalle, und zwar für unsere Hunde. Da ist nämlich wieder Hundeschwimmen im Dalle angesagt und damit dann auch endgültig Schluss mit der Würzburger Freibadsaison.
0: Und damit wünsche ich euch natürlich ein wunderschönes Wochenende. Alle Tipps zum Nachlesen gibt es nochmal auf radiogong.com, egal ob es jetzt heute ist, Samstag oder Sonntag. Klickt euch rein.

Ganz neu auf dem Radiogong Hitradar, Leonie mit Way Too Late heute rausgekommen. Ja, wer kennt's? Die Situation. Der Partner macht Schluss und dann geht's dir besser, viel besser. Du blühst so richtig aus, kriegst Selbstvertrauen und irgendwann, wenn es dir richtig gut geht, meldet sich der Ex-Partner zurück und ja, will wieder eine Beziehung. Und du denkst dir einfach nur, nö. Das war jetzt way too late, ein bisschen zu spät. Jetzt geht's mir gut, jetzt musst du dir angucken, dass es mir besser geht ohne dich. Dementsprechend darum geht's bei der Single von Leonie. Wenn die euch gefällt, dann lasst gerne mal ein Like da bei uns auf der Homepage. Und hier ist Dermot Kennedy.

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1: Ich bin Dominik Schweiger. Tanken ist seit gestern spürbar günstiger. Schon einen Tag, nachdem der neue Tankrabatt eingeführt wurde, sind die Spritpreise im Schnitt um knapp 13 Cent pro Liter gefallen. Laut Bundeskartellamt geben die Tankstellen die Steuersenkung von rund 17 Cent fast komplett an die Kundinnen und Kunden weiter. Die Steuersenkung auf Diesel und Super gilt noch bis Ende des Jahres. Teilweise über 40 Grad im Juli und August und ein bisher sehr heißer September. Dass der Sommer dieses Jahr ungewöhnlich warm war, hat jeder gemerkt. Der EU-Klimadienst Copernicus hat jetzt veröffentlicht, in Westeuropa war es der heißeste Sommer überhaupt. Außerdem führten alle europäischen Flüsse sehr wenig Wasser. Die mittleren Abflussmengen waren so gering wie seit mehr als 30 Jahren nicht mehr. Die bislang letzte Insolvenz liegt erst gut 2,5 Jahre zurück. Nun ist die Warenhauskette Galeria schon wieder pleite. Wie es für die Beschäftigten weitergeht, ist unklar. Tanja Wagner berichtet.
2: Experten glauben, dass Galeria durchaus noch eine Zukunft haben könnte. Allerdings müssten dazu nochmal Dutzende Filialen geschlossen werden und ein Eigentümer her, der nicht nur kurzfristige finanzielle Interessen verfolgt. Die rund 12.000 Beschäftigten müssen unterdessen nicht nur um ihre Zukunft bangen, sondern auch ihren nächsten Gehaltscheck. Denn weil die Warenhauskette wegen der letzten Pleite vor 2 Jahren noch unter Beobachtung steht, ist nicht klar, ob erneut Insolvenzgeld gezahlt wird.
1: Das Berliner Abgeordnetenhaus wird nach der Wahl kleiner als gedacht. Bei einer Nachzählung in Spandau hat nicht eine CDU-Kandidatin, sondern ein AfD-Abgeordneter das Direktmandat gewonnen. Dadurch verliert die CDU ein Überhangmandat und insgesamt fallen 5 Sitze weg, auch bei SPD, Grünen und Linken. Das Parlament hat jetzt 153 statt 158 Sitze.
3: Soweit die News. 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
3: So, weg ist die Sonne, 17 Grad aktuell noch, aber es wird jetzt rasch weniger werden, dadurch, dass jetzt ja keine Sonne mehr da ist. Und in der Nacht, da breitet sich Nebel und Hochnebel aus. Die Temperaturen sinken insgesamt auf 10 bis 7 Grad. Morgen halten sich dann Nebel und Hochnebel erstmal bis zur Mittagszeit. Danach haben wir so ein paar harmlose Quellwolken. Die Sonne scheint dann am Nachmittag 20 bis 23 Grad, dann je nachdem, wie oft und wie viel sie scheint. Und das Gleiche auch dann einfach nochmal am Sonntag.
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3: Ein Servus auf die Straßen. Wir haben es jetzt 8:02. Vorsicht A3 Nürnberg Richtung Würzburg. Zwischen Schlüsselfeld und Geiselwind, da ist der Standstreifen blockiert. Da steht ein kaputtes Auto rum. A7 Fulda Richtung Würzburg. Zwischen Bad Kissingen, Obertulbern, Hammelburg. Da liegt ein Reifen auf der Fahrbahn. Hier bitte aufpassen und vorsichtig in dem Bereich. Und Blitzer haben wir auch noch. Heidingsfeld, Domweg, bergab und Schweinfurt-Niederberner Straße. Bei McDonalds Richtung Stadion steht der Blitzeranhänger und Obertulber Richtung Bad Kissingen. Auch da steht ein Blitzeranhänger unter der A7 Autobahnbrücke. Ich wünsche euch eine gute und vor allem eine sichere Fahrt.
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3: Und euren Lieblingshits des Tages. Hier ist Alex Warren für euch. Fever Dream zum Start rein in diesen Freitagabend.

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1: Sido, da ist er. Ist er! Richtig, richtig schöner Hit. Und den feiert ihr auch in den Top 5 der meistgeklickten Songs hier in der Region. Und wenn ihr sagt, okay, deutsche Musik, ja, die gefällt mir, dann gerne einschalten morgen 8 bis 18 Uhr bei unserem Tag der deutschen Musikeinheit. Der 36. Tag der deutschen Einheit wird nämlich hier gefeiert, ordentlich mit eben den meistgelikten Deutschhits auf Radio Gong. Einschalten, mitfeiern und ihr dürft sogar noch online unter Aktionen euch mal wünschen. Welchen deutsche Song darf nicht fehlen? Schreibt es einfach mal direkt eben ins Studio. Ich denke mal, der Sido, der wird dabei sein. Kann ich mir gut vorstellen und an der Stelle natürlich morgen Geschäfte zu. Ne? Also, jetzt ist auch zu spät, jetzt ist nach 8, aber jetzt

wisst ihr Bescheid. Morgen könnt ihr nicht einkaufen gehen. Wir hatten es nämlich heute nicht so auf dem Schirm. Also ich meine ich jetzt. Heute früh, als ich los bin, dachte ich mir, morgen einkaufen, klar, geht doch noch. Nee, geht eben nicht. Hier ist für euch Harry Styles am Freitagabend.

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Top 50 der meistgelikten Hits. Huey Gabi mit Imran Rivers. Und wir schauen einfach mal zum Sport, weil die Würzburger Kickers, die sind ja tatsächlich spielfrei wegen der Länderspielpause. Die nutzen aber das Ganze für ein Testspiel. Aber die Schweinfurter, 1. FC Schweinfurt 05, die spielen gerade, haben eine harte Aufgabe gegen Unterhaching. Ja, aber da haben sie gerade die Schweinfurter das 1:0 auswärts gemacht. War knapp über die Linie, sagen die Schiedsrichter. Dementsprechend Podanovic hat das Tor gemacht. Gerade eben 1:0 und da sind noch knapp 20 Minuten zu spielen. TSV Hauptstadt, die spielen dann morgen um 16 Uhr gegen Memmingen. Ja, und die Fitness First Würzburg Baskets, die liegen dann in Würzburg jetzt aktuell heute Heimspiel in der Turnhölle im ersten Quarter 21:17 vorne. Also da läuft's auch gut. Schauen wir mal, wie es da weitergeht. Wir halten euch dann natürlich auf dem Laufenden hier beim Sender mit Heimvorteil. Jetzt erstmal feiern wir rein in diesen Freitagabend mit Talk to You.

0: Nico Santos, der singende Hauptpreis hier bei Radio Gong. Ja, auch ein cooler Titel, singender Hauptpreis. Das bin ich schon mal nicht, weil wenn ich singe, bin ich definitiv kein Hauptpreis mehr. Aber deswegen haben wir ihn ja geholt. Nico Santos, er kommt auf die Gong-Vereinsheim-Party und zwar zu dem Verein, der bis nächsten Freitag, bis heute in einer Woche, die meisten Spenden sammelt. Und immer, wenn er singt hier bei uns im Gong-Programm, dann gibt es eben nochmal 100 Euro extra Spende an den Verein, der am schnellsten den Hashtag Vereinsvorteil schickt. Und jetzt schauen wir mal, wer war denn da der oder die Schnellste? Und das ist tatsächlich die Steffi. Hallo!
1: Hallihallo!
0: Grüß dich! Ja. Herzlichen Glückwunsch! Du warst die Schnellste für welchen Verein?
1: Für Kallstadt, weil ich spiele auch bei Kallstadt.
2: Für den FV Kallstadt, genau.
0: FV Kallstadt, Steffi, wen hast du denn da dabei?
1: Ihren Sohn.
2: Den Elias.
0: Den Elias, du spielst bei Kallstadt. Welche
1: ja.
0: Jugend?
1: In der U11.
0: U11? Und welche Position?
1: Das ist noch nicht eigentlich.
0: Allrounder. Wir nennen es Allrounder, oder?
1: Genau.
0: Definitiv. Cool.
1: Ja, eigentlich U10.
0: Eigentlich U10. Schon, jetzt schon.
1: Ja, früher U11.
0: Ah, okay. Ja, gut, ist ja beides schön, oder? Auf jeden Fall cool, dass du damit spielst. Und ihr habt ja als Projekt Renovierung des Trainingsplatzes. Ist der hat es da wirklich so nötig, dass du besser trainieren kannst? Ja, oder?
1: Ja, also da wächst nicht mehr so viel Gras.
2: Es gibt verschiedene, genau. Und der hintere.
1: Da wächst nicht mehr so
0: viel Gras. Cool. Also, Elias, bist du auch ein Fan von der ersten Mannschaft dann? Schaust du auch immer zu?
2: Haben wir leider noch nicht so oft geschafft.
0: Naja, dann kommt's bestimmt bald und dann irgendwann willst du dann auch bei den Großen spielen, oder?
1: Aber mein kleiner Bruder spielt auch.
2: Er hat jetzt auch angefangen in der U7, ja.
0: Sehr gut. Also die ganze Familie spielt da Fußball und an euch geht auf jeden Fall 100 Euro an den FV Kallstadt. Und da auf jeden Fall herzlichen Glückwunsch und dann einfach einen richtig schönen Abend und schönes Wochenende.
1: Vielen Dank.
0: Ebenso.
1: Und tschüssi.
0: Tschüssi beiden. So, und die anderen, die sammeln ja auch schon fleißig Spenden. Eibelstadt hat zum Beispiel schon über 1000 Euro für ihren Vereinsbus gesammelt. Die Band mit Abteilung aus Bergheim sind schon knapp bei 500 Euro für ihr Schwarzlichtturnier. Ja, der Karlstadt, die haben auch schon über 700 gesammelt. Und die Tennisabteilung aus Rimpa will ja die Plätze sanieren und erweitern. 355 Euro tun da schon gut. Und die Handballerinnen des TSV Iphofen haben auch schon die ersten 260 Euro für die Vereinsheim. Renovierung. Und am Wochenende gibt es ja noch 500 Euro Extraspende von der Sparkasse und zwar für den Verein, der schafft mit einem XXL-Sparschwein das meiste bare Spendengeld zu sammeln. Letztes Jahr kamen da so 3000 bis 800 Euro zusammen. Werdet kreativ, lasst das Schwein ein bisschen Kreis am Wochenende und dann heißt es wieder das Spenden um die Wette sammeln, der Gong Vereins Vorteil. Und damit wünsche ich euch einen wunderschönen Freitagabend auf dem Weg ins Wochenende. Hier ist Loy und David Puentes.

Cat's Eye Animal hier beim Sender mit Heimvorteil und der ist auch in den Top 10 der meistgeklickten Songs ja in der Region. Und ja, der Song, der ist auch tierisch gut, nicht nur wegen des Namens, sondern weil eben auch Ed Sheeran mitgewirkt hat beim Song. Das hört man natürlich auch raus. Und das ist ja auch die zweite Single der dritten EP von Cat's Eye mit Wild heißt die EP und ich sag, wie es ist. Ich mag den sehr gerne und ihr eben auch habt schon ganz viele Likes da gelassen. Genauso auch bei dem hier. Neptunica, What If? Schönen Freitagabend euch.

0: Buzz Persuade, Miley Cyrus hier zum Start rein diesen Freitagabend und wir schauen mal schon mal Richtung Sonntag, weil da könnt ihr euch schon mal drauf freuen, weil da kommt was Tolles hier im Radio.
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Same Old Sky. Ah, oh, das ist ein Ohrwurm, den habe ich schon die ganze Woche und damit verabschiede ich mich. Alle Farben, May Stevens, hier beim Sender mit Heimvorteil. Ich sage ciao, tschüss, servus, Lois Lauberin out für heute und für die nächsten zwei Wochen. Ich verabschiede mich in meinen Urlaub. Das heißt, in den nächsten zwei Wochen hört ihr mich nicht. Haste Läusel, haste Spaß, denkt immer dran. Und jetzt hören wir uns gleich nochmal zum Wetter und Verkehr. Und dann heißt es wirklich final. Tschüssi und erstmal jetzt Topic und Becky G für euch mit Sorry Papi. Und damit einen wunderschönen Freitagabend und schönes Wochenende.

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1: Ich bin Dominik Schweiger. Benzin und Diesel werden weltweit ja immer teurer. Deswegen haben sich die G7-Chefs, darunter auch Kanzler Merz, heute per Video zusammengeschaltet. Ihr Plan, 100 Millionen Barrel Rohöl sollen aus der Notreserve auf den Markt kommen. Ab sofort und über 4 Monate verteilt. Die endgültige Entscheidung trifft aber die Internationale Energieagentur. Deutschland feiert morgen 36 Jahre Wiedervereinigung. Die offiziellen Feierlichkeiten zum Tag der Deutschen Einheit laufen bereits seit heute. In Bremen steigt seit dem Nachmittag ein großes Bürgerfest. Der offizielle Teil folgt dann morgen. In ganz Deutschland sind mehr als 700 Veranstaltungen geplant. Thomas Bliskin berichtet.
2: Erwartet werden rund 400.000 Besucherinnen und Besucher. In der Innenstadt und am Weserufer gibt es kostenlose Konzerte, Diskussionen, Führungen und Ausstellungen. Auch Bundesrat, Bundestag, Bundesregierung und Bundesverfassungsgericht stellen ihre Arbeit vor. Das Motto der Feierlichkeiten lautet: Viele Stärken, ein Land.
1: Ein Herbststurm und starke Regenfälle halten viele griechische Inseln in Atem und haben auch schon mehrere Menschenleben gekostet. Eine 58-jährige deutsche Touristin wurde auf Rhodos von einem Blitz getroffen und getötet. Ihr Ehemann wurde leicht verletzt. Auf Kreta ist ein Hirte von Wassermassen erfasst worden und ertrunken, so die örtliche Polizei. Der Sturm soll laut Wetterdienst bis Sonntag anhalten. Die deutschen Sportlerinnen und Sportler sollen wieder mehr Medaillen auf Eis und Schnee gewinnen. Dafür pumpt der Bund jetzt mehr Geld in den deutschen Wintersport. Die Spitzenverbände bekommen laut Bundeskanzleramt im kommenden Jahr über 30 Millionen Euro vom Bund, um sich auf die Olympischen Winterspiele 2030 in den französischen Alpen vorzubereiten. Das Ziel: Deutschland soll im Medaillenspiegel wieder unter die Top 3 kommen.
3: So, und noch ein Blick zum Lokalsport. Die Schnüdel, die haben nämlich unentschieden gespielt, 1-1 gegen Unterhaching. Ja, nach 4 Niederlagen in Folge, in Unentschieden tut dann auch mal ganz gut. Und ja, die Fitness First Würzburg Baskets, da steht es gerade zur Halbzeit gegen Born 36-36 unentschieden.
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3: So, dunkel ist es und auch langsam kalt, wobei 16 Grad geht noch. Und später gibt es noch Nebel und Hochnebel. Die Temperaturen gehen runter auf 10 bis 7 Grad. Und morgen starten wir mit Nebel. Der hält sich bis zur Mittagszeit und danach kommt am Nachmittag die Sonne raus. 20 bis 23 Grad und das gleiche auch nochmal am Sonntag.
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3: Ein Servus auf die Straßen und Vorsicht bitte auf der A3 Nürnberg Richtung Würzburg. Zwischen Schlüsselfeld und Geiselwind. Kaputtes Auto auf dem Standstreifen. A7 Fulda Richtung Würzburg. Zwischen Bad Kissingen, Obertulba und Hammelburg. Da liegt ein Reifen. Aufpassen in dem Bereich. Und die B303 Schwemmelsbach Richtung Schweinfurt. Zwischen der A71 bei Schweinfurt West und den Abzweigungen nach Schweinfurt. Der Abzweigung nach Schweinfurt. Da liegen mehrere Plastikteile und Standfüße von Warnbarken. Wie auch immer die da hinkommen. Hier bitte aufpassen. Vorsichtig fahren und es wird fleißig geblitzt. Heidingsfeld, Domweg bergab, dann Schweinfurt-Niederwerner Straße Richtung Stadion steht der Blitzeranhänger bei McDonald's und Obertulba Richtung Bad Kissingen unter der A7 Autobahnbrücke. Auch da ein Blitzeranhänger. Und so, jetzt ciao, tschüss, servus und viel Spaß mit In the Mix mit dem Kollegen Tobi Grimm.
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1: Ich bin Hendrik Daum. Wer einen Skoda fährt, der sollte dringend bei seinem Autohändler anrufen. Der tschechische Autobauer ruft weltweit nämlich 1,7 Millionen Fahrzeuge zurück. 370.000 davon alleine hier bei uns in Deutschland. Grund ist laut Kraftfahrt-Bundesamt offenbar das gleiche Problem wie bei VW, Audi und Seat. Eine Schraube in der Lenkung kann abreißen und die Lenkung ausfallen lassen. Weltweit soll der Sprit an den Tankstellen günstiger werden und um das zu erreichen, greifen die G7-Staaten wie Deutschland, Frankreich und die USA auf Ölnotreserven zurück. Ab sofort und über 4 Monate sollen 100 Millionen Barrel Rohöl freigegeben werden. Tina Eck berichtet.
2: Damit ist ein von Präsident Trump angedrohter Diesel-Exportstopp erstmal vom Tisch. Nach dem Nahen Osten sind die USA nämlich Europas wichtigster Lieferant von Diesel. Nun soll die Freigabe der Reserven mit der Internationalen Energieagentur IEA abgestimmt werden, um möglicherweise zusätzliche Dieselfreigaben zu prüfen. Die endgültige Entscheidung liegt bei der Energieagentur.
1: Der beinahe Absturz der Fly-Dubai-Maschine nach Israel vor 2 Tagen gibt weiter Rätsel auf. Bekannt ist bislang nur, dass einer der Piloten im Cockpit mit einem Messer auf seinen Kollegen eingestochen hat und die Boeing offenbar zum Absturz bringen wollte. Seine Motive sind aber nach wie vor unbekannt. Inzwischen ermitteln die Behörden in den Vereinigten Arabischen Emiraten, weil das Flugzeug dort registriert war. Schülervertreterinnen und Vertreter in Frankreich distanzieren sich von der Gewalt bei den Protesten gegen die Bildungspolitik, rufen aber trotzdem zu weiteren Demonstrationen auf. Nach einem Treffen mit dem Bildungsminister sagte ein Vertreter, es gebe absolut widerliche Gewaltszenen, die aber von Außenstehenden ausgehen würden, nicht von den Gymnasiasten. Zuletzt waren tausende junge Menschen festgenommen worden.
3: Soweit die News. Die könnt ihr jederzeit nochmal nachlesen auf unserer Homepage auf radiogong.com. 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
3: Wir haben aktuell gut 16 Grad bei uns in der Region. Heute Nacht wird es kühler. Die Temperaturen gehen zurück auf 10 bis 7 Grad. Dazu gibt es in den Tälern wieder viel Nebel und Hochnebel. Der breitet sich aus. Der bleibt auch morgen früh erstmal bestehen und verschwindet dann zur Mittagszeit. Die Höchstwerte für morgen 20 bis 23 Grad, je nachdem, wie sehr die Sonne auch rauskommt. Von Sonntag bis Dienstag wechseln sich dann Nebel und Sonne ab. Die Temperaturen, die ändern sich wenig. Es wird eher ein bisschen kälter. Das heißt, ja, es kommt jetzt so langsam endlich der Herbst.
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3: Und da gucken wir ganz kurz auf die Straßen. Hallo liebe Auto- und Lkw-Fahrer. Aktuell für euch die B303, das ist Schwemmelsbach Richtung Schweinfurt. Und zwar zwischen der A71, Schweinfurt West, und dem Abzweig nach Schweinfurt. Ihr müsst hier aufpassen, da liegen mehrere Plastikteile auf der Fahrbahn. Unter anderem die Standfüße von der Bahnbarke. Und wie jeder weiß, die sind ziemlich schwer und gefährlich. Also vorsichtig auf der Strecke zwischen der A71, Schweinfurt West, und dem Abzweig nach Schweinfurt. Dort liegen mehrere Bahnbarken und Plastikteile auf dem Fahrbahngrund. Dann haben wir für euch die A3 in Nürnberg Richtung Würzburg zwischen Schlüsselfeld und Geiselwind. Da ist der Standstreifen blockiert wegen dem defekten PKW. Und Blitzer gibt es noch in der Niederwerner Straße bei McDonalds Richtung Stadion in Schweinfurt und in Obertulba Richtung Bad Kissingen unter der A7 Autobahnbrücke. Auch da ein Blitzeranhänger. In Heidingsfeld im Domweg wird übrigens immer noch geblitzt. Euch da draußen eine gute und vor allem sichere Fahrt.
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3: Exakt, hier bin ich. Ich bin euer Midnight Man. Die nächsten 2 Stunden am Start mit Ray und Where is my husband?

Jugglund Soto, hier ist für euch Jamaikan. Bam, bam. Es ist Freitagabend, Freunde. So, es ist Oktober. Heute ist schon der 2. Oktober. Ich bin jetzt mal ehrlich zu euch. Habt ihr die 17 Cent Rabatt an der Tankstelle bewusst wahrgenommen? Was habe ich heute mitbekommen? Die G7-Staaten sind das erste Mal seit Jahren und das 6. Mal überhaupt an ihre Reserven, Ölreserven gegangen. Ich glaube, 100 Millionen Barrel sind in diesen Ölreserven der G7-Staaten, zu denen wir Gott sei Dank ja auch gehören. Und jetzt sind sie da dran gegangen. Jetzt scheint es wohl ein bisschen Entspannung hoffentlich an der Tanke, an der Zapfsäule für die nächsten Monate zumindest zu geben. Ich hoffe es sehr, weil ich hätte es mir nie erahnen können, dass wir mal Spritpreise über 2 Euro haben. Der ein oder andere unter euch, der würde jetzt wahrscheinlich sagen, Timo, ich hätte als Jugendlicher auch nie gedacht, dass ich mal mehr als 1,50 Mark zahle für einen Sprit. Aber so ist es. Heute ist aber Freitag und heute habt ihr wieder eine ganze Arbeitswoche geschafft. Deswegen werden wir uns heute auch mit den schönen Dingen des Lebens beschäftigen. Wir werden nämlich später darüber sprechen, was ihr heute noch alles so tun könnt, wenn ihr Bock drauf habt. Jetzt gibt's aber für euch erstmal gute Musik. Entspannt, lehnt euch zurück, okay? Es ist ein wunderschöner Abend. Hier ist The Bowser für euch in diesem tollen Freitagabend mit Magnetic.

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0: Glockenbach und Callum Scott mit Collide. Und das ist ein neuer Hit. Weil es ein neuer Hit ist, gucken wir mal, was so bei uns in der Region neu ist und vor allem, was man so erleben kann.
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0: Freunde, es ist Freitag und seit 22 Uhr läuft bei uns in Würzburg die Clubnacht. Was bedeutet das? 16 Fire Locations in der City, die auf euch warten, und mit einem Bändchen seid ihr mit am Start. Ihr habt's verpasst, keine Sorge. Wenn ihr das nächste Mal mit dabei sein wollt, dann schaut gerne mal auf unserer Homepage vorbei, auf radiogong.com. Dort findet ihr immer die News dazu. Es gibt heute auch Eintritt frei, und zwar bei der Late Night Karaoke im Club Kschambinski. Das läuft auch schon seit 22 Uhr. Bitte dran denken, das ist in der Valentin-Becker-Straße 2 für alle, die schon lange nicht mehr im Kschambinski waren. Die sind ja umgezogen. Dann haben wir für euch... Oh, wir hatten Late Night Shopping im Ikea, sehe ich gerade. Bis 22 Uhr. Hoffentlich übernachtet da keiner. Soll ja auch schon mal passiert sein. Ihr habt mal wieder richtig Bock auf Beatabend. Also so richtig, richtig Beatabend. Dann muss es für euch heute nach Tüngersheim gehen. Denn dort gibt's 150 Jahre TSV Tüngersheim. Die feiern da ordentlich rein. Wir haben Höchheimer Kirmes. Auch das läuft seit 20 Uhr. Mit Malleparty und übrigens mit Ingo ohne Flamingo. Ja, den gibt's noch. Dann haben wir Abts Winterkirchweih am Haus des Gastes. Wir machen einen kurzen Switch rüber Richtung Schweinfurt. Was geht da heute? Heute dort übrigens unter anderem Kirchweih in Grafenrheinfeld. Das läuft seit 21 Uhr. Mit dabei ist Viva, das ist Deutschrock. Und wir haben noch Haßfurter Straßenfest übrigens. Das geht zwar noch bis 23 Uhr, aber ich denke, da wird es auch so ein bisschen länger laufen. Mit Hauptbühne am Marktplatz und ganz viel Programm. Und wir haben auch noch, wenn ihr Bock habt, ein bisschen Party, nämlich im Café Kölsch. Dort gibt es das Oktoberfest-Special. Und in der Access Bar und der Lounge Schweinfurt läuft auch noch Party seit 18 Uhr. Außerdem gibt es Vibes Schweinfurt. Dort ist Schüler- und Studentenrabatt mit -10% seit 18 Uhr. Ihr könnt alles nachlesen auf unserer Homepage auf radiogong.com.
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Neue Musik von Da T. Take Me There. Es ist Oktober. Ich habe mir Gedanken gemacht, wenn wir schon darüber sprechen, ob wir uns irgendwohin mitnehmen. Soll ich nochmal Urlaub machen? Und wir haben uns tatsächlich familiär dazu entschieden, ja, wir machen nochmal Urlaub. Und zwar haben wir uns dazu entschieden, nochmal nach Österreich zu gehen. Dann habe ich mitgekriegt, in Österreich gibt es jetzt eine neue Steuer. Ja, mal rüber geguckt zu unseren Schluchtennachbarn. Und was habe ich da mitbekommen? Die haben jetzt eine Paketsteuer. Eine Paketsteuer, das bedeutet, kauft ihr als Österreicher ein, weiß ich nicht, Amazon-Paket oder irgendwo in einem anderen Online-Versandhandel, einfach ihr bestellt irgendwas, völlig egal was, kommen da immer gleich 2 Euro Paketsteuer drauf. Jetzt bin ich da ein bisschen deeper in das Thema eingestiegen und habe gemerkt, ja, aber die Kunden dort, die bekommen teilweise gar nicht die 2 Euro 1:1 weitergeleitet von den Unternehmen, sondern aufgrund der Umsatzsteuer in Österreich 2,40 Euro. Also die Steuer wird besteuert. Versteht ihr, was ich meine? Ja, wir haben unsere Zuckersteuer. Ja, die ist ja wenigstens noch mal ein bisschen was fürs Wohlsein. Die Österreicher haben die Paketsteuer. Im Übrigen ist es egal, ob ihr 100 Pakete bestellt mit einer Bestellung oder nur ein Paket. Also mal angenommen, ihr wollt euch jetzt die komplette Klamottenliste einmal durchbestellen. Dann kommen natürlich mehrere Pakete bei euch an, aber ihr müsst nur für eine dieser Sendungen bzw. Bestellungen 2 Euro dort bezahlen. Wer weiß, ob irgendwann auch sowas mal bei uns kommt. Ich hoffe nicht. Hier ist für euch Bruno Mars und I Just Might.

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0: Ich bin Hendrik Daum. In Bremen haben die zentralen Feiern zum morgigen Tag der Deutschen Einheit begonnen. Bis Sonntag läuft ein großes Bürgerfest mit Konzerten, Theater und Diskussionen. Es gibt Informationsstände aller Bundesländer, auch Institutionen wie der Bundesrat oder das Bundesverfassungsgericht stellen ihre Arbeit vor. Bremen erwartet mehr als 400.000 Festgäste. Wer einen Skoda fährt, der sollte jetzt dringend bei seinem Autohändler anrufen, denn der tschechische Autobauer ruft weltweit 1,7 Millionen Fahrzeuge zurück, 370.000 davon alleine in Deutschland. Grund ist laut Kraftfahrt-Bundesamt offenbar das gleiche Problem wie bei VW, Audi und Seat. Eine Schraube in der Lenkung kann abreißen und die Lenkung dadurch ausfallen lassen. Zum vierten Mal in nur 6 Jahren hat die Warenhauskette Galeria Insolvenz angemeldet. Die 12.000 Beschäftigten stehen vor einer völlig ungewissen Zukunft, kritisiert Verdi-Handelsvorständin Silke Zimmer. Sie spricht von haarsträubenden Managementfehlern. Tanja Wagner mit den Einzelheiten.
1: Die Warenhauskette habe nicht mal Gründe für die Insolvenz angegeben, ereifert sich Zimmer. Nachhaltige Investitionen, die die Zukunft der Standorte sichern, habe es in den letzten Jahren jedenfalls nicht gegeben. Die Beschäftigten bräuchten einen Plan und keine Nebelkerzen. Experten sind sich aber sicher, Galeria könnte auch diese Insolvenz und vielleicht noch eine weitere überstehen, mit weniger Filialen und dem richtigen Eigentümer. Auch brauche es ein neues Konzept mit Drittpartnern, wo Käufer nicht nur shoppen, sondern sich wohlfühlen und etwas erleben könnten.
0: Kreta und andere Inseln der Ägäis kämpfen zurzeit mit einem schweren Herbststurm und starken Regenfällen. Auf Rhodos wurde eine 58-jährige deutsche Touristin am Strand von einem Blitz getroffen und getötet. Ihr Ehemann erlitt nur leichte Verletzungen. An den Küsten wurden außerdem Autos ins Meer gespült, viele Brücken und Straßen sind zerstört. Der griechische Wetterdienst geht davon aus, dass das Unwetter noch mindestens 2 Tage anhalten wird.
2: Soweit die News. Die gibt's für euch zum Nachlesen auf unserer Homepage. 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
2: Wir haben aktuell gut 14 Grad bei uns in der Region. In der Nacht gibt's viel Nebel, der breitet sich aus. Die Temperaturen gehen zurück auf bis zu 7 Grad. Morgen hält sich erstmal dieser Nebel. Es kommt aber auch dann irgendwann zum Glück ab dem Mittag die Sonne raus. Die Quellwolken verschwinden so langsam. Die Höchstwerte für morgen sind dann 20 bis 23 Grad. Ab Sonntag bis Dienstag gibt's einen Wechsel aus Nebel, Sonne und Wolken. Bedeutet, ja, die Temperaturen werden auch ein bisschen weniger und der Herbst kommt ein bisschen mehr.
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2: Wir schauen auf die Straßen. Hallo liebe Auto- und Lkw-Fahrer. Einmal für euch die A3 Nürnberg Richtung Würzburg zwischen Schlüsselfeld und Geiselwind. Vorsicht, da ist ein Standstreifen blockiert aufgrund eines defekten PKWs. Wir haben für euch nochmal die A7 Fulda Richtung Würzburg. Zwischen Bad Kissingen, Obertulber und Hammelburg, da gibt es momentan Reifen auf der Fahrbahn. Und ansonsten noch Blitze für euch. Heidingsfeld im Domweg bergab. In Schweinfurt in der Niederwerner Straße, das ist bei McDonald's Richtung Stadion, steht der Blitzeranhänger. Und in Obertulber Richtung Bad Kissingen unter der A7 Autobahnbrücke, auch dort steht ein Blitzanhänger. Euch da draußen eine gute und vor allem sichere Fahrt.
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2: Exakt, der bin ich. Und ich bin auch eine Stunde für euch da. Hier gibt's für euch Shakira und Burna Boy. Und natürlich der offizielle Sommerhit des Jahres 2026. Die, die.

Fast Boys, unsere Jungs aus Kascht, meine Güte. Export-Wunder quasi. Music Sounds. Wir haben sie an der Residenz live erlebt, an diesem Weltkulturerbe, das schon nicht nur musikalisch des Öfteren dort im absoluten Rampenlicht stand, sondern selbstverständlich auch filmisch. Ich habe letztens nämlich wieder die drei Musketiere mit Orlando Bloom geguckt. Kennt ihr, ne? Ist ja hier gedreht worden zum Teil. Habt ihr gewusst, dass Kollege Andy Poole, ihr habt richtig gehört, Kollege Andy Poole in diesem Film als Komparse zu sehen ist? Anscheinend sogar vorne drauf auf der Blu-ray Edition in ganz klein. Er war nämlich hier so ein Soldat mit Lanze in der Hand, der Andy. Kein Scheiß, wirklich. Könnt ihr mal reingucken. Andy Poole war Komparse von dem Wahnsinnsfilm, der nicht gefloppt ist an den Kinokassen. Das ist echt Hammer, ne? Was der Mann alles erlebt hat. Also Würzburg ist und bleibt und die Region ein absolutes Exportwunder. Hier gibt's für euch jetzt noch an diesem schönen Freitagabend Teddy Swims, hier ist Mr. Know-It-All. Das war wieder absolutes Allgemeinwissen von mir.

0: Das war euch die Purple Disco Machine mit Test My Luck. Und das ist nicht nur eine neue Nummer, sondern das ist auch ziemlich bezeichnend für das, was heute passiert ist. Nämlich, das Glück war nicht auf der Seite der Uni Würzburg. Vielleicht habt ihr das schon mitbekommen. Es gab eine große Enttäuschung für die Uni. Die Hochschule hat nämlich offenbar den erhofften Titel als Exzellenzuniversität nicht erhalten. Und diese Entscheidung der Exzellenzkommission, die wurde heute Nachmittag in Bonn bekannt gegeben. An der Uni am Sandering war die Bekanntgabe auch live verfolgt worden. Da gab es natürlich dementsprechend auch sehr lange Gesichter. Wir haben mal nachgefragt bei euch, beziehungsweise direkt vor Ort, wie die ersten Reaktionen waren.
1: Ich war sehr enttäuscht. Also wir haben lange dran gearbeitet. Es ist viel Energie in den Antrag geflossen und in die Strategie. Und dass es jetzt nichts geworden ist, ist doch ein herber Rückschlag.
2: Schade, kann es anders nicht sagen. Fühle mich wie nach der Fußball-Weltmeisterschaft, die wir versabbelt haben.
3: Enttäuschung zuallererst, aber auch stolz auf das, was geleistet wurde.
4: Schade, aber ich bin auch echt dankbar für den Prozess. Also wir haben wahnsinnig viel gelernt und die Uni hat sich super vernetzt und ich bin auch irgendwie optimistisch, dass wir besser weitermachen.
0: Ja, und man merkt schon, da ist wirklich wenig Begeisterung für diese Entscheidung selbstverständlich da und das auch völlig zu Recht. Die Universität hatte nämlich lange auf diese Auszeichnung hingearbeitet, die herausragende Forschungsleistung übrigens würdigt. Und wir haben bei Markus Blume, er ist Wissenschaftsminister in Bayern, mal nachgefragt, woran hat es denn genau gelegen?
5: Am Ende waren die anderen offensichtlich noch eine Spur stärker. Was ich aber weiß, ist, dass es nicht an viel gefehlt hat. Ganz im Gegenteil, die JMU steht stärker da denn je. Wir haben wahnsinnig viel als Freistaat hier investiert. Die Hochschule hat unglaublich viel vorangebracht. Ich würde mal sagen, die JMU ist bereit, Exzellenzuniversität zu werden. Das hat man gespürt und wenn es jetzt diesmal nicht geklappt hat, dann bin ich sehr zuversichtlich, dass es beim nächsten Mal klappt.
0: Ja, und auch Unipräsident Paul Pauli sagt in seinem ersten Statement, wir wären es echt gerne geworden. Ich bin enttäuscht, denn wir haben über Monate und Jahre darauf hingearbeitet. Die Qualität der Uni stellt übrigens die Entscheidung nicht in Frage. Wir bleiben für euch dran. Ihr könnt das Ganze gerne auch nochmal nachlesen auf unserer Homepage auf radiogong.com. Hier gibt's für euch Kitschkrieg und trotzdem, liebe Uni Würzburg, du bist gut genug.

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Zirpig und Becky G, hier ist für euch. Sorry, Papi. Reimt sich das? Offenbar. Merke ich jetzt erst. Was ist sonst so bei uns in der Region passiert? Wir schauen mal nach Tulba. Da ist wohl ein Rohbau verwüstet worden. Also, dass man sich in dieser Zeit aktuell leisten kann zu bauen, das finde ich wirklich, wirklich toll, wenn man den Mumm auch dazu hat. Wenn dann natürlich der Rohbau verwüstet wird, dann ist das echt eine ziemliche Shit-Aktion, wenn ich ehrlich bin. Was ist passiert? Also, ein Unbekannter hat wohl in Tulba da eine Baustelle verwüstet, in der Zeit nämlich von Mittwoch bis Sonntag. Und ihr merkt schon, Mittwoch bis Sonntag? Ja, scheinbar war die Baustelle so lange nämlich nicht besetzt. Da wurde in einem Rohbau eine Mauer beschädigt. Außerdem wurde Vogelfutter in dem offenen Gebäude verstreut. What the fuck? Und was natürlich dann dementsprechend zu einer starken Vogelkotverschmutzung geführt hat. Die Sachschadensermittlung, die liegt da im zweistelligen Bereich. Das ist jetzt natürlich nicht so krass, was da passiert ist, aber nichtsdestotrotz, es ist schlicht und ergreifend Sachbeschädigung. Also falls ihr da was mitbekommen habt, meldet euch sehr gerne bei der Polizei. Die sucht nämlich momentan noch nach Zeugen. Ich suche nach Zeugen für die Ohren. Hier sind für euch Bibi Rexha und New Religion.

Topic und Carte Blanche mit Lucky Ones. Und das war's von meiner Seite. Mein Name ist Timo Schneider. Wir hören uns nächste Woche wieder. Nein, wir hören uns morgen wieder, weil morgen ist nämlich Samstag. Und morgen ist Happy Hour. Das bedeutet im Endeffekt, wenn ihr Bock habt, 18 Uhr, also wenn ihr Lust habt, wenn ihr Bock habt, hören wir uns morgen quasi wieder. Mit euren Musikwünschen inklusive den Grüßen. Und hier ist für euch ein Gruß von Christus Randy. Good old days. Und wie immer sage ich zum Schluss, der Letzte im Funkhaus macht das Licht aus. Gute Nacht, mein Franken.

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1: Ich bin Hendrik Daum. In Bremen haben bereits gestern die zentralen Feiern zum heutigen Tag der Deutschen Einheit begonnen. Bis Sonntag läuft ein großes Bürgerfest mit Konzerten, Theater und Diskussionen. Es gibt Informationsstände aller Bundesländer. Auch Institutionen wie der Bundesrat oder das Bundesverfassungsgericht stellen ihre Arbeit vor. Bremen erwartet mehr als 400.000 Festgäste. Die Bundesregierung hat die Freigabe von Öl- und Dieselreserven durch die G7-Staaten begrüßt. Außenminister Wadefuhl sprach von einem guten Ergebnis. Deutschland habe von Anfang an auf eine einvernehmliche Regelung im G7-Rahmen gesetzt. Die Maßnahme soll helfen, die Versorgung zu sichern und die Märkte zu stabilisieren. Zuvor hatten sich die G7-Staaten darauf verständigt, bis zu 100 Millionen Barrel Diesel und Rohöl aus ihren Reserven freizugeben. Zum vierten Mal in nur 6 Jahren hat die Warenhauskette Galeria Insolvenz angemeldet. Die 12.000 Beschäftigten stehen vor einer völlig ungewissen Zukunft, kritisiert Verdi-Handelsvorständin Silke Zimmer. Sie spricht von haarsträubenden Managementfehlern. Tanja Wagner mit den Einzelheiten.
2: Die Warenhauskette habe nicht mal Gründe für die Insolvenz angegeben, ereifert sich Zimmer. Nachhaltige Investitionen, die die Zukunft der Standorte sichern, habe es in den letzten Jahren jedenfalls nicht gegeben. Die Beschäftigten bräuchten einen Plan und keine Nebelkerzen. Experten sind sich aber sicher, Galeria könnte auch diese Insolvenz und vielleicht noch eine weitere überstehen, mit weniger Filialen und dem richtigen Eigentümer. Auch brauche es ein neues Konzept mit Drittpartnern, wo Käufer nicht nur shoppen, sondern sich wohlfühlen und etwas erleben könnten.
1: Kreta und andere Inseln der Ägäis kämpfen zurzeit mit einem schweren Herbststurm und starken Regenfällen. Auf Rhodos wurde eine 58-jährige deutsche Touristin am Strand von einem Blitz getroffen und getötet. Ihr Ehemann erlitt nur leichte Verletzungen. An den Küsten wurden außerdem Autos ins Meer gespült. Viele Brücken und Straßen sind zerstört. Der griechische Wetterdienst geht davon aus, dass das Unwetter noch mindestens 2 Tage anhalten wird.
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0: Ich bin Hendrik Daum. In Bremen haben bereits gestern die zentralen Feiern zum heutigen Tag der Deutschen Einheit begonnen. Bis Sonntag läuft ein großes Bürgerfest mit Konzerten, Theater und Diskussionen. Es gibt Informationsstände aller Bundesländer. Auch Institutionen wie der Bundesrat oder das Bundesverfassungsgericht stellen ihre Arbeit vor. Bremen erwartet mehr als 400.000 Festgäste. Die 7 führenden Industriestaaten, darunter Deutschland, Frankreich und die USA, wollen große Mengen an Diesel und Rohöl freigeben, um den hohen Energiekosten entgegenzuwirken. Die Rede ist von einer Menge bis zu 100 Millionen Barrel. Die Freigabe soll unverzüglich anlaufen. Die jüngste Energiekrise geht vor allem auf den Iran-Krieg zurück. Er beeinträchtigt seit Monaten die Öllieferungen aus der Golfregion. Wer einen Skoda fährt, der sollte jetzt dringend bei seinem Autohändler anrufen, denn der tschechische Autobauer ruft weltweit 1,7 Millionen Fahrzeuge zurück. 370.000 davon alleine bei uns in Deutschland. Grund ist laut Kraftfahrtbundesamt offenbar das gleiche Problem wie bei VW, Audi und Seat. Eine Schraube in der Lenkung kann abreißen und die Lenkung dadurch ausfallen lassen. Kreta und andere Inseln der Ägäis kämpfen zurzeit mit einem schweren Herbststurm und starken Regenfällen. Auf Rhodos wurde eine 58-jährige deutsche Touristin am Strand von einem Blitz getroffen und getötet. Ihr Ehemann erlitt nur leichte Verletzungen. An den Küsten wurden außerdem Autos ins Meer gespült. Viele Brücken und Straßen sind zerstört. Der griechische Wetterdienst geht davon aus, dass das Unwetter noch mindestens 2 Tage anhalten wird.
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0: 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Herzlich willkommen zur großen Baufachmesse in Eusenheim. Rund 40 Aussteller informieren zu den Themen Neubauen, Umbauen, Renovieren und Wohnen. Die große Baufachmesse. Heute und morgen in der Bachgrundhalle Eusenheim-Aschfeld. Der Eintritt ist frei.
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1: Ich bin Hendrik Daum. Heute ist der Tag der deutschen Einheit. In diesem Jahr ist Bremen Gastgeber der offiziellen Feiern. Zum Festakt werden viele Ehrengäste erwartet, darunter Bundespräsident Steinmeier, Bundeskanzler Merz und Bundestagspräsidentin Klöckner. Ronny Thorau berichtet.
2: Schauspielerin Katja Riemann moderiert den zentralen Festakt in Bremen. Auch gibt es ein großes Bürgerfest und am Abend treten Bands und Künstler wie die Fanta 4, Flo Mega und Mia auf. Hunderttausende werden erwartet. Gerade in der heutigen Zeit empfinden es viele Politiker als wichtig, den Zusammenhalt in der Gesellschaft zu feiern. Auch wenn vieles immer noch nicht gleich sei. Einkommen, Vermögen, Renten sind 36 Jahre nach der deutschen Einheit im Osten nach wie vor oft niedriger als im Westen.
1: Nach der wiederholten Drohung mit einem Exportverbot für Diesel hat US-Präsident Trump jetzt erklärt, er habe das nicht ernst gemeint. Ein Verbot habe niemals wirklich zur Debatte gestanden und er werde ein solches auch nicht verhängen. Der Präsident sagte außerdem, die USA hätten sehr gute Beziehungen zu Europa. Die G7-Staaten hatten sich zuvor auf die Freigabe von 100 Millionen Barrel Rohöl und Diesel aus ihren strategischen Reserven geeinigt. Damit reagierte das G7-Bündnis auf Trumps Druck, das Rohöl- und Dieselangebot zu erhöhen. Nach dem erneuten Insolvenzantrag der Warenhauskette Galeria hat der Gesamtbetriebsrat vom Management verlangt, über die Lage aufzuklären. Es werde mit allen zur Verfügung stehenden